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1: Ich bin Seelsorger der katholischen Kirche in Halle. Ich liebe Sprüche. Sie bringen oft das zum Ausdruck, was ich nur in langen Sätzen sagen könnte. Zum Beispiel dieser hier. Ein wirklicher Erneuerer will nicht umstürzen, sondern aufrichten. Schon immer trete ich für das Wohl anderer ein. Ich mache das ganz praktisch. Repariere Gegenstände, Toaster, Kaffeemaschinen, Bügeleisen, sogar Möbeln wird neues Leben eingehaucht. Das schont unsere Umwelt. Ich sag den Spruch nochmal anders. Erneuerung lebt nicht vom Umstürzen, sondern vom Aufrichten des Bestehenden.
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2: Es ist 3 Uhr, ich bin Hendrik Daum. Schützenfest zum WM-Auftakt für die deutsche Fußballnationalmannschaft. Die DFB-Auswahl hat in Houston ihr erstes Gruppenspiel gegen WM-Neuling Curaçao mit 7:1 gewonnen. Torschützen für Deutschland waren Felix Metscher, Nico Schlotterbeck, Jamal Musiala, Nathaniel Brown, Dennis Undaff und Kai Havertz, der gleich zweimal traf. Ein hochzufriedener Bundestrainer.
3: Das Miteinander, was sie haben, auch auf dem Platz, aber auch außerhalb des Platzes, ist schon außergewöhnlich. Und davon müssen sie zehren. Und da sind auch mal schwierige Momente sicher dabei, die man dann aber leichter wegstecken kann, wenn man einfach zusammensteht. Und das machen sie schon gut. Und natürlich ein Auftaktsieg ist immer wichtig. Ein Start in ein Rennen ist immer sehr wichtig. Und von dem her sind wir froh, dass wir das geschafft haben.
2: Julian Nagelsmann bei Magenta TV. Das zweite Gruppenspiel bestreitet die deutsche Elf am kommenden Samstag. Gegner in Toronto ist dann die Elfenbeinküste. Die Niederlande haben einen Auftaktsieg gegen Japan verspielt. Trotz einer zweimaligen Führung musste sich das Oranje-Team mit einem 2:2 zufrieden geben. Nach langem Hin und Her haben sich die USA und der Iran jetzt auf ein Friedensabkommen geeinigt. Das haben der Vermittler Pakistan und US-Präsident Trump vor kurzem auf X und True Social mitgeteilt. Die USA und der Iran, heißt es, hätten die sofortige und dauerhafte Einstellung der militärischen Operationen an allen Fronten erklärt. US-Präsident Trump erklärte weiter, er habe das Ende der US-Seeblockade in der Straße von Hormuz angeordnet und auch der Iran werde, so Trump, umgehend die Straße von Hormuz öffnen. Die offizielle Unterzeichnung der Vereinbarung ist für den kommenden Freitag in der Schweiz geplant. Und Formel 1, Lewis Hamilton hat den großen Preis von Katalonien gewonnen. Der Ferrari-Pilot setzte sich überraschend vor George Russell im Mercedes und Weltmeister Lando Norris im McLaren durch. WM-Spitzenreiter Kimi Antonelli schied kurz vor dem Ziel wegen eines technischen Defekts aus. 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
1: Es ist 4 Uhr, ich bin Hendrik Daum. Ein wahres Schützenfest gab's zum WM-Auftakt in den USA für die deutsche Fußballnationalmannschaft. Die DFB-Auswahl hat in Houston ihr erstes Gruppenspiel gegen Außenseiter Curaçao mit 7:1 gewonnen. Moritz Einzel berichtet.
2: Das deutsche Team erwischte einen Traumstart mit einem frühen Tor von Metscher. Dann verlor die DFB-Auswahl kurz den Faden. Komenencia überwand Torwartrückkehrer Neuer zum 1:1 für Curaçao. Danach aber Einbahnstraße für Deutschland. Schlotterbeck und Havertz per Elfmeter stellten noch vor der Pause auf 3:1. Im zweiten Durchgang schraubten Musiala, Brown, Undav und nochmal Havertz das Ergebnis in die Höhe. 7:1. Ein toller WM-Auftakt für die deutsche Mannschaft. Das macht Lust auf mehr.
1: Und dank eines Last-Minute-Treffers hat die Elfenbeinküste das Duell der nächsten beiden deutschen WM-Gegner gewonnen. Die Westafrikaner setzten sich mit 1:0 gegen Ecuador durch. Außerdem haben sich die Niederlande und Japan 2:2 getrennt. Nach langem Hin und Her haben sich die USA und der Iran jetzt auf ein Friedensabkommen geeinigt. Das haben der Vermittler Pakistan und US-Präsident Trump vor kurzem auf X und True Social mitgeteilt. Die USA und der Iran, heißt es, hätten die sofortige und dauerhafte Einstellung der militärischen Operationen an allen Fronten erklärt. US-Präsident Trump erklärte weiter, er habe das Ende der US-Seeblockade in der Straße von Hormuz angeordnet und auch der Iran werde, so Trump, umgehend die Straße von Hormuz öffnen. Die offizielle Unterzeichnung der Vereinbarung ist für den kommenden Freitag in der Schweiz geplant. Und Formel 1, Lewis Hamilton hat den großen Preis von Katalonien gewonnen. Der Ferrari-Pilot setzte sich überraschend vor George Russell im Mercedes und Weltmeister Lando Norris im McLaren durch. WM-Spitzenreiter Kimi Antonelli schied kurz vor dem Ziel wegen eines technischen Defekts aus. 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
5: Es ist an einem Montag um 4:15 immer das Gleiche. Wir streifen zusammen ganz behutsam das Wochenende ab, damit der Übergang in den Montag nicht so holprig ist. So.
6: Die beste Musik für Sachsen-Anhalt hat dagegen richtig Wumms. Phil Collins, Dance into the Light.
5: So soll das sein.
6: Und das Beste von heute mit Austis, Pickup bei Radio Brocken. Schönen guten Morgen.
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0: Das Radiobrocken Morgenshow Warm-up zum Start in eine neue Woche. Die beste Musik für Sachsen-Anhalt bringt sie da in die Spur, gleich mit Britney Spears und Queen.
1: Und zum frühen Frühstück gibt's jetzt von unserem Meister für unnützes Wissen lecker Eis. Ganz goldig.
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4: Wenn Ihnen das heute noch niemand gesagt hat, Sie sind wertvoll. Wirklich wertvoll. Allein schon vom Materialwert her. Also wussten Sie, dass im menschlichen Körper Gold vorkommt? Vor allem im Blut. Gut, die Menge ist jetzt nicht so berauschend, lediglich 0,2 Milligramm. Dafür könnten Sie beim Goldhändler immerhin, warten Sie mal, lassen Sie mal kurz nachgucken, einen Cent bekommen. Heißt also, für nur 150 Angersteine gibt's schon eine große Kugel Eis.
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1: Ich bin Hendrik Daum. Ein wahres Schützenfest gab's zum WM-Auftakt in den USA für die deutsche Fußballnationalmannschaft. Die DFB-Auswahl hat in Houston ihr erstes Gruppenspiel gegen Außenseiter Curaçao mit 7:1 gewonnen. Moritz Einzel berichtet.
2: Das deutsche Team erwischte einen Traumstart mit einem frühen Tor von Metscher. Dann verlor die DFB-Auswahl kurz den Faden. Komenencia überwand Torwartrückkehrer Neuer zum 1:1 für Curaçao. Danach aber Einbahnstraße für Deutschland. Schlotterbeck und Havertz per Elfmeter stellten noch vor der Pause auf 3:1. Im zweiten Durchgang schraubten Musiala, Brown, Undav und nochmal Havertz das Ergebnis in die Höhe. 7:1. Ein toller WM-Auftakt für die deutsche Mannschaft. Das macht Lust auf mehr.
1: Und dank eines Last-Minute-Treffers hat die Elfenbeinküste das Duell der nächsten beiden deutschen WM-Gegner gewonnen. Die Westafrikaner setzten sich mit 1:0 gegen Ecuador durch. Außerdem haben sich die Niederlande und Japan 2:2 getrennt. Nach langem Hin und Her haben sich die USA und der Iran jetzt auf ein Friedensabkommen geeinigt. Das haben der Vermittler Pakistan und US-Präsident Trump vor kurzem auf X und True Social mitgeteilt. Die USA und der Iran, heißt es, hätten die sofortige und dauerhafte Einstellung der militärischen Operationen an allen Fronten erklärt. US-Präsident Trump erklärte weiter, er habe das Ende der US-Seeblockade in der Straße von Hormuz angeordnet und auch der Iran werde, so Trump, umgehend die Straße von Hormuz öffnen. Die offizielle Unterzeichnung der Vereinbarung ist für den kommenden Freitag in der Schweiz geplant. Und Formel 1, Lewis Hamilton hat den großen Preis von Katalonien gewonnen. Der Ferrari-Pilot setzte sich überraschend vor George Russell im Mercedes und Weltmeister Lando Norris im McLaren durch. WM-Spitzenreiter Kimi Antonelli schied kurz vor dem Ziel wegen eines technischen Defekts aus. 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
3: Schön, dass Sie da sind.
4: Schönen Montag.

0: Das erste Spiel ist durch für unsere Jungs bei der Fußball-WM. Hat sich da jetzt vielleicht das Stimmungsbild verändert oder nicht?
1: Glauben Sie bei dieser WM an Deutschland? Das ist unsere Radio-Brocken-Umfrage. So tickt Sachsen-Anhalt. Schicken Sie uns da gerne mal Ihren Sprachkommentar. 0345 20 44 300 und das Ergebnis um 6:10 Uhr.

0: One Republic bei Radio Brocken. Und am 19. Juli, am Tag des Finals der Fußball-WM, spielen die Jungs auf der Peisnitzinsel in Halle. Einen schönen Montag mit dem Radio Brocken Morgenshow Warm-Up.
1: Kommen Sie gut in die neue Woche. Wir haben alles, was Sie dafür brauchen. Alle Infos aus dem Land und von den Straßen und natürlich die beste Musik für Sachsen-Anhalt. Viel davon mit Bastille, Holly Johnson, wenn wir hören, Americanos aus den 80ern und die 90er jetzt mit Robert Miles. Fable bei Radio Brocken.
0: Ich liebe den, weil der nicht so viel redet. Ja, ein Song ohne Worte. Toll.
1: Habe ich zu viel geredet? Tut mir leid.

0: Guten Morgen mit dem Wetter für Sachsen-Anhalt, das im Moment ein bisschen frisch daherkommt, so mit 9 Grad. Das fühlt sich jetzt ein bisschen, naja, so uncool an, aber bis zu 18 werden es heute. Ende der Woche, das nur mal als kleiner Vorausblick, werden es dann bis zu 34 Grad am Freitag. Also insofern genießen wir heute noch die relative Kühle, morgen auch noch ein bisschen kühl und erst morgen kommt der Regen wieder.
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2: Es ist 5 Uhr. Ich bin Hendrik Daum. Guten Morgen. Es war ein Traumstart in die WM. Damit kann die Euphoriewelle aus den USA jetzt zu uns herüberschwappen. Mit einem 7:1 Torfestival gegen Curaçao haben die deutschen Kicker für den erhofften Budenzauber in Houston gesorgt. Torwartrückkehrer Manuel Neuer bei Magenta TV.
3: Die Spielfreude war da. Jeder, der eingewechselt wurde, hat Energie reingebracht. Ich glaube, man sieht die Geschlossenheit in der Mannschaft. Das war jetzt nicht Brasilien im Halbfinale, das war Curaçao im ersten Spiel. Aber man muss immer einen guten Start haben und den haben wir heute gehabt. Und deshalb sind wir erstmal froh.
2: Das zweite Gruppenspiel bestreitet die deutsche Elf am kommenden Samstag. Gegner in Toronto ist dann die Elfenbeinküste, die vor kurzem mit 1:0 gegen Ecuador sich durchgesetzt hat. Nach langem Hin und Her haben sich die USA und der Iran jetzt auf ein Friedensabkommen geeinigt. Das haben der Vermittler Pakistan und US-Präsident Trump in der Nacht auf X und Truth Social mitgeteilt. Die USA und der Iran, heißt es, hätten die sofortige und dauerhafte Einstellung der militärischen Operationen erklärt. Trump erklärte weiter, er habe das Ende der US-Seeblockade in der Straße von Hormuz angeordnet. Und auch der Iran werde, so Trump, nach der offiziellen Unterzeichnung der Vereinbarung die Straße von Hormuz öffnen. Die Unterzeichnung ist für kommenden Freitag in der Schweiz geplant. Und wir bleiben in der Schweiz. Dort haben die Bürgerinnen und Bürger eine Obergrenze für die Bevölkerungszahl abgelehnt. In einer Volksabstimmung sprachen sich knapp 55% dagegen aus. Die rechtskonservative Schweizer Volkspartei wollte erreichen, dass bis 2050 höchstens 10 Millionen Menschen in der Schweiz leben dürfen. Dafür wollte sie die Migration begrenzen und es notfalls auch EU-Bürgern schwerer machen, in die Schweiz zu ziehen. Zurzeit hat das Land gut 9 Millionen Einwohner. Alba Berlin hat das zweite Finalspiel der Basketball-Bundesliga beim FC Bayern München gewonnen und in der Serie überraschend zum 1:1 ausgeglichen. Die Berliner kämpften sich auswärts zu einem 86:79. Das dritte Duell der Best-of-Five-Serie steigt am Mittwoch in Berlin. 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
0: Da gibt es gerade ein Problem auf der A38 Richtung Göttingen zwischen Dreikalle Süd und Schafstedt. Da brennt ein Fahrzeug, das steht auf dem Standstreifen. Es gibt hier eine Sperrung und es wird sich wahrscheinlich auch stauen. Die Feuerwehr ist vor Ort und auch die Polizei und da werden sie umgeleitet. Dann gab es einen Großbrand in Steigra in einer Abfallwirtschaft. Das ist allerdings eine Weile her. Und A38 Richtung Göttingen zwischen Dreikalle Süd und Schafstedt. 2 Kilometer Stau, das kostet sie mehr als eine halbe Stunde. Geblitzt werden sie auf der A2 Richtung Berlin zwischen Allerengersleben und Rastplatz Lorkberg, A9 Richtung Berlin Höhe Raststätte Köckern und auf der B107 zwischen Tuchheim und Drezel. Sie melden Staus und Blitzer kostenlos 08000 52 58 52. Gute Fahrt.
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0: So, da sind wir wieder alle zusammen.
4: Jawohl.
0: Amrei und ich starten in die letzte Woche vor unserem Sommerurlaub.
4: Ja.
0: Das haben wir uns verdient.
4: Aber hallo. Also nochmal ein paar Tage ringehauen und ruffgekloppt. Natürlich mit der besten Musik für Sachsen-Anhalt.
0: Selbstverständlich.
4: Eurodance mit der deutschen Truppe ATC Around the World. La la la la. Und cool zum aus dem Bett hüpfen. Die knallharten Jungs aus den 80ern. Survivor Burning Heart. Schönen Montag wünschen wir.
0: Guten Morgen.

0: Die einen hüpfen in die Dusche, die anderen schon ins Auto. 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
1: 10 nach 5 ist es. Wir machen uns den Montag einfach schön und gucken erstmal gemeinsam in die Sterne.
2: 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Widder.
3: Sie sind sehr sparsam und halten deshalb sehr gut ihr Geld zusammen.
2: Stier.
3: Sie zeigen mehr Verantwortungsbewusstsein. Das freut besonders ihren Chef.
2: Zwillinge.
3: Sie sind unser Glückssternchen des Tages. Venus sorgt für schöne Gefühle und viel Entspannung.
2: Krebs.
3: In Sachen Ernährung sollten Sie auf mehr Gleichgewicht achten.
2: Löwe.
3: Sie lösen heute ein Problem und können Diskussionen für sich entscheiden.
2: Jungfrau.
3: In der Liebe ist es heute sehr ruhig bei Ihnen.
2: Waage.
3: Gesundheitlich sind Sie etwas anfälliger. Waschen Sie sich lieber einmal mehr die Hände.
2: Skorpion.
3: Halten Sie sich aus Tratschereien lieber raus.
2: Schütze.
3: Im Job ist es derzeit extrem stressig. Halten Sie durch, Land ist schon in Sicht.
2: Steinbock.
3: Sie als Single könnten heute Ihr Herz verschenken.
2: Wassermann.
3: Sie fühlen sich heute stark genug, auch größere Projekte in Angriff zu nehmen. Pluto unterstützt Sie dabei.
2: Fische.
3: Denken Sie ruhig schon über Ihren nächsten Urlaub nach.
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0: Der Morgen nach dem Torfeuerwerk. Deutschland gegen Curaçao. Die Radio Brocken Morgenshow ist hier, 5.22 Uhr. Also wer das getippt hat, 7:1, der kann sich glücklich schätzen. Nächstes Spiel am Samstag gegen die Elfenbeinküste. Glauben Sie jetzt bei dieser WM an Deutschland? Also ich breche da einfach mal eine Lanze. Klar haben die jetzt gut gespielt gegen Curaçao, die großen Gegner, die kommen ja noch. Ja. Ne? Aber ich glaube, unser Team wird das Beste draus machen.
1: Also wie geht es Ihnen denn? Glauben Sie bei dieser WM an Deutschland jetzt vielleicht umso mehr? Sie sind am Ball mit Ihrer Sprachnachricht 0345 20 44 300. Oder wenn Sie uns über unsere App hören, dann geht es auch ganz schnell über den WhatsApp-Button.
0: So tickt Sachsen-Anhalt. Wir sind sehr gespannt.

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2: Guten Morgen mit dem Wetter in Sachsen-Anhalt. Wir kommen ja aus einem echt stürmischen Wochenende. Also ich mag den Wind nicht so besonders. Ich bin ja eigentlich immer sehr positiv gestimmt, was das Wetter anging, aber das war schon echt heftig. Das machte das Kühl. Wir haben das Öhrchen angemacht.
3: Siehst du?
2: Wir haben das Öhrchen angemacht.
3: Ja. War frisch.
2: So, wir starten jetzt so mit 11 bis 13 Grad in diesem Montag. Sind viele Wolken unterwegs. Es kann immer mal wieder so ein bisschen dribbeln. Der Wind ist auch immer noch bei uns und wir bekommen heute bis zu 19 Grad.
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4: Ich bin Hendrik Daum. Einen schönen guten Morgen. Es war ein Traumstart in die WM. Damit kann die Euphoriewelle aus den USA jetzt zu uns herüberschwappen. Mit einem 7:1-Torfestival gegen Curaçao haben die deutschen Kicker für den erhofften Budenzauber in Houston gesorgt. Torwartrückkehrer Manuel Neuer bei Magenta TV.
5: Die Spielfreude war da. Jeder, der eingewechselt wurde, hat Energie reingebracht. Ich glaube, man sieht die Geschlossenheit in der Mannschaft. Das war jetzt nicht Brasilien im Halbfinale, das war Curaçao im ersten Spiel. Aber man muss immer einen guten Start haben und den haben wir heute gehabt und deshalb sind wir erstmal froh.
4: Das zweite Gruppenspiel bestreitet die deutsche Elf am kommenden Samstag. Gegner in Toronto ist dann die Elfenbeinküste, die vor kurzem mit 1:0 gegen Ecuador sich durchgesetzt hat. Nach langem Hin und Her haben sich die USA und der Iran jetzt auf ein Friedensabkommen geeinigt. Das haben der Vermittler Pakistan und US-Präsident Trump in der Nacht auf X und True Social mitgeteilt. Die USA und der Iran, heißt es, hätten die sofortige und dauerhafte Einstellung der militärischen Operationen erklärt. Trump erklärte weiter, er habe das Ende der US-Seeblockade in der Straße von Hormuz angeordnet. Und auch der Iran werde, so Trump, nach der offiziellen Unterzeichnung der Vereinbarung die Straße von Hormuz öffnen. Die Unterzeichnung ist für kommenden Freitag in der Schweiz geplant. Und wir bleiben in der Schweiz. Dort haben die Bürgerinnen und Bürger eine Obergrenze für die Bevölkerungszahl abgelehnt. In einer Volksabstimmung sprachen sich knapp 55% dagegen aus. Die rechtskonservative Schweizer Volkspartei wollte erreichen, dass bis 2050 höchstens 10 Millionen Menschen in der Schweiz leben dürfen. Dafür wollte sie die Migration begrenzen und es notfalls auch EU-Bürgern schwerer machen, in die Schweiz zu ziehen. Zurzeit hat das Land gut 9 Millionen Einwohner. Alba Berlin hat das zweite Finalspiel der Basketball-Bundesliga beim FC Bayern München gewonnen und in der Serie überraschend zum 1:1 ausgeglichen. Die Berliner kämpften sich auswärts zu einem 86:79. Das dritte Duell der Best-of-Five-Serie steigt am Mittwoch in Berlin. 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
3: A38 Richtung Göttingen zwischen Dreieckhalle Süd und Scharfstedt. Gefahr durch brennendes Fahrzeug auf dem Standstreifen. Hier gibt es auch eine Sperrung und Feuerwehr und die Rettungskräfte sind dort. Sie werden umgeleitet. A38 Richtung Göttingen zwischen Dreieckhalle Süd und Scharfstedt. 3 Kilometer Stau. Das kostet Sie allerdings fast eine Stunde. Und A14 Richtung Dresden zwischen Halle Trotha und dem Rastplatz Petersberg gab es einen Unfall auf dem Standstreifen. Vorsicht bitte hier. Geblitzt werden Sie auf der A2 Richtung Berlin zwischen Allerengersleben und Rastplatz Lorkberg, A9 Richtung Berlin, Höhe Raststätte Köckern, A36 Richtung Braunschweig, Höhe Wernigerode Nord, dann auf der B100 im Bitterfeld, Bismarckstraße, Ecke Zimmerstraße Richtung Götze und B107 zwischen Tuchheim und Drezel. 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
2: Hallihallo, Amrei und Tilo bei Ihnen.
3: Moin.
2: Das Land erwacht, hell ist es ja auch schon, und hat Radio Brocken im Ohr. Das freut uns immer wieder.
6: Und weil es einfach schöne Musik ist, es ist für die ganze Familie. Mein Mann liebt Radio Brocken, ich höre das gerne. Wir hören das früh morgens im Auto, wenn wir in der Schule fahren und auf Arbeit. Wir hören das den ganzen Tag, wird schöne Musik, ist abwechslungsreich.
2: Oh, danke, liebe Stefanie aus Dessau.
3: Ja, viel Musik. Die beste für Sachsen-Anhalt, die lieben Sie gleich mit Ten Sharp aus den 90ern, You. Und das Beste von heute, jetzt mit Miley Cyrus. Gute Laune Sound bei Radio Brocken. Moin, moin. Moin.

0: Ich liebe diesen Song von Ten Sharp. Damit schweben wir in den Montag. Schönen guten Morgen um 6:10.
1: Und wir schweben dem Sommer entgegen in Sachsen-Anhalt.
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0: Ka-ching. Das war doch mal ein guter Start fürs deutsche Team bei der Fußball-WM. 7:1.
1: Krass.
0: Jetzt könnte man meinen, ja, war ja nur Curaçao das erste Mal bei einer WM dabei. Naja, aber nach dem Gegentor haben wir erstmal ganz schön doof geguckt, fand ich. Ja, zu null haben sie sich gewünscht. Aber ich finde, so bleibt es spannender.
1: Auf jeden Fall sagen wir, weiter so, Jungs.
0: Ja.
1: Und was noch wichtig ist für Ihren Start in die neue Woche, das hören Sie um 6 in unseren Radio Brocken Nachrichten. Und die beste Musik für Sachsen-Anhalt kommt gleich von Nico Santos und jetzt von Ultravox. Guten Morgen mit Radio Brocken.
0: Guten Morgen.

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1: 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Sie bringen oft das zum Ausdruck, was ich nur in langen Sätzen sagen könnte. Zum Beispiel dieser hier. Ein wirklicher Erneuerer will nicht umstürzen, sondern aufrichten. Schon immer trete ich für das Wohl anderer ein. Ich mache das ganz praktisch. Repariere Gegenstände, Toaster, Kaffeemaschinen, Bügeleisen, sogar Möbeln wird neues Leben eingehaucht. Das schont unsere Umwelt. Ich sag den Spruch nochmal anders. Erneuerung lebt nicht vom Umstürzen, sondern vom Aufrichten des Bestehenden.
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2: Einen wunderschönen guten Morgen mit dem Wetter in Sachsen-Anhalt. In Tauart bei Bad Bibra.
3: Ach da.
2: Kann ich nochmal anfangen? In Tauart bei Bad Bibra 10 Grad. So. In Gentin aktuell 12 Grad. Es gibt nur wenige Wolkenlücken heute. Also wirklich eine dicke Wolkendecke über uns. Immer mal wieder Regenschauer. Und dann bekommen wir heute bis zu 20 Grad.
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4: Es wird 6 Uhr. Ich bin Elisa Engel. Guten Morgen. Im Irankrieg gibt es offenbar einen Durchbruch. Die USA und der Iran haben sich auf einen Weg aus dem Krieg geeinigt. Beide Seiten wollen ihre Militäroperationen sofort beenden, auch im Libanon. Unterschrieben werden soll dann am Freitag in der Schweiz. Die wichtige Straße von Hormuz für den Öl- und Gashandel öffnet dann danach. Die Ölpreise sind trotzdem schon deutlich gefallen. Das Abkommen ist allerdings erst ein Zwischenschritt. Was komplett fehlt, ist eine Einigung im Atomstreit. Die soll erst später ausgehandelt werden. In einer Wohnung im Süden von Halle sollen am Wochenende 4 Mädchen vergewaltigt worden sein. Tatverdächtig sind 4 männliche Jugendliche. Der jüngste ist erst 13 und nicht strafmündig. Die 3 anderen im Alter von 14 bis 16 wurden vorläufig festgenommen und kommen heute möglicherweise vor den Haftrichter. 2 der Mädchen mussten ins Krankenhaus. Lebensgefahr besteht laut Polizei nicht. Die Ermittlungen laufen noch. Deutschland feiert den 7:1 WM-Auftakt gegen Curaçao. Internationale Medien sprechen von einer deutschen Lawine. Aus Brasilien heißt es, jetzt weiß Curaçao, wie es ist. Zuletzt hatte Deutschland so hoch beim WM-Halbfinale 2014 gegen Brasilien gewonnen. Im anderen Spiel der Gruppe E hat die Elfenbeinküste 1:0 gegen Ecuador gesiegt. Und noch zum Handball. Im Final Four der Champions League hat der SC Magdeburg die Titelverteidigung verpasst und ist auf Platz 3 gelandet. Champions League-Sieger wurde der FC Barcelona. Und das ist die gute Nachricht aus Sachsen-Anhalt. Etwa 50.000 Besucher haben trotz wechselhaften Wetters am Wochenende Luthers Hochzeit in Wittenberg gefeiert. Highlight war der Festumzug gestern mit 2.000 Teilnehmern. Zum 30. Jubiläum war das Festgelände auf dem Marktplatz dieses Mal ohne Eintritt zugänglich. Jetzt haben wir es 6:01 und Sie sind auf dem aktuellsten Stand.
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5: Unfall auf der A14 Richtung Dresden zwischen Halle-Trotha und dem Rastplatz Petersberg. Und wir haben die Sperrung auf der A38 Richtung Göttingen zwischen Schafstedt und Querfurt. Da steht ein brennendes Fahrzeug. Es staut sich hier schon ab dem Dreieck Halle Süd. Deswegen unser Tipp, in Bad Lauchstädt schon runterfahren, dann über Schafstedt und Querfurt. Geblitzt werden sie auf der A2 Richtung Berlin zwischen Allerengersleben und Rastplatz Lorkberg. A36 Richtung Braunschweig, Höhe Wernigerode Nord. In Sielstedt am Ortseingang Richtung Wernigerode und Schönebeck-Elbenauer Straße kurz vor der Thälmannbrücke. Sie melden Staus und Blitzer kostenlos 08000 52 58 52. Gute Fahrt, kommen Sie gut an.
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5: Na, das ist doch prima. Sie sind da, wir sind da.
6: Jo.
5: Kann also losgehen mit dem Montag und der neuen Woche. David aus Haldensleben, du stehst auf mit Radio Brocken, weil?
7: Einfach, weil ihr toll seid. Allein eure Anmoderation morgen macht gute Laune. Dann die coolen Songs, ja, also quasi 80er, 90er, auch mal ein bisschen was von heute. Ist ein cooler Mix, ist ein schöner Mix und demzufolge höre ich das ganz gerne.
5: Sehr schön.
6: Da freuen wir uns doch sehr.
5: Ja, klar.
6: Und den ganzen Sommer über beglücken wir Sie mit unseren Radiobrocken Happy Hits. Die gehen einfach ins Ohr, ins Herz und in die Beine. Und wie der David eben meinte, da ist auch mal was Aktuelles dabei. Jawohl, Bruno Mars jetzt, das ist wirklich gute Laune. Ein cooler Junge ist das.

0: Da gab es richtige Jubelstürme vor den Fernsehern im Land. Deutschland, Curaçao, 7:07. Die Radio Brocken Morgenshow ist hier um 6:11 Uhr.
1: Na gut, sagen wir mal, die wirklich gefährlichen Mannschaften, die kommen ja erst später.
0: Ja.
1: Aber dennoch, das ist unser aktuelles So tickt Sachsen-Anhalt. Glauben Sie bei dieser Fußball-WM an Deutschland?
2: Ah, schwierig. Schwierig. Gibt es so gute andere dieses Jahr?
3: Ich sag Viertelfinale. Weil es dann gegen Frankreich aus ist.
4: Ich glaube so bis ins Achtelfinale. Ich weiß nicht, war viel los, Vorbereitung nicht immer so gut gelaufen. Ich glaube Achtelfinale, ja, danach ist Schluss.
5: Ganz ehrlich, ich glaube die Vorrunden schaffen sie diesmal nicht.
1: Okay.
0: 80 Millionen Bundestrainer haben wir ja jetzt hier wieder, ne?
1: Also unsere Radio-Bocken-Umfrage, tatsächlich 75% sagen, ne? Das wird wohl nicht.
0: Ja, aber die anderen glauben dran, dass Deutschland das wuppen wird. Ich meine, nach diesem Spiel können wir ja hoffen.
1: Mhm.
0: Okay. Samstag dann gegen die Elfenbeinküste wird vielleicht ein bisschen schwieriger. Aber sagen Sie uns gerne mal per Elfmeter direkt ins Studio 0345 20 44 300, ob Sie bei dieser WM an unsere Jungs glauben. Schönen guten Morgen mit Radio Brocken.
1: Moin.

0: Willkommen im Montag um genau 6:45. Da schauen wir für Sie gerne in die Radio-Brocken-Verkehrszentrale, Thilo.
1: Wir haben im Moment ein brennendes Problem im wahrsten Sinne des Wortes auf der A38 Richtung Göttingen. Da ist auch gesperrt zwischen Scharfstedt und Querfurt, weil da ein Fahrzeug brennt und gelöscht werden muss. Es staut sich schon ab dem Dreieck Halle Süd. Deswegen unser Tipp, Sie fahren schon in Bad Lauchstädt runter und dann über Scharfstedt und Querfurt. Und der aktuellste Blitzer steht Seehausen-Ahrenseer Straße, kurz vor der B189. 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
0: Also der Wind vom Wochenende, der ja auch recht stürmisch war, hat sich gesagt, oh, es war so schön, ich bleibe noch ein bisschen. Begleitet okay. Uns auch noch durch den Montag. Viele Wolken, bisschen Regen, weniger Sonne und das bei maximal 20 Grad heute.

0: einfach kultig, ne? New Kids on the Block in der Radio Broken Morgan Show aus den 90ern.
1: Jo,
0: also
1: cool.
0: New Kids on the Block, nicht wir. Wir sind ganz aktuell. Sie starten einfach perfekt in den Montag. Die beste Musik für Sachsen-Anhalt gleich mit den Pet Shop Boys und das die Springfield nach Shabusi. 6.20 Uhr haben wir es.
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4: Wenn Ihnen das heute noch niemand gesagt hat, Sie sind wertvoll. Wirklich wertvoll. Allein schon vom Materialwert her. Also wussten Sie, dass im menschlichen Körper Gold vorkommt? Vor allem im Blut. Gut, die Menge ist jetzt nicht so berauschend. Lediglich 0,2 Milligramm. Dafür könnten Sie beim Goldhändler immerhin, warten Sie mal, lassen Sie mal kurz nachgucken, einen Cent bekommen. Heißt also, für nur 150 Angersteine gibt's schon eine große Kugel Eis.
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0: Mit ganz viel Musik machen wir sie wach.
1: Jo.
0: Und bringen sie in den Montag. Schönen guten Morgen mit Radio Brocken. Carly Rae Jepsen ist gleich mit dabei.
1: Und auch kultig aus den 90ern.
0: Alles in allem eine richtig gut gelaunte Guten Morgen Montagsstimmung.
1: So, 6.28 Uhr, 2:07 ist es, moin.
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0: Schönen guten Morgen mit dem Wetter in Sachsen-Anhalt. Also der Wind vom Wochenende, der bleibt uns noch ein bisschen erhalten und pustet ordentlich Wolken an uns vorbei. Da gibt es hin und wieder, aber eher selten mal eine Wolkenlücke. Es gibt dann eher Regenschauer, die heute auch noch mal runterkommen. Und wir haben jetzt in Libbesdorf bei Köthen 12 Grad. Hohenmölsen auch mit 12 Grad dabei, maximal 20 werden es heute.
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7: Es ist 6.30 Uhr. Ich bin Elisa Engel. Guten Morgen. Die USA und der Iran haben sich auf ein Abkommen zum Kriegsende geeinigt. Es soll Freitag unterschrieben werden. Auch dann soll die Straße von Hormus öffnen. Die Angriffe sollen jetzt schon enden, auch im Libanon. Experten warnen allerdings, damit ist der Konflikt noch nicht komplett vom Tisch. Es gibt noch keine Einigung im Atomstreit, einem der größten Knackpunkte. Die soll dann später erst ausgehandelt werden. Bei neuen russischen Luftangriffen auf die Ukraine ist das berühmte Höhlenkloster in Kiew in Brand geraten. Flammen schlugen aus der Hauptkirche, die zum Weltkulturerbe zählt. Landesweit sind mindestens 9 Menschen ums Leben gekommen. Dutzende wurden verletzt. Russland soll mehr als 50 Raketen und etwa 500 Drohnen eingesetzt haben. Auf dem Gelände einer Entsorgungsfirma bei Steigra im Saalekreis ist gestern ein Großbrand ausgebrochen. Die schwarze Rauchsäule war in der gesamten Umgebung zu sehen. Die Löscharbeiten haben mehr als 12 Stunden gedauert. Inzwischen ist das Feuer aus, hat uns die Leitstelle gesagt. Deutschland feiert den 7:1 WM-Auftakt gegen Curaçao. Internationale Medien sprechen von einer deutschen Lawine und Torwart Manuel Neuer hat gleich mehrere Rekorde aufgestellt. Ältester WM-Torwart, ältester deutscher Nationalspieler der Geschichte und auch der einzige, der beim 7:1 gegen Brasilien 2014 schon dabei war. Im anderen Spiel der Gruppe E hat die Elfenbeinküste 1:0 gegen Ecuador gesiegt. Und das ist die gute Nachricht aus Sachsen-Anhalt. Im Hüttengrund bei Helfter im Kreis Mansfeld-Südharz gibt es eine neue Wanderstempelstelle. Der Stempel ist Teil eines neuen Natur- und Geschichtslehrpfades. Er verbindet die Geschichte des Kupferbergbaus mit der mittelalterlichen Königspfalz Helfter. Jetzt haben wir es kurz nach 6:30 und Sie sind auf dem aktuellsten Stand.
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1: Mitten im Unfall auf der A14 Richtung Dresden zwischen Halle-Trotha und dem Rastplatz Petersberg und einer Sperrung auf der A38 Richtung Göttingen zwischen Schafstedt und Querfurt. Da steht ein brennendes Fahrzeug, das gelöscht werden muss. Deswegen unser Tipp, Sie fahren in Bad Lauchstädt runter und dann über Schafstedt und Querfurt. Geblitzt werden Sie auf der A2 Richtung Berlin zwischen Alle-Ingersleben und Rastplatz Lorkberg, A36 Richtung Braunschweig, Höhe Wernigerode-Nord, Seehausen-Ahrenzeher Straße, kurz vor der B189, dann in Sielstedt am Ortseingang Richtung Wernigerode und Schönebeck-Elbenauer Straße kurz vor der Thermannbrücke. 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
0: Rein in die neue Woche,
1: jo.
0: In der unsere Radio Brocken Sommertour startet. Morgen geht's dann endlich los. Wir sind im ganzen Land unterwegs und zeigen wieder die schönsten Ecken weit weg vom Touri-Trubel. Das wird schön.
1: Amrei und Thilo hier. Wir betteln uns mal wieder.
7: Auch das.
1: Wer hat mehr Follower bei Insta?
7: Nicht nur Harmonie hier. Ne?
1: Genau. Betteln Sie gerne mit oder raten Sie gerne mit. Und vorher gibt es natürlich die beste Musik für Sachsen-Anhalt. Carly Rae Jepsen, Call Me Maybe. Und hier sind Alphaville, die besten 80er zum Start in den Montag. Moin, moin.
7: Morgen.

0: Wir starten zusammen in die zweite Junihälfte.
1: Moin.
0: Schönen guten Morgen um 6.40 Uhr.
1: Die Radiburg Morgenshow mit Amrei und Thilo. Und wir haben mal wieder Bock, uns zu betteln mit unserer schönen Rubrik Wer hat mehr Follower auf Instagram? Heute mit Elisa Engel aus unserer Nachrichtenredaktion.
2: Schönen guten Morgen, hallo. Es wird sehr lecker. Mhm. Bei uns in Sachsen-Anhalt sind ja gerade die kulinarischen Sterne vergeben worden. Also für regionale Produkte haben wir zum Beispiel Aprikosen-Rosmarin-Fruchtaufstrich aus Querfurt. Oder auch Gin aus Drohendorf bei Aschersleben. Und wir kommen jetzt aber mal von den regionalen Leckereien zu den überregionalen. Heute geht es um Fernsehküche.
1: Ach du Schande.
2: Und wir wollen wissen, wer hat mehr? Fernsehkoch Tim Mälzer oder Steffen Hensler? Tim Mälzer, der ist ja allgegenwärtig eigentlich. Kochen bei Kerner, die Kocharena, The Taste. Außerdem natürlich Kitchen Impossible hat den Deutschen Fernsehpreis gewonnen auf der einen Seite.
1: Ja.
2: Großes Restaurant in Hamburg. Oder auch Steffen Hensler. Mälzer und Hensler liefern ab. Familienkochduell, Krümelmonsters, Foodie Truck und natürlich Grill den Hensler.
1: Ja.
2: Also die haben beide schon ein bisschen was auf dem Buckel.
1: So ja.
2: Fernsehtechnisch. Und wir wollen wissen, wer hat jetzt mehr Follower auf Instagram?
0: Eieiei. Dadurch, dass mir der Hensler ein bisschen näher ist, weil der zum Beispiel ja auch in Magdeburg auf der Seebühne im Elbauenpark da den Grill, den Hensler immer mal gemacht hat. Ich sage, Steffen Hensler hat mehr Follower auf Insta.
1: Ja, ich halte natürlich voll dagegen. Nicht nur, weil ich muss, weil es bleibt mir nicht anders übrig, aber ich halte voll dagegen. Tim Mälzer, ich finde ihn auch sehr, sehr sympathisch, muss ich sagen. Der ist irgendwie so gerade raus, so auf die 12. Das finde ich irgendwie cool. Und ich meine so auch vom Namen her, bilde ich mir jetzt ein, ist der ein bisschen bekannter, kann mich täuschen. Aber ich würde sagen, der hat ein paar mehr.
2: Wir lösen auf. Tim Mälzer mit seinem Account Tim Mälzer Official hat 616.000 Follower.
1: Nicht schlecht.
2: Und Steffen Hensler mit @steffen_hensler kommt auf 1 Million.
0: Tatsächlich.
2: Amrei.
0: Yeah.
2: Lecker, lecker.
0: Mein Punkt zum Start in die Woche.

0: Montagmorgen.
1: Und Sie haben die Radio Brocken-Morgenshow eingeschaltet. Das ist schön. 6:45 haben wir da den Blick für Sie in die Radio Brocken-Verkehrszentrale.
2: Immer noch die Sperrung auf der A38 Richtung Göttingen zwischen Schafstedt und Querfurt wegen des brennenden Fahrzeugs. Das staut sich hier schon ab dem Dreieck Halle Süd. Deswegen unser Tipp, schon in Bad Lauchstädt runter und dann über Schafstedt und Querfurt fahren. Der aktuellste Blitzer steht B6 Richtung Kötten, Höhe Bernburg. 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
1: 2 Tage noch Aprilwetter im Juni, dann kommt der Sommer und dann wird es richtig heiß am Ende der Woche. Heute mit Wolken, Regen und Wind und 20 Grad maximal.
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0: Einen wunderschönen guten Morgen.
1: Guten Morgen.
0: Adamski mit Ziel. Hier ist Radio Brocken. Schön gefeiert haben wir zusammen am Wochenende beim Wilhelminenfest in Dessau-Roßlau und beim 60. Gröpziger Parkfest. Haben das Aprilwetter quasi weggetanzt. Und jetzt haben wir den Blick auf die Tage, die vor uns liegen, mit Thilos lustigem Seitenhieb auf die Woche.
2: 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Die Roadpol-Woche der Polizei geht heute wieder los. Alkohol- und Drogentests. Ausgerechnet heute, da die Feuerwehr im Saalekreis Großtierrettungen übt mit Pferdedummy Pedro. Da soll es dann im Anschluss noch ein Gruppenfoto geben mit Pedro. Ich meine, das sieht dann schon aus, als hätten die alle zusammen eine Tüte geraucht. Staßfurt ist ja seit Januar offiziell die Salzstadt. Deswegen tauft Ministerin Hüskens am Mittwoch einen Regionalzug genau auf diesen Namen. Da wird dann einfach eine Pulle Sekt oder Bier dran geworfen. Das ist im Prinzip wie die Hooligans nach einem Fußballderby, aber diesmal mit Genehmigung.
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0: vom Boss himself in den Montag getrommelt. Das gibt's hier bei Radio Brocken.
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4: Einen wunderschönen guten Morgen mit dem Wetter in Sachsen-Anhalt. Wir freuen uns auf den Sommer, der ab Mittwoch kommt und sich dann auch stetig steigert. Also es wird heiß Richtung Wochenende.
5: Es wird heiß.
4: Im Moment haben wir aber 12 Grad. Bei Ihnen in Lippisdorf, bei Köthen, in Hohenmölsen auch aktuell 12 Grad. Es gibt heute nur wenige Wolkenlücken. Dafür aber immer mal wieder Regenschauer und der Wind ist noch ordentlich unterwegs, wie wir das auch am Wochenende hatten. Bei 20 Grad landen wir dann maximal.
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7: Es ist 7 Uhr. Ich bin Elisa Engel. Guten Morgen. Im Irankrieg gibt es offenbar einen Durchbruch. Die USA und der Iran haben sich auf einen Weg aus dem Krieg geeinigt. Beide Seiten wollen ihre Militäroperationen sofort beenden. Das soll auch für den Konflikt zwischen Israel und der pro-iranischen Hisbollah im Libanon gelten. Unterschrieben werden soll Freitag in der Schweiz. Dann öffnet laut US-Plan auch die Straße von Hormus. Die Ölpreise sind jetzt schon deutlich gefallen. Das neue Abkommen ist allerdings erst ein Zwischenschritt. Was komplett fehlt, ist eine Einigung im Atomstreit. Die soll erst später ausgehandelt werden. Dieses Rahmenabkommen zwischen den USA und dem Iran wird auch das Hauptthema beim G7-Gipfel ab heute in Genf. Vor Gipfelstart gab es einen Protestmarsch mit Zehntausenden Teilnehmern. Die zunächst friedliche Kundgebung wurde von mehreren hundert gewaltbereiten Demonstranten gesprengt. Die haben teilweise Pflastersteine aus dem Boden gerissen und Schaufenster eingeworfen. Die Gruppe wurde von der Polizei eingekesselt. Sie hat auch Tränengas und Wasserwerfer eingesetzt. Deutschland feiert den 7:1 WM-Auftakt gegen Curaçao. Internationale Medien sprechen von einer deutschen Lawine. Aus Brasilien heißt es, jetzt weiß Curaçao, wie es ist. Zuletzt hatte Deutschland so hoch beim WM-Halbfinale 2014 gegen Brasilien gewonnen. Im anderen Spiel der Gruppe E hat die Elfenbeinküste 1:0 gegen Ecuador gesiegt. Und noch zum Handball. Im Final Four der Champions League hat der SC Magdeburg die Titelverteidigung verpasst und ist auf Platz 3 gelandet. Champions League-Sieger wurde der FC Barcelona. Und das ist die gute Nachricht aus Sachsen-Anhalt. In Salzwedel bekommen Jugendliche bald die Chance, über kleinere Delikte Gleichaltriger mitzuentscheiden. Das Land fördert ein neues Schülergericht. 16 Schülerinnen und Schüler lassen sich dazu ehrenamtlichen Richtern ausbilden. Jetzt haben wir es 7:02 und Sie sind auf dem aktuellsten Stand.
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8: Unfall auf der A14 Richtung Dresden zwischen Halle Trotha und dem Rastplatz Petersberg. Dann eine Sperrung auf der A38 Richtung Göttingen zwischen Schafstedt und Querfurt. Da hat ein Fahrzeug gebrannt. Es staut sich hier schon ab Dreieck Halle Süd. Deswegen unser Tipp, fahren Sie in Bad Lauchstädt runter und dann über Schafstedt und Querfurt. Die Bahnschranke in Seehausen in der Osterburger Chaussee, die bleibt auch nach Öffnen rot. Hat uns Stefan gemeldet. Danke dafür. Und geblitzt werden Sie A2 Richtung Berlin zwischen Allerengersleben und dem Rastplatz Lorkberg. A36 Richtung Braunschweig, Höhe Wernigerode Nord. B6 Richtung Köthen in Höhe Bernburg. Seehausen-Ahrenzeher Straße, kurz vor der B189. In Sielstedt am Ortseingang Richtung Wernigerode und Schönebeck-Elbenauer Straße, kurz vor der Thälmannbrücke. Sie melden Staus und Blitzer kostenlos. 08052 58 52. Gute Fahrt.
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4: Ja, die letzten Wochen waren für Ihre Kinder vollgepackt mit Tests und Klassenarbeiten. Jetzt steht Notenschluss an. Mhm. Manche Schulen schicken ihre Schüler dann ins Praktikum, Projekttage, es ist Sportfest. Da läuft es in den Schulen ein bisschen ruhiger.
8: Wir dagegen drehen auf.
4: Jawohl.
8: Wir gehen auf Radio Brocken Sommertour, yes. Sind die nächsten 3 Wochen im Land unterwegs. Und wo es anfängt, das hören Sie in 7 Minuten. Nach Teddy Swims mit Bad Dreams und volle 80er Power mit Katrina and the Waves, Walking on Sunshine, Baby.

0: Das fühlt sich immer wieder wie eine sanfte Umarmung an, wenn der Song von Teddy Swims läuft.
1: Song.
0: Die Radio Brocken Morgenshow ist bei Ihnen um 7.10 Uhr.
2: Ja, wir nehmen Sie jetzt bei der Hand und dann reisen wir quer durch Sachsen-Anhalt.
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0: Es sind noch 3 Wochen bis zu den Sommerferien. Und in diesen 3 Wochen werden wir unser schönes Bundesland wieder ein bisschen mehr und intensiver kennenlernen. Wir sind überall im Land unterwegs, in jedem der 11 Landkreise und finden wieder 11 Plätze, 11 Schätze. Vielleicht ja auch als Ausflugsidee für Ihren Sommerurlaub.
2: Das sind die Orte mit dem Wow. Ja, nicht immer so sichtbar wie die großen Touri-Hotspots, aber auf jeden Fall sehenswert und auf jeden Fall liebenswert. Morgen geht's endlich los. Amrei wird die Radio Brocken Sommertour live eröffnen.
0: Ja.
2: Ja, im Saalekreis.
0: Ja.
2: Im schönen Querfurt.
0: Ja, Baden unter der Burg Querfurt. Da gibt's ein tolles Freibad, ein Stadtbad.
2: Hopstenei.
0: Und wir beginnen also unsere Tour, naja, mit einem Sprung ins kühle Nass. Mal gucken. Also der Sommer geht ja erst ab Mittwoch los. Ich bin mal sehr gespannt, ob das Wetter uns hold ist. Aber ich freue mich schon sehr. Thilo im Studio, ich bin unterwegs und wenn Sie auch dabei sind, wird es umso schöner.
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0: Genau, 7:45. Schönen guten Morgen in diesem Montag. Der Blick in die Radebeuken-Verkehrszentrale, Thilo.
1: Ja, da haben wir nach wie vor die Sperrung auf der A38 Richtung Göttingen zwischen Schafstedt und Querfurt. Da steht ein brennendes Fahrzeug, es staut sich hier schon ab Dreieck Halle Süd. Deswegen unser Tipp, Sie fahren in Bad Lauchstädt runter und dann über Schafstedt und Querfurt. Der aktuellste Blitz, da steht Sielstedt am Ortseingang Richtung Wernigerode. 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
0: Und unser Wetter, wir freuen uns natürlich auf den Sommer ab Mittwoch. Heute müssen wir nochmal durch, so durch wechselhaftes April-Juni-Wetter, würde ich es mal nennen. Mit Wolken, mit vielleicht ein bisschen Sonne, aber nur ein bisschen. Und dafür Regen, Wind und maximal 20 Grad. Aber wenn die besten 80er bei Radio Brocken laufen, dann ist das Wetter doch shit egal. Rod Stewart jetzt mit Baby Jane bei Radio Brocken. Schönen guten Morgen.
2: Guten Morgen.

0: Die Radio Brocken Morgenshow mit der besten Musik für Sachsen-Anhalt. Schönen guten Morgen um 7.20 Uhr. 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
1: Das ist es, was Sie lieben bei Radio Brocken. Franzi aus Eichenbach leben.
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7: Unser Wetter in Sachsen-Anhalt macht sich bereit für den Sommer ab Mittwoch. Jetzt müssen wir noch mal durch so ein aprilliges Juni-Wetter mit Wolken, mit Wind, mit wenig Sonne heute, aber ein paar Regenschauer dabei. Und wir haben jetzt im Moment 12 Grad in Büssen bei Salzwedel, Freiburg auch mit 12 Grad dabei und maximal 20 werden es heute.
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8: Es ist 7.30 Uhr. Ich bin Elisa Engel. Guten Morgen. Die USA und der Iran haben sich auf ein Abkommen zum Kriegsende geeinigt. Es soll Freitag unterschrieben werden, dann soll auch die Straße von Hormuz öffnen. Die Angriffe sollen jetzt schon enden, auch im Libanon, und auch der Ölpreis hat schon nachgegeben. Experten warnen allerdings, damit ist der Konflikt noch nicht komplett vom Tisch. Die wichtige Einigung im Atomstreit, die muss erst noch ausgehandelt werden. In einer Wohnung im Süden von Halle sollen 4 Mädchen vergewaltigt worden sein. Tatverdächtig sind 4 männliche Jugendliche. Der Jüngste ist erst 13 und nicht strafmündig. Die 3 anderen im Alter von 14 bis 16 wurden vorläufig festgenommen und kommen heute möglicherweise vor den Haftrichter. 2 der Mädchen mussten ins Krankenhaus. Lebensgefahr besteht laut Polizei nicht. In der schwarz-roten Koalition gibt es Streit darüber, wie stark Kinder von Pflegebedürftigen künftig zur Kasse gebeten werden sollen. Bisher müssen erwachsene Kinder nur dann für die Heimkosten ihrer Eltern einspringen, wenn sie mehr als 100.000 Euro im Jahr verdienen. Diese Grenze will Gesundheitsministerin Nina Wagen kippen. Die Pflegebeauftragte Katrin Staffler von der CSU ist dagegen. Das war sehr deutlich. Mit dem 7:1-Sieg gegen Curaçao hat Deutschland einen perfekten WM-Auftakt hingelegt. Torwart Manuel Neuer hat gleich mehrere Rekorde aufgestellt. Als ältester WM-Torwart und ältester deutscher Nationalspieler der Geschichte und als einziger, der 2014 beim 7:1 gegen Brasilien dabei war. Im anderen Spiel der Gruppe E hat die Elfenbeinküste 1:0 gegen Ecuador gesiegt. Die Niederlande und Japan haben 2:2 gespielt. Schweden hat 5:1 gegen Tunesien gewonnen. Und das ist die gute Nachricht aus Sachsen-Anhalt. Beim Schullandeswettbewerb Klimaaktiv haben sich so viele Schulen beteiligt wie noch nie. Der erste Platz und je 5.000 Euro gehen nach Kamern und Aschersleben. Die Kinder in Kamern haben einen Klimafilm entwickelt. Die Schule in Aschersleben hat mit Solaranlage und Dachbegrünung überzeugt. Jetzt haben wir es kurz nach 7:30 und Sie sind auf dem aktuellsten Stand.
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9: Gute Neuigkeiten von der A14, da rollt es wieder und dann gehen wir auf die A38. Da steht jetzt also der kaputte LKW Richtung Göttingen zwischen Schafstedt und Querfurt. Es wird noch aufgeräumt, geht auf der linken Spur, aber dennoch jetzt dran vorbei. Es staut sich ab dem Dreieck Halle Süd, 20 Minuten kostet das. Geblitzt werden sie auf der A2 Richtung Berlin zwischen Allerengersleben und Rastplatz-Lorkberg, A36 Richtung Braunschweig, Höhe Wernigerode Nord. Auf der B6 werden sie geblitzt Richtung Köthen, Höhe Berlin. Bernburg, Seehausen, Ahrenzeher Straße, kurz vor der B189, in Sielstedt am Ortseingang Richtung Wernigerode und Schönebeck-Elbenauer Straße, kurz vor der Thermannbrücke. 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
7: Brasilianisches Ergebnis also gegen Curaçao, ja. Ne? 7:1. Deutschland ist hervorragend in die Fußball-WM gestartet. Und wir möchten von Ihnen wissen, glauben Sie bei dieser WM an unsere deutschen Jungs?
12: Das ist alles nicht richtig. Ich mag diesen Trainer nicht und ich kann das mit dem Torwart nicht verstehen. Und das Trikot kann ich auch nicht leiden. Das sieht aus wie ein Schlafanzug.
9: Okay.
7: Mein Gott.
9: Dieses blaue Ding, ja, meint die Manu aus Schönebeck. Also offensichtlich glaubt sie nicht an Deutschland.
7: Nee.
9: Wie ist es denn bei Ihnen? Was halten Sie denn da so davon? Gerne per Freistoß, direkt per Sprachnachricht hierin. 0345 20 44 300. So tickt Sachsen-Anhalt bei Radio Brocken. Glauben Sie an Deutschland?

0: Naja, sie hätten gerne zu null gespielt, aber gut. Curaçao ballert halt ein Tor rein. Letztendlich 7:1. Wir freuen uns mit für unser Team, klar.
1: Ja. Und fragen Sie, glauben Sie bei dieser WM an unsere deutsche Mannschaft? Unsere Radio Brocken Sachsen-Anhalt-Reporterin war beim Public Viewing in Magdeburg in der Festung Mark dabei und hat sie direkt abgepasst nach dem Spiel.
2: Seit der EM vor 2 Jahren bin ich ziemlich überzeugt, dass die Mannschaft ziemlich motiviert ist und auch dieses Jahr ziemlich gut reisen wird.
3: Also ist ein super Ergebnis für uns, aber ich bin der Meinung, Deutschland brauchte sich jetzt auch noch nicht wirklich anstrengen. Das sah noch alles so unspektakulär aus.
4: So viele Tore, wir sind dabei, wir gewinnen das Ding. Wir gewinnen die Weltmeisterschaft.
1: Oh. Also ich wünsche es unseren Jungs. Ne? Nächstes Spiel Samstag gegen Elfenbeinküste, danach Ecuador. Also ist alles machbar, denke ich, Vorrundenspiele. Aber danach kommen ja dann erstmal die starken Gegner. Allerdings überrascht hat uns unser deutsches Team ja immer mal
0: eben,
1: wieder. Ne?
0: Eben. Ja, was ist denn mit Ihnen? Glauben Sie an Deutschland bei dieser Fußball-WM? Wir möchten es gerne wissen. Schnell mal per Sprachnachricht zu uns ins Studio. Geht auch ganz fix über den WhatsApp-Button, wenn Sie uns über die App hören. Und wir freuen uns drauf, was die so sagen und denken. Schönen Montag mit Radio Brocken, Amrei und Thilo hier. 7:42 Uhr ist es jetzt.
1: Guten Morgen.

0: Ja, mit der Voyage, das geht ein bisschen langsamer gerade. Also was die A38 angeht zumindest. Da steht ein kaputter LKW, der hat vorhin noch gebrannt. Jetzt muss also aufgeräumt werden zwischen Schafstedt und Querfurt. Es geht hier aber wenigstens jetzt auf der linken Spur dran vorbei. Das heißt, es staut sich ab dem Dreieck Halle Süd. 20 Minuten kostet sie das ungefähr, da vorbei zu tockern. Der aktuellste Blitzer steht B189 zwischen Osterburg und Seehausen bei Polkern. 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
1: Ja, hin und wieder sehen wir ein bisschen blauen Himmel. Schuld daran ist der Wind, der uns immer noch begleitet in die neue Woche. Ansonsten viele Wolken, immer mal wieder ein paar Regenspritzer und maximal 20 Grad heute.

0: die Radio Brockenmorgen schon an ihrer Seite.
1: Guten Morgen.
0: Jeden Morgen mit Avray und Thilo, 7:49 haben wir es. Und neben all der Fußballaufregung läuft das normale Leben ja auch weiter. Auch an ihrem Frühstückstisch.
1: Naja, was bisher als Konfitüre auf ihrem Tisch stand, so Erdbeer-, Himbeer-, Sauerkirsch-Konfitüre, darf jetzt wieder Marmelade heißen.
0: Guck an.
1: Ja, dann Deutschland setzt da mit einer EU-Entscheidung um. Bisher durften ja nur Marmeladen aus Zitrusfrüchten auch Marmelade genannt werden. Hm. Andere nicht.
0: Es bleibt aber kompliziert irgendwie und ich möchte das gerne zitieren.
1: Ja.
0: Um Verwechslungen mit Marmelade aus Beeren oder anderen Obstsorten zu vermeiden, muss Marmelade aus Zitrusfrüchten gemäß EU-Recht nun jedoch Zitrusmarmelade genannt werden. Wobei das Wort Zitrus auch durch den Namen der jeweils verwendeten Frucht ersetzt werden kann. Also,
1: ja.
0: Orangenmarmelade ist eine Zitrusfrucht. Zitronenmarmelade weiß ich nicht. Kiwi, keine Ahnung. Ach, es bleibt einfach.
1: Vielleicht
0: mal
1: einfach.
0: Wieder.
1: Hey, das ist da ganz easy.
0: Deutsch,
1: einfach
0: Deutsch
1: kompliziert. Sagen, Schatz, gibst mir mal den EU-konformen Brotaufstich, der nach
0: Fruchtaufstich.
1: Was auch immer schmeckt. Fruchtaufstich. Da macht man nichts verkehrt. Moin mit Radio Bock. 10:08 ist es. 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

0: Die Radio-Brock-Morgenshow an diesem Montag. 8:02 ist es.
1: Das ist richtig. Guten Morgen.
0: Na, habe ich doch ganz gut gemacht, ja.
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3: Unser Wetter für Sachsen-Anhalt an diesem Montag, ja, sehen wir alle, recht grau. Viele Wolken auf dem Radiobrocken-Wetterradar, ein paar blaue Himmelstückchen sehen wir, wenn der Wind da ordentlich durchpustet. Es wird auch hier und da immer mal wieder ein paar Tröpfelein geben. Corbeta bei Halle 13 Grad, Wolmirstedt 12 Grad, bis 20 werden es heute und ab Mittwoch dann heißt es Sommer in Sachsen-Anhalt.
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5: Es ist 8 Uhr. Ich bin Elisa Engel. Guten Morgen. Die Angriffe im Nahen Osten sollen sofort enden und die wichtige Straße von Hormus in ein paar Tagen wieder freigegeben werden. Die USA und der Iran haben sich auf ein Rahmenabkommen geeinigt, um den Krieg zu beenden. Beide Seiten und der Vermittler Pakistan haben das bestätigt. Die Unterschrift ist für Freitag geplant. Laut US-Präsident Trump sollen bis dahin auch die Minen in der Straße von Hormus geräumt sein, damit wieder Öl- und Gaslieferungen durchkommen. Die Hoffnungen sind groß, auch in Deutschland stehen und fallen die Konjunkturaussichten mit der Lage im Nahen Osten. Experten sagen aber auch, das ist jetzt ein erster Schritt. Als nächstes muss vor allem einer der größten Knackpunkte verhandelt werden, der Atomstreit mit dem Iran. Auf dem Gelände einer Entsorgungsfirma bei Steigra im Saalekreis ist gestern ein Großbrand ausgebrochen. Die schwarze Rauchsäule war in der gesamten Umgebung zu sehen. Die Löscharbeiten haben mehr als 12 Stunden gedauert. Deutschland feiert den 7:1 WM-Auftakt gegen Curaçao. Internationale Medien sprechen von einer deutschen Lawine. Aus Brasilien heißt es, jetzt weiß Curaçao, wie es ist. Zuletzt hatte Deutschland so hoch beim WM-Halbfinale 2014 gegen Brasilien gewonnen. Im anderen Spiel der Gruppe E hat die Elfenbeinküste 1:0 gegen Ecuador gesiegt. Und noch zum Handball. Im Final Four der Champions League hat der SC Magdeburg die Titelverteidigung verpasst und ist auf Platz 3 gelandet. Champions League-Sieger wurde der FC Barcelona. Und das ist die gute Nachricht aus Sachsen-Anhalt. Etwa 50.000 Besucher haben am Wochenende Luthers Hochzeit in Wittenberg gefeiert. Highlight war der Festumzug gestern mit 2.000 Teilnehmern. Zum 30. Jubiläum war das Festgelände auf dem Marktplatz dieses Mal ohne Eintritt zugänglich. Jetzt haben wir es 7:58 und Sie sind auf dem aktuellsten Stand.
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6: Mit einem kaputten LKW auf der A38 Richtung Göttingen zwischen Schafstedt und Querfurt. Gerade wird noch aufgeräumt und sauber gemacht. Da geht es jetzt also auf der linken Spur dran vorbei. Es staut sich aber noch. Ab Dreieckhalle Süd kostet sie 20 Minuten im Moment. Geblitzt werden sie auf der B6 Richtung Köthen in Höhe Bernburg. B189 zwischen Osterburg und Seehausen bei Polkern. Seehausen, Ahrenseer Straße kurz vor der B189. Sielstedt am Ortseingang Richtung Wernigerode. Und Kerstin hat noch einen Blitzer entdeckt in Schönebeck.
7: In Schönebeck Richtung Elbenau auf der Brücke rechts.
6: Und da darf man nur 30 fahren. Sie melden Staus und Blitzer kostenlos 08000 52 58 52. Gute Fahrt, kommen Sie gut an.
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6: Ach, es ist schön, dass Sie bei uns sind. Wir freuen uns da immer.
3: Guten Morgen.
6: Und beglücken Sie mit der besten Musik für Sachsen-Anhalt. Jetzt mit einem, den würden Sie in der anderen Supermarktkasse wahrscheinlich gar nicht erkennen. Das ist so ein ganz unscheinbarer, netter Typ aus Dresden. Da wohnt er mit seiner Familie, geht auch ab und zu einkaufen. Ich habe neulich ein Interview gesehen, ein super cooler Typ.
3: Disco, gar nicht wie ein DJ. Auch,
6: Purple, ne? Purple Disco Machine, einfach ein cooler Typ. Und der hat Hertz neu abgemixt, Wonderful Life. Das ist eine Nummer, die bringt direkt gute Laune. Moin mit Radio Brocken.

0: Radio Brocken ist hier.
1: Guten Morgen.
0: Um 10 nach 8 mit Amrei und Thilo. Sonne, Wind und Regen, das ist bestes Wetter für alles, was wachsen will. Auf den Feldern steht der Weizen, die Sommergerste ist fast schon bereit zum Ernten, Mais und Sonnenblumen wollen später unser Herz erfreuen.
1: Also, oh. Sachsen-Anhalt hat die Haare schön, aber nicht nur das. Sachsen-Anhalt ist generell schön, deswegen kommen wir sehr, sehr gerne wieder zu Ihnen. Wir gehen auf Radio Brocken Sommertour, ja. 2026. Unser Land hat so viel Tolles zu bieten. Jedes Jahr besuchen wir Sie da, wo Sie sich wohlfühlen, da wo Sie leben. Wir kommen in alle unsere 11 Landkreise und finden so die eher unbekannten, aber umso schöneren Orte hier bei uns im Land.
0: Ja. Wir könnten das noch Jahre machen, weil es so viele schöne Ecken gibt. 11 Plätze, 11 Schätze. Morgen geht's los. Ich mache mich da auf die Socken nach Querfurt im schönen Saalekreis. Ich freue mich schon voll drauf. Badeanzug nehme ich mit.
1: Mhm.
0: Vielleicht ahnen Sie jetzt schon, wo ich morgen früh live bin und mich melde hier ins Studio zu Thilo. Und was sonst passiert, Sie hören es morgen hier bei uns. Und ich kann es nur versprechen, die Radio Brocken Sommertour wird einfach wieder wundervoll.
1: Ja, klar.

0: Der Montag läuft. Schönen guten Morgen mit Radio Brocken. Moin. Um 8:45. Da schauen wir doch in die Radio Brocken Verkehrszentrale, Thilo.
1: Ja, das mit dem LKW auf der A38 Richtung Göttingen, das zieht sich noch ein bisschen. Ne? Da muss zwischen Schafstedt und Querfurt noch sauber gemacht werden, aber Sie können da links jetzt dran vorbeifahren. Natürlich nicht so flüssig wie sonst. Der aktuellste Blitzer steht in Quenstedt in der Welbslebener Straße. 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
0: Und das Wetter, was macht das? Das macht noch so ein bisschen auf aprillig im Juni.
1: Aproni.
0: Ja, wechselhaft mit dicken Wolken, wo es immer mal tröpfelt, bisschen blauer Himmel, ein bisschen Sonne und der Wind ist halt nochmal unterwegs heute bei maximal 20 Grad. Aber wenn wir auf Mittwoch schauen, dann geht's steady nach oben mit dem Sommer.

0: Ach, haben Sie gestern echt Leute gehört? So aus der Nachbarschaft? Yay, Tor, yay, yay. Das täuscht. 7 von 10 Sachsen-Anhaltern glauben nicht, dass unsere deutsche Mannschaft was reißen wird bei der Fußball-Weltmeisterschaft. Das hat zumindest unsere Radio-Brocken-Umfrage So tickt Sachsen-Anhalt ergeben.
1: Ja, nun sind die Jungs ja mit brasilianischem Ergebnis in die WM gestartet. 7:1 gegen Curaçao. Also wenn, dann haben die 7-mal gejubelt vom Nachbarbalkon. Ne?
0: Ja.
1: Und dann melden auch sie sich zackig in die Show.
2: Ich muss ehrlich sagen, wenn sie so weiter gut spielen, auch im, wie gesagt, im Abspielen und im Zuspielen, dann haben wir da gute Chancen, gut voranzukommen auf jeden Fall.
3: Also bei dieser Fußball-Weltmeisterschaft glaube ich nicht an die Deutschen. Dafür sind sie viel zu überheblich. Das mit dem 7:1, das war doch nur ein Klacks. Also Deutschland, Weltmeister, auf keinen Fall.
4: Deutschland war schon immer eine Turniermannschaft und von Spiel zu Spiel können die sich jetzt zusammenraufen. Und dann glaube ich an die Jungs. Ich glaube auch an Julian Nagelsmann und wir können es weit bringen.
1: So nämlich. Danke an Regina aus Staßfurt und an alle, die die Fahne hochhalten für unser Team. Ich meine, wenn wir vorm Fernseher sitzen, wir können es eh nicht ändern, wie es läuft, ne?
0: Nee, und natürlich, ja, das war jetzt kein wirklich schwieriger Gegner. Und sie haben sich da so quasi bewiesen, aber das heißt noch ja nichts.
1: Ach komm jetzt, Daumen drücken für die Elfenbeinküste am Samstag durch die Vorrunde und dann Chaka gegen die starken Mannschaften und dann sollte das passen.

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0: guck mal. Sie hören ja auch Radiobocken. Das ist cool, da freuen wir uns. Amrei und Thilo hier, die Radiobocken Morgenshow.
1: Ja, wir machen es auch, ne?
0: Ja.
1: 2 Minuten vor 8:30.
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1: So, wir starten in die Sommerwoche. Davon merken wir jetzt noch nicht so viel. Das kommt dann erst ab Mittwoch. Was kommt?
0: Der Unterschied wird umso krasser.
1: Ja, ja, ja. 13 Grad haben wir in Zerben bei Gentin im Moment. Hettstedt 12 Grad. Nur wenige Sonnenlücken, mehr die dicken Wolken, die auch mal einen Regenschauer mitbringen. Und der Wind ist halt nochmal so unterwegs. Und am Wochenende habe ich gemerkt, boah, den mag ich so gar nicht gerade irgendwie. 20 Grad jetzt. Ab Mittwoch geht es dann volle Pulle in den Sommer. Ne? Bis 30 Grad am Wochenende. Über sogar. Über.
0: Yippie, yippie, yay.
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10: Es ist 8.30 Uhr. Ich bin Elisa Engel. Guten Morgen. Im Iran-Krieg gibt es offenbar einen Durchbruch. Die USA und der Iran haben sich auf einen Weg aus dem Krieg geeinigt. Beide Seiten wollen ihre Militäroperationen sofort beenden. Und das soll auch für den Konflikt zwischen Israel und der pro-iranischen Hisbollah im Libanon gelten. Unterschrieben werden soll am Freitag in der Schweiz. Dann soll auch die Straße von Hormuz öffnen. Die Ölpreise sind trotzdem schon jetzt deutlich gefallen. Allerdings warnen Experten, dieses Abkommen ist ein Zwischenschritt. Was da noch komplett fehlt, ist eine Einigung im Atomstreit. Die soll erst später ausgehandelt werden. In einer Wohnung im Süden von Halle sollen 4 Mädchen vergewaltigt worden sein. Tatverdächtig sind 4 männliche Jugendliche. Der Jüngste ist erst 13 und nicht strafmündig. Die 3 anderen im Alter von 14 bis 16 wurden vorläufig festgenommen und kommen heute möglicherweise vor den Haftrichter. 2 der Mädchen mussten ins Krankenhaus. Lebensgefahr besteht laut Polizei nicht. Die Ermittlungen laufen noch. Das war sehr deutlich. Mit dem 7:1-Sieg gegen Curaçao hat Deutschland einen perfekten WM-Auftakt hingelegt. Torwart Manuel Neuer hat mehrere Rekorde aufgestellt. Als ältester WM-Torwart und ältester deutscher Nationalspieler der Geschichte und als einziger, der 2014 beim 7:1 gegen Brasilien schon dabei war. Also kompletter Déjà-vu-Moment. Im anderen Spiel der Gruppe E hat die Elfenbeinküste 1:0 gegen Ecuador gesiegt. Die Niederlande und Japan haben 2:2 gespielt und Schweden hat 5:1 gegen Tunesien gewonnen. Und das ist die gute Nachricht aus Sachsen-Anhalt. Im Hüttengrund bei Helfter im Kreis Mansfeld-Südharz gibt es eine neue Wanderstempelstelle. Der Stempel ist Teil eines neuen Natur- und Geschichtslehrpfades. Der verbindet die Geschichte des Kupferbergbaus mit der mittelalterlichen Königspfalz Helfter. Jetzt haben wir es 8:50 und Sie sind auf dem aktuellsten Stand.
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0: Ein kaputter LKW auf der A38 Richtung Göttingen zwischen Schafstedt und Querfurt. Gerade wird noch aufgeräumt und sauber gemacht. Da geht es jetzt auf der linken Spur dran vorbei. Dann haben wir eine Vollsperrung auf der B245A in Harbke zwischen Sommersdorfer Straße und Rudolf-Breitscheid-Platz wegen eines Feuerwehreinsatzes. Hier brennt ein Haus und geblitzt werden sie. A9 Richtung Berlin, Höhe Raststätte Köckern. B6 Richtung Köthen, Höhe Bernburg. B187 in Coswig am Gewerbegebiet. B189 zwischen Osterburg und Seehausen bei Polkern in Quenstedt, Welfslebener Straße und zwischen Weißenfels und Tagwerben kurz vor der Kreuzung B176. 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
1: Ja, guten Morgen beim Kollegen Schnack auf Arbeit. Wochenende auswerten. Trotz des windigen Wetters war es doch schön. Unter anderem in Sangerhausen bei der Nacht der 1000 Lichter, im Rosarium oder in Wittenberg bei der Luthers Hochzeit.
0: Oder auch einfach zu Hause mal gar nichts machen, so entspannt in den Tag leben, ohne Termine. Lieben ja auch viele. Mhm. Termine gibt es ja jetzt wieder genug in der neuen Arbeitswoche. In 7 Minuten zum Beispiel eine neue Ausgabe von Wer hat mehr Follower bei Instagram? Nach Gottier und Mental as Anything. Jetzt bei Radio Brocken.
1: Guten Morgen. Guten Morgen.

0: Wir starten zusammen die zweite Junihälfte. Guten Morgen um 8.40 Uhr.
1: Die Radio-Morgen-Morgenshow mit Amrei und Thilo. Und wir haben mal wieder Bock, uns zu battlen mit unserer schönen Rubrik Wer hat mehr Follower auf Instagram? Heute mit Elisa Engel aus unserer Nachrichtenredaktion.
2: Schönen guten Morgen, hallo. Es wird sehr lecker. Bei uns in Sachsen-Anhalt sind ja gerade die kulinarischen Sterne vergeben worden. Also für regionale Produkte haben wir zum Beispiel Aprikosen-Rosmarin-Fruchtaufstrich aus Querfurt oder auch Gin aus Drohendorf bei Aschersleben. Und wir kommen jetzt aber mal von den regionalen Leckereien zu den überregionalen. Heute geht es um Fernsehküche.
1: Ach du Schande.
2: Und wir wollen wissen, wer hat mehr? Fernsehkoch Tim Mälzer oder Steffen Hensler? Tim Mälzer, der ist ja allgegenwärtig eigentlich. Kochen bei Kerner, die Kocharena, The Taste, außerdem natürlich Kitchen Impossible, hat den deutschen Fernsehpreis gewonnen auf der einen Seite. Ja. Großes Restaurant in Hamburg. Oder auch Steffen Hensler. Mälzer und Hensler liefern ab. Familienkochduell, Krümelmonsters, Foodie Truck und natürlich Grill den Hensler. Ja. Also die haben beide schon ein bisschen was auf dem Buckel, so ja. Fernsehtechnisch. Und wir wollen wissen, wer hat jetzt mehr Follower auf Instagram?
3: Eieiei. Dadurch, dass mir der Hensler ein bisschen näher ist, weil der zum Beispiel ja auch in Magdeburg auf der Seebühne im Elbauenpark da den Grill, den Hensler immer mal gemacht hat. Ich sage, Steffen Hensler hat mehr Follower auf Insta.
1: Ja, ich halte natürlich voll dagegen, nicht nur, weil ich muss, weil es bleibt mir nicht anders übrig, aber ich halte aber voll dagegen. Tim Mälzer, ich finde ihn auch sehr, sehr sympathisch, muss ich sagen. Der ist irgendwie so gerade raus, so auf die 12. Das finde ich irgendwie cool. Und ich meine so auch vom Namen her, bilde ich mir jetzt ein, ist der ein bisschen bekannter, kann mich täuschen, aber ich würde sagen, der hat ein paar mehr.
2: Wir lösen auf. Tim Mälzer mit seinem Account Tim Mälzer Official hat 616.000 Follower.
1: Nicht schlecht.
2: Und Steffen Hensler mit @steffen_hensler kommt auf 1 Million.
0: Tatsächlich.
2: Amrei.
0: Glückwunsch.
2: Yeah. Lecker, lecker.
0: Mein Punkt zum Start in die Woche.
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0: Mit den besten 80ern durch den Montagmorgen. 8.47 Uhr wird es. Wir schauen in die Radebrocken-Verkehrszentrale, Thilo.
1: Ja, mit Bad News. Die A38 Richtung Göttingen ist jetzt wieder gesperrt. Zwischen Dreieckhalle Süd und Schafstedt. Wegen des kaputten LKWs, von dem wir heute Morgen schon berichtet haben. Es wird hier noch sauber gemacht und deswegen muss es eben kurz mal nochmal gesperrt werden. Der aktuellste Blitzer steht B187 in Kosbich am Gewerbegebiet. 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
0: Sehen wir es mal so. Der Wind. Ich mag den ja nicht besonders im Moment, pustet uns aber Richtung Sommer. Mitte der Woche geht's los und dann wird's richtig heiß Richtung Wochenende. Heute bis zu 20 Grad mit Wolken, bisschen blauer Himmel vielleicht, ein paar Regentropfen. Ja, und eben diesem Wind.

0: Viel Musik, wo immer Sie sind, das ist unser Versprechen hier bei Radio Brocken. Die beste Musik für Sachsen-Anhalt. Gleich mit Jermaine Jackson und Pia Sadora im Duett. Und das Beste von heute von Kamrad, Hug Yourself. Und ein dickes Grinsen gibt's obendrauf mit Thilos lustigem Seitenhieb auf die Woche.
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3: Die Roadpol-Woche der Polizei geht heute wieder los. Alkohol- und Drogentests. Ausgerechnet heute, da die Feuerwehr im Saalekreis Großtierrettungen übt mit Pferdedummy Pedro. Da soll es dann im Anschluss noch ein Gruppenfoto geben mit Pedro. Ich meine, das sieht dann schon aus, als hätten die alle zusammen eine Tüte geraucht. Staßfurt ist ja seit Januar offiziell die Salzstadt. Deswegen tauft Ministerin Hüskens am Mittwoch einen Regionalzug genau auf diesen Namen. Da wird dann einfach eine Pulle Sekt oder Bier dran geworfen. Das ist im Prinzip wie die Hooligans nach einem Fußballderby, aber diesmal mit Genehmigung.
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0: Wenn Amrei singt, geht der Montag gut los.
1: Schönen guten Morgen mit Radio Brocken. In 2 Minuten wird's 9.
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0: Einen wunderschönen guten Morgen. Unser Wetter in Sachsen-Anhalt, das ist noch sehr aprillig im Juni, aber wir steuern ja direkt auf den Sommer zu. Ne? Ab Mittwoch wird es grandios und dann richtig heiß. Also genießt man doch die 20 Grad, die heute auf dem Plan stehen. Im Moment sind es 12 in Müncheroda bei Freiburg, in Jessen aktuell 13 Grad. Und dazu kommen viele Wolken, hin und wieder mal ein paar Wolkenlücken mit Sonnenstrahlen und auch ein paar Regenschauer noch dabei.
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3: Es ist 9 Uhr. Ich bin Elisa Engel. Guten Morgen. Die Angriffe im Nahen Osten sollen enden und die wichtige Straße von Hormus wieder freigegeben werden. Die USA und der Iran haben sich auf ein Rahmenabkommen geeinigt, um den Krieg zu beenden. Die Unterschrift ist für Freitag geplant. Laut US-Präsident Trump sollen bis dahin auch die Minen in der Straße von Hormus geräumt sein, damit eben wieder Öl- und Gaslieferungen durchkommen. Die Hoffnungen sind groß. Auch in Deutschland stehen und fallen die Konjunkturaussichten mit der Lage im Nahen Osten. Experten sagen aber auch, das ist jetzt ein erster Schritt. Als nächstes muss einer der größten Knackpunkte verhandelt werden, der Atomstreit mit dem Iran. Bei neuen russischen Luftangriffen auf die Ukraine ist das berühmte Höhlenkloster in Kiew in Brand geraten. Flammen schlugen aus der Hauptkirche, die zum Weltkulturerbe zählt. Landesweit sind mindestens 9 Menschen ums Leben gekommen. In der schwarz-roten Koalition gibt es Streit darüber, wie stark Kinder von Pflegebedürftigen künftig zur Kasse gebeten werden sollen. Bisher müssen erwachsene Kinder nur dann für die Heimkosten ihrer Eltern einspringen, wenn sie mehr als 100.000 Euro im Jahr verdienen. Diese Grenze will Gesundheitsministerin Nina Wagen kippen, um die Kommunen bei den Sozialkosten zu entlasten. Die Pflegebeauftragte Katrin Staffler von der CSU ist allerdings dagegen. Deutlicher konnte der WM-Start für die deutsche Mannschaft kaum ausfallen. 7:1 gegen Außenseiter Curaçao. Nächster Gegner am Samstag wird die Elfenbeinküste. Die hat am Abend 1:0 gegen Ecuador gewonnen. Schweden hat 5:1 gegen Tunesien gesiegt. Die Niederlande und Japan haben 2:2 unentschieden gespielt. Und das ist die gute Nachricht aus Sachsen-Anhalt. In Salzwedel bekommen Jugendliche bald die Chance, über kleinere Delikte Gleichaltriger mitzuentscheiden. Das Land fördert ein neues Schülergericht in der Region. Jetzt haben wir es 8:58 und Sie sind auf dem aktuellsten Stand.
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4: Ja, es ist ein bisschen unser Sorgenkind heute Morgen, die A38 Richtung Göttingen zwischen Dreieckhalle Süd und Schafstedt. Da ist ein LKW komplett ausgebrannt. Das muss natürlich alles weggeräumt und aufgeräumt werden und sauber gemacht. Deswegen ist weiterhin gesperrt. Wir haben auch eine Vollsperrung auf der B245A in Harbke. Auch hier brennt es. Allerdings ist es ein Haus zwischen Sommersdorfer Straße und Rudolf-Breitscheid-Platz. Da ist natürlich die Feuerwehr im Einsatz. Und geblitzt werden sie auf der A9 Richtung Berlin, Höhe Raststätte Köckern, B6 Richtung Köthen, Höhe Bernburg, B187 in Coswig am Gewerbegebiet, B189 zwischen Osterburg und Seehausen bei Polkern, in Quenstedt, Welbslebener Straße und zwischen Weißenfels und Tagewerben kurz vor der Kreuzung B176. Sie melden Staus und Blitzer kostenlos 08000 52 58 52. Gute Fahrt.
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4: Ich weiß ja, wie das ist. Da steigt man von der Waage runter und denkt, Mann, immer noch so schwer. Unser Experte für unnützes Wissen hat den Grund dafür herausgefunden, es ist pures Gold. Sie hören es im Echt des Tages in 20 Minuten und werden staunen.
0: Ja, vielleicht macht sie das auch glücklich, dass es so ist.
4: Kann sein.
0: Wir machen sie auf jeden Fall glücklich mit unseren Radiobrocken Happy Hits. Das sind die Songs, mit denen wir sie über den Sommer begleiten, wo ihnen das Herz aufgeht, wo sie laut machen, wo sie mitsingen. Und das geht auf jeden Fall jetzt bei Wham! Wake me up! Yeah. Guten Morgen mit Radio Brocken.
4: Guten Morgen.

0: Kommt uns sehr entgegen, dieser Song, ne? Ja. Flowers heißt der. Schön bunt von alle Farben gegen dieses Wettergrau. Die Radio Bocken Morgenshow ist bei Ihnen, Amrei und Thilo. Ja, und der Montagskaffee im Büro mit der besten Musik für Sachsen-Anhalt und Pink gleich mit Wolfsheim, also und Wolfsheim.
1: Ja, unser Meister für unnützes Wissen, Marc Angerstein, der war ja am Wochenende noch mit Ihnen beim Gröpziger Parkfest, ne? Da gab's Rischporti. Heute ist er schon wieder im Labor. Er hat ihr Blut untersucht. Ja, die Ergebnisse gibt's jetzt.
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4: Wenn Ihnen das heute noch niemand gesagt hat, Sie sind wertvoll. Wirklich wertvoll. Allein schon vom Materialwert her. Also wussten Sie, dass im menschlichen Körper Gold vorkommt? Vor allem im Blut. Gut, die Menge ist jetzt nicht so berauschend. Lediglich 0,2 Milligramm. Dafür könnten Sie beim Goldhändler immerhin, warten Sie mal, lassen Sie mal kurz nachgucken, einen Cent bekommen. Heißt also, für nur 150 Angersteine gibt's schon eine große Kugel Eis.
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9: Das Wetter bei uns an diesem Montag, ja, windig, nehmen wir noch mit vom Wochenende. Freuen uns aber auf die Sommertemperaturen. Ab Mittwoch geht es dann richtig hoch. Im Moment haben wir aber so viele Wolken, es wirkt grau, es regnet hier und da mal. Ein bisschen blauen Himmel sehen wir bei 14 Grad in Nedlitz, bei Zerbst im Moment, in Weißenfels auch 14 Grad, maximal 20 werden es heute.
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12: Schülerinnen und Schüler hier bei uns im Land werden an immer mehr Schulen gut auf Ausbildung, Studium und Beruf vorbereitet. Inzwischen tragen mehr als 70 Schulen im Land das Berufswahlsiegel vom Gymnasium bis zur Förderschule. Es steht für eine praxisnahe Berufsorientierung. Und heute bekommen 13 weitere Schulen das Siegel.
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13: Die A38 Richtung Göttingen ist immer noch gesperrt zwischen Dreikalle Süd und Schafstädter. Da ist ein LKW ausgebrannt heute Morgen. Hier muss also noch aufgeräumt und sauber gemacht werden. Geblitzt werden sie auf der A9 Richtung Berlin Höhe Raststätte Köckern, B6 Richtung Köthen Höhe Bernburg, B187 in Coswig am Gewerbegebiet, B189 zwischen Osterburg und Seehausen bei Polkern, Quenstedt, Welbslebener Straße und zwischen Weißenfels und Tagewerben kurz vor der Kreuzung B176. Sie finden alle Staus und Blitzer jederzeit in unserer kostenlosen Radio Brocken App. Gute Fahrt, kommen Sie gut an.
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0: Die Radio Brocken-Morgenshow ist an ihrer Seite, ja, mit Amrei und Thilo. Also die Fußball-WM ist ja nicht nur auf dem Spielfeld interessant. So viele Kulturen treffen da aufeinander. Und da gibt es immer wieder Erstaunliches, das auch irgendwie zum Nachdenken anregt. Bestenfalls zum Nacheifern. Da gab es nämlich tolle Szenen der japanischen Fans.
1: Bei dem Spiel Niederlande und Japan. Ja, nach dem Spiel räumen japanische Fans traditionell einfach hinter sich auf. Also die kompletten Tribünenblöcke haben die alles aufgeräumt, haben den Müll aufgesammelt, auch von anderen Zuschauern, sodass das Stadion einfach picobello sauber hinterlassen wird. Da steckt so ein wirklich starkes kulturelles Bewusstsein für Respekt und Ordnung im öffentlichen Raum dahinter. Mhm. Reine Erziehungssache. Und guten Fußball spielen die auch noch.
0: Ja.
1: Kommen Sie gut in den Montag mit Radio Brocken. Ja.

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4: Bisschen Sonne, aber auch viele Wolken und es ist ziemlich windig heute. Ab und zu gibt's Regen bei Temperaturen bis 20 Grad. Gleiches Spiel morgen nochmal, wechselhaft Schauer. Dazwischen auch ein bisschen Sonne, 20 Grad. Genießen wir's, denn es wird sehr warm noch im Laufe der Woche bis über 30 Grad. Dann kommt der Sommer zurück.
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7: Es ist 10 Uhr. Ich bin Elisa Engel. Guten Tag. Als nächstes Land will Großbritannien Social Media für Kinder und Jugendliche unter 16 verbieten. Premierminister Starmer hat es gerade in London angekündigt mit der Begründung, soziale Medien machten Kinder

0: unglücklich. Damit folgt Großbritannien dem Vorbild Australiens, das so ein Verbot Ende vorigen Jahres als erstes Land eingeführt hat. Kritiker geben aber zu bedenken, in Australien haben viele Jugendliche das Verbot einfach umgangen, etwa mit einem gefälschten Geburtsdatum. In Deutschland läuft ja auch die Diskussion. Der Deutsche Ethikrat hat sich gegen pauschale Verbote ausgesprochen. Er fordert stattdessen, dass die Plattformen besser reguliert werden. Nach dem Abkommen zwischen den USA und dem Iran hofft die deutsche Wirtschaft auf eine Trendwende. Wenn der Krieg wirklich endet, dürften Öl und Gas aus dem Golf bald wieder fließen, die Preise sinken und das stützt die Konjunktur. Schnell gilt das wohl aber nicht. Einige Förderanlagen sind beschädigt und in der Straße von Hormuz liegen vermutlich noch Minen, die jetzt erst geräumt werden müssen. Zudem kommt ein weiterer Punkt. Die Vereinbarung ist jetzt ein Rahmenabkommen. Der große Knackpunkt, der Atomstreit mit dem Iran, ist noch nicht geklärt und soll erst im nächsten Schritt verhandelt werden. Marius Borg-Høiby, der Sohn der norwegischen Kronprinzessin Mette-Marit, ist zu 4 Jahren Haft verurteilt worden. Bei 2 von 4 Vergewaltigungsvorwürfen hat ihn das Gericht in Oslo freigesprochen, bei den anderen beiden verurteilt. Dazu kommen Fälle wie Körperverletzung und Drogendelikte. 4 Frauen muss er eine Entschädigung zahlen. Das Urteil hat der 29-Jährige aus gesundheitlichen Gründen nicht im Saal verfolgt, sondern per Video aus dem Gefängnis. Ein Paar soll bei Querfurt am Wochenende 30.000 Stützstangen für den Spargelanbau gestohlen haben. Mit diesen Stangen werden Spargelkulturen stabilisiert. Die Polizei hat die beiden gefasst. Die Frau musste direkt ins Gefängnis, weil ein U-Haftbefehl gegen sie vorlag. 10.000 dieser Stützstangen hat die Polizei am Ende dem betroffenen Betrieb zurückgegeben. Was mit dem Rest passiert ist, ist unklar. Jetzt haben wir es 9:52 und Sie sind auf dem aktuellsten Stand.
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2: Sperrung auf der A38 in Richtung Göttingen zwischen dem Dreikalle Süd und Scharfstedt wegen eines ausgebrannten LKWs. Die Bergungsarbeiten dort, die laufen noch. Und die Blitzer. A9 in Richtung Berlin in Höhe der Raststätte Köckern steht ein Blitzeranhänger. B187 Coswig am Gewerbegebiet, B189 zwischen Osterburg und Seehausen bei Polkheim, in Halle Paracelsusstraße Richtung Wasserturm, Quenstedt Welbslebener Straße und geblitzt wird auch zwischen Weißenfels und Tageverben kurz vor der Kreuzung zur B176. Melden Sie Staus und Blitzer kostenlos unter 08000 52 58 52.
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2: So, gestern erstes Spiel unserer Nationalmannschaft gegen Curaçao. Gut gelaufen, 7:1. Das konnten wir uns ja alle angucken, war nicht so spät, lief auch im Free-TV. Und trotzdem haben wir die echten Stars der WM nicht zu Gesicht bekommen. Die japanischen Fans nämlich. Was die nach ihrem Spiel gemacht haben, das hören Sie hier bei mir gleich im WM-Ticker. Jetzt die beste Musik für Sachsen-Anhalt mit Miles Smith.

0: Torfeuerwerk gestern beim ersten Spiel unserer deutschen Nationalmannschaft bei der WM. 7:1 gegen Curaçao. Es gab aber noch ganz andere Stars und die standen nicht auf dem Rasen.
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0: Die japanische Nationalmannschaft, die hat gestern Abend eine starke Leistung gezeigt gegen die Niederlande. 2:2. Und nach dem Schlusspfiff, da gab es im Stadion die wirklich besonderen Momente. Auf der Tribüne, da haben die japanischen Fans für beeindruckende Szenen gesorgt. Radio Brocken WM-Reporter Max Voistenberg.
3: Kaum ist der Schlusspfiff ertönt, geht's für die japanischen Fans nicht direkt Richtung Ausgang. Stattdessen werden Müllsäcke ausgepackt und der komplette Block aufgeräumt. Becher, Verpackungen, Papier, alles wird eingesammelt und wenige Minuten später sieht die Tribüne fast so aus wie vor dem Anpfiff. Für die japanischen Fans ist das längst Tradition. Dahinter steckt nämlich der Gedanke, einen Ort sauber zu hinterlassen. Eine kleine Geste, die bei jedem großen Turnier wieder auffällt und weltweit für Respekt sorgt.
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0: Macht schon gute Laune, ne? Radio Brocken hier und damit machen wir einfach weiter mit der besten Musik für Sachsen-Anhalt an unserem Montag. Die 80er, die besten laufen bei uns. Talk Talk habe ich gleich mit Such a Shame.
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0: Das Wetter für Sachsen-Anhalt heute mit Sonne, mit vielen Wolken, immer mal wieder ein paar Regentropfen. Windig ist es heute auch, 20 Grad.
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0: Spanngurt auf der A9 in Richtung Nürnberg zwischen Thurland und Bitterfeld-Wolfen auf der rechten Spur. Sperrung der A38 in Richtung Göttingen zwischen dem Dreieck Halle Süd und Schafstedt wegen eines ausgebrannten LKW. Und da laufen auch noch die Bergungsarbeiten. Und die Blitzer A9 in Richtung Berlin in Höhe der Raststätte Köckern steht ein Anhänger. B187 Coswig am Gewerbegebiet. B189 zwischen Osterburg und Seehausen. Bei Polkern, in Halle Paracelsusstraße in Richtung Wasserturm, Quenstedt Welfslebener Straße und geblitzt wird auch noch zwischen Weißenfels und Tagewerben, kurz vor der Kreuzung zur B176. 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
0: Hallo, Montag.

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0: Montag ist, schönen Start in die Arbeitswoche. Fällt mit Ihren Lieblingssongs bei uns bei Radio Brocken natürlich viel leichter. Und die laufen auch bei Marion aus Kalbe-Saale. Wo hörst denn du uns?
1: Überall. Also ich höre euch in der Küche, ich höre euch im Bad, ich höre euch im Schlafzimmer, im Garten, im Auto, also überall.
0: Ja, und jetzt gibt's noch ein paar Gründe mehr, uns überall zu hören. Die Radio Brocken Happy Hits, Songs, die einfach glücklich machen. Und hier habe ich einen, der kommt von Enrique Iglesias. Hier ist Bailamos.

0: Radio Bocken hier, einen schönen Montag wünschen wir Ihnen. Gleich weiter mit der besten Musik für Sachsen-Anhalt. Wir haben die besten 80er für Sie mit Peter Schilling. Experience, die 90er, A Never Ending Dream und Michael Schulte, das Beste von heute. So klingt die beste Musik für Sachsen-Anhalt hier bei uns bei Radio Brocken.
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0: einzigartigen Orten. Einige davon sind UNESCO-Welterbestätte. Das heißt, auf die wird besonders aufgepasst, dass sie erhalten bleiben. Und von denen sind nirgendwo so viele so nah beieinander wie bei uns in Sachsen-Anhalt. Ihr großen und kleinen Entdeckerinnen und Entdecker, erkundet diese Orte mit eurem Entdeckerheft in der Hand. Am besten gleich in den Sommerferien, die perfekte Zeit dafür. Und wo geht's los?
1: Am besten im Landesmuseum für Vorgeschichte in Halle. Dort findet ihr einen der berühmtesten Funde der Welt, die Himmelsscheibe von Nevra. Und das ist natürlich längst nicht alles. Riesige Skelette von Urzeittieren, Faustkeile oder zum Beispiel ein Laborglas, in dem Alchemisten versucht haben, Gold herzustellen. Die Himmelsscheibe ist übrigens nicht nur unglaublich alt, sie ist vor allem auch unglaublich schön. Wenn ihr mal schaut, im Entdeckerheft könnt ihr sie komplett selbst gestalten und bunt ausmalen.
2: Der staunenswerte Reporter. Mehr unter welterbe-sachsen-anhalt.de.
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7: Heute ziemlich viele Wolken am Himmel, ab und zu guckt auch mal die Sonne raus. Immer mal ein paar Regentropfen sind möglich und windig ist es bei Temperaturen bis 20 Grad. Das Wetter wiederholt sich morgen am Dienstag nochmal, aber Mittwoch, da kommt denn der Sommer zu uns. Und das richtig, Temperaturen weit über 30 Grad sind noch bis zum Wochenende möglich.
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9: Es ist 11 Uhr. Ich bin Dorothee Oster. Guten Tag. Großbritannien will ein Social-Media-Verbot ab 16 einführen. Das hat der britische Premierminister Keir Starmer jetzt angekündigt. Auch in Deutschland wird über ein solches Verbot diskutiert. In der schwarz-roten Koalition gibt es Streit darüber, wie stark Kinder von Pflegebedürftigen künftig zur Kasse gebeten werden sollen. Bisher müssen erwachsene Kinder nur dann für die Heimkosten ihrer Eltern einspringen, wenn sie mehr als 100.000 Euro im Jahr verdienen. Diese Grenze will Gesundheitsministerin Nina Wagen kippen, um die Kommunen bei den Sozialkosten zu entlasten. Die Pflegebeauftragte Katrin Staffler von der CSU ist dagegen. Auf dem Gelände einer Entsorgungsfirma bei Steigram-Saale-Kreis ist gestern ein Großbrand ausgebrochen. Die schwarze Rauchsäule war in der gesamten Umgebung zu sehen. Die Löscharbeiten haben mehr als 12 Stunden gedauert. Und der deutsche WM-Auftaktsieg hat der ARD eine Topquote beschert. Im Schnitt haben gestern Abend 23,4 Millionen Menschen das 7:1 gegen Curaçao gesehen. Das ist ein Marktanteil von gut 70%. Damit lag der Auftakt sogar über der Quote vom Eröffnungsspiel der Heim-EM 2024. Jetzt ist es kurz nach 11 und Sie sind auf dem aktuellsten Stand.
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7: Reifenteile auf der A2 in Richtung Berlin zwischen Allerengersleben und dem Rastplatz Lorkberg auf der linken Spur. Und dann haben wir noch eine Sperrung der A38 in Richtung Göttingen zwischen dem Dreieck Halle Süd und Scharfstedt wegen eines ausgebrannten LKW. Da wird auch noch aufgeräumt. Und die Blitzer B1 Magdeburg auf der Friedensbrücke, B71 Ortseingang Letzlingen, B189 zwischen Osterburg und Seehausen bei Polkern, in Halle Paracelsusstraße in Richtung Wasserturm, Quenstedt-Welbslebener Straße und zwischen Weißenfels.

0: und Tage Werben wird kurz vor der Kreuzung zur B176 geblitzt. Melden Sie Staus und Blitzer kostenlos unter 08000 52 58 52.
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0: Schönen Dienstag, die beste Musik für Sachsen-Anhalt im Lager, hinterm Lenkrad und am Schreibtisch. Gleich von Shakira, ich habe Whenever, Wherever für Sie. Jetzt wird es ein bisschen ruhiger. Hier ist Michael Jackson und Man in the Mirror.

Wetter wird diese Woche ja noch richtig der Knaller. Viel Sonne, Temperaturen dann wieder über 30 Grad. Perfekt für unseren Start durchs Land. Denn wir gehen wieder auf Radio Brocken Sommertour. 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Morgen geht's damit schon los. Und jetzt bei uns die beste Musik für Sachsen-Anhalt. Ich habe Experience und die 90er für Sie.

0: Gerade Bocken hier, die beste Musik für Sachsen-Anhalt, gleich mit Body und Topic und Fireboy und die besten 80er habe ich für Sie von Animotion, gibt's iEngineer.
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0: Ziemlich frisch das Wetter heute auch bei uns in Sachsen-Anhalt. Temperaturen bis höchstens 20 Grad. Dazu immer mal wieder ein bisschen Regen aus dichten Wolken. Ab und zu kommt aber auch heute mal die Sonne raus.
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0: Reifenteile auf der A2 in Richtung Berlin zwischen Allerengesleben und dem Rastplatz Lorkberg auf der linken Spur. Wir haben ein kaputtes Auto auf der A9 in Richtung Berlin zwischen Dreußig und der Raststätte Osterfeld auf der rechten Spur. Und Sperrung der A38 Richtung Göttingen zwischen dem Dreikalle Süd und Schafstedt wegen eines ausgebrannten LKW. Da wird auch noch aufgeräumt. Die Blitzer. B1 Magdeburg auf der Friedensbrücke. B71 Ortseingang Letzlingen, B189 zwischen Osterburg und Seehausen bei Polkern, in Halle Paracelsusstraße, Blitzer Richtung Wasserturm, Quenstedt-Welslebener Straße und zwischen Weißenfels und Tageverben, kurz vor der Kreuzung zur B176. 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
0: Schönen Montag.

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0: fix bis jetzt mit dem Montag, ne? Der Vormittag ist fast rum, die Mittagspause kommt so langsam in Sicht und wir sind bei Ihnen mit Ihren Lieblingssongs Magic Moment, Glockenbach. Das Beste von heute spiele ich Ihnen gleich. Back for Good, die 90er mit Take That und Kate Bush, Running Up That Hill, die besten 80er. Und jetzt gucken wir mal in die nächsten Tage rein. Es gibt was zu lachen mit unserem Thilo aus der Radio Brocken Morgenshow. Hier ist er mit seinem lustigen Seitenhieb auf die Woche.
1: 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Die Roadpol-Woche der Polizei geht heute wieder los. Alkohol- und Drogentests. Ausgerechnet heute, da die Feuerwehr im Saalekreis Großtierrettungen übt mit Pferdedummy Pedro. Da soll es dann im Anschluss noch ein Gruppenfoto geben mit Pedro. Ich meine, das sieht dann schon aus, als hätten die alle zusammen eine Tüte geraucht. Staßfurt ist ja seit Januar offiziell die Salzstadt. Deswegen tauft Ministerin Hüskens am Mittwoch einen Regionalzug genau auf diesen Namen. Da wird dann einfach eine Pulle Sekt oder Bier dran geworfen. Das ist im Prinzip wie die Hooligans nach einem Fußballderby, aber diesmal mit Genehmigung.
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2: Das Wetter für Sachsen-Anhalt heute, naja, mehr Wolken als Sonne, aber die kommt auch zwischendurch mal raus. Es kann immer mal wieder ein paar Regentropfen geben. Windig ist es bei Temperaturen bis 20 Grad. Morgen sieht so ähnlich aus. Auch wieder 20 Grad, wechselhaftes Wetter. Ab Mittwoch kommt dann der Sommer zu uns zurück. Und das richtig bis Ende der Woche. Temperaturen bis weit über 30 Grad.
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4: Es ist 12 Uhr. Ich bin Dorothee Oster. Guten Tag. Großbritannien will soziale Medien für Kinder und Jugendliche unter 16 verbieten. Das hat Premierminister Starmer angekündigt. Großbritannien folgt damit dem Vorbild Australiens. Das Land hat Ende des Jahres ein ähnliches Verbot eingeführt. Mittlerweile wollen auch mehrere andere europäische Länder nachziehen, darunter Frankreich, Spanien und Österreich. Und auch in Deutschland wird über ein Verbot zumindest diskutiert. Der geplante Deal zum Kriegsende im Nahen Osten hat den Ölpreis schon gedrückt. An der Tankstelle kommt die Entspannung aber noch nicht an. Der ADAC sagt, die Spritpreise fallen, aber viel zu langsam. Seit voriger Woche Mittwoch hat sich nur wenig bewegt. E10 hat zuletzt durchschnittlich knapp 1,88 Euro gekostet, Diesel knapp 1,83 Euro. In Sachsen-Anhalt sollen Batteriezüge nach und nach die Dieselzüge ablösen. Akkuzüge seien die günstigste Alternative auf Strecken ohne Oberleitung, zeigt eine Studie für den landeseigenen Nahverkehrsservice NASA. Die Züge laden auf elektrifizierten Abschnitten und kommen so 120 Kilometer weit. Der Umstieg kommt schrittweise. Marius Borghøby, der Sohn der norwegischen Kronprinzessin Mette-Marit, ist zu 4 Jahren Haft verurteilt worden. Bei 2 von 4 Vergewaltigungsvorwürfen hat ihn das Gericht in Oslo freigesprochen, bei den anderen beiden verurteilt. Dazu kommen dann noch Fälle wie Körperverletzung und Drogendelikte. 4 Frauen muss er eine Entschädigung zahlen. Das Urteil hat der 29-Jährige aus gesundheitlichen Gründen nicht im Saal verfolgt, sondern per Video aus dem Gefängnis. Jetzt ist es 12:15 und Sie sind auf dem aktuellsten Stand.
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2: Sperrung der A38 Richtung Göttingen zwischen Dreikale Süd und Scharfstedt wegen eines ausgebrannten LKW. Da wird nur aufgeräumt. Und die Blitzer B1 Magdeburg auf der Friedensbrücke. B71 am Ortseingang Letzlingen. B189 zwischen Osterburg und Seehausen bei Polkern. In Halle, Paracelsusstraße in Richtung Wasserturm, Quenstedt-Welbslebener Straße wird geblitzt und zwischen Weißenfels und Tageverben steht ein Blitzer kurz vor der Kreuzung zur B176. Melden Sie Staus und Blitzer kostenlos unter 08000 52 58 52.
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2: Ja, und wir machen glücklich den Sommer über mit den Radio Brocken Happy Hits. Jetzt einer mit jeder Menge Power von...

Vanessa Amorosi, kommt ja aus Australien und hat damit eins der erfolgreichsten Lieder, die je ein australischer Künstler rausgebracht hat, geschaffen. Hier ist Absolutely Everybody bei Radio Borken.

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0: Im Hause Nannini war gestern bestimmt eine Riesenparty. Gianna hatte nämlich Geburtstag. Glückwunsch nochmal nachträglich von uns. Bei uns war sie mit Bello Impossibile zu Gast. Radio Brocken hier, die beste Musik für Sachsen-Anhalt. Gleich mit dem Besten von heute. David Guetta, Alpha Will, Forever Young. Und die besten 80er, Hall & Oates, Out of Touch, habe ich für Sie.
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0: Heute ziemlich viele Wolken am Himmel, ein paar Lücken gibt es, da kommen auch ein paar Sonnenstrahlen raus, aber wir müssen auch mit Regenschauern rechnen. Über dem ganzen Land verteilt heute Temperaturen bis 20 Grad. Morgen sieht es dann genauso aus, schöner wird es ab Mittwoch.
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0: Ein kaputtes Auto auf der A9 in Richtung Berlin zwischen Dreußig und der Raststätte Osterfeld. Sperrung auf der A38 in Richtung Göttingen zwischen dem Dreikalle Süd und Schafstedt. Ein ausgebrannter LKW ist da der Grund. Es wird da noch aufgeräumt. Und die Blitzer. B1 in Magdeburg auf der Friedensbrücke, B71 Ortseingang Letzlingen, B189 zwischen Osterburg und Seehausen bei Polkern, in Halle Paracelsusstraße in Richtung Wasserturm, Quenstedt-Welbslebener Straße und geblitzt wird auch zwischen Weißenfels und Tagewerben kurz vor der Kreuzung zur B176. 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
0: Schönen Montag.

Heute ist nicht nur Montag, nee, heute ist auch Feiertag für alle Süßnasen im Land, denn jetzt in der Mittagspause auch die Gelegenheit, vielleicht ein Marmeladenbrot zu genießen. Ab jetzt darf nämlich Marmelade wieder Marmelade heißen. Die Geschichte ist ein bisschen verrückt. Als die Briten in die EU oder damals noch in die EWG gekommen waren, da hatten die durchgesetzt, Marmelade darf nur so heißen, wenn Zitrusfrüchte drin sind. Alles andere ist nur Fruchtaufstrich. Die Briten wollten nicht länger dabei sein und damit hat die Regelung dann, die auf ihren Wunsch eingeführt worden ist, auch keinen Bestand mehr. Darum kräftiger Biss ins Marmeladenbrot und dazu die beste Musik für Sachsen-Anhalt. Jetzt bei uns von One Republic, Radio Brocken hier. Hey.

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Wir unterbrechen für eine Sofortmeldung aus unserer Verkehrszentrale von der A9 in Richtung Nürnberg. Gegenstände liegen hier zwischen Eisenberg und Bad Klosterlausnitz. Vorsicht bitte auf allen Spuren. 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

0: Radio Brocken hier, schönen Montag. Nach der Mittagspause frisch ans Werk. Wir helfen dabei mit Ihren Lieblingssongs. Gleich von Sandra, die besten 80er. Die 90er, Britney Spears habe ich für Sie. Baby One More Time und das Beste von heute von Benson Boone. Das ist die beste Musik für Sachsen-Anhalt hier bei Radio Brocken.
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5: Naja, es ist heute eher wolkig. Ein bisschen Sonne kriegen wir zwischendurch immer mal, aber es kann auch Regentropfen geben. Windig ist es bei Temperaturen bis 20 Grad. Morgen sieht es so ähnlich aus, auch wieder 20 Grad. Ab Mittwoch, da startet aber der Sommer so richtig durch.
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8: Es ist 13 Uhr. Ich bin Dorothee Oster. Guten Tag. In Deutschland hängt der Bildungserfolg noch immer stark davon ab, aus welchem Elternhaus ein Kind kommt. Das zeigt der aktuelle nationale Bildungsbericht. Die Bildungsministerin Prien stellt den Bericht jetzt am Mittag vor. Diesmal haben die Wissenschaftler ganz besonders darauf geschaut, welche Folgen die soziale Herkunft für den Bildungsweg von Kindern haben. Schon vor 2 Jahren hatte der Bericht eine hohe soziale Ungleichheit im deutschen Bildungssystem festgestellt. Dazu fehlende Fachkräfte und zu wenig Geld. Als nächstes Land will Großbritannien Social Media für Kinder und Jugendliche unter 16 verbieten. Premierminister Starmer hat das heute in London angekündigt. Und damit folgt Großbritannien dem Vorbild Australiens, das so ein Verbot Ende 2025 als erstes Land eingeführt hat. Kritiker geben aber zu bedenken, in Australien haben viele Jugendliche das Verbot einfach umgangen, etwa mit gefälschten Geburtsdaten. In Deutschland läuft aktuell die Diskussion. Der Deutsche Ethikrat hat sich gegen pauschale Verbote ausgesprochen. Er fordert stattdessen, dass die Plattformen besser reguliert werden. Ein Paar soll bei Querfurt am Wochenende 30.000 Stützstangen für den Spargelanbau gestohlen haben. Mit diesen Stangen werden Spargelkulturen stabilisiert. Die Polizei hat die beiden gefasst. Die Frau musste ins Gefängnis, weil ein U-Haftbefehl gegen sie vorlag. 10.000 Stangen hat die Polizei dem betroffenen Betrieb schon zurückgegeben. Was mit dem Rest passiert ist, ist unklar. Der deutsche WM-Auftaktsieg hat der ARD eine Top-Quote beschert. Im Schnitt haben am Abend 23,4 Millionen Menschen das 7:1 gegen Curaçao gesehen. Das ist ein Marktanteil von knapp 70%. Und damit lag der Auftakt sogar über der Quote vom Eröffnungsspiel der Heim-EM 2024. Jetzt ist es 1:15 und Sie sind auf dem aktuellsten Stand.
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5: Gegenstände auf der A9 in Richtung Nürnberg zwischen Eisenberg und Bad Klosterlausnitz. Vorsicht bitte auf allen Spuren. Mehrarbeiten auf der A9 in Richtung Berlin zwischen Niemeck und Belitz. Deswegen ist die rechte Spur gesperrt. Sperrung auf der A38 Richtung Göttingen zwischen dem Dreieck Halle Süd und Schafstedt. Wegen eines ausgebrannten LKW, da wird nur aufgeräumt. Und auf der B185 Unfall zwischen Rosefeld und Köthen. Die Blitzer. B1 in Magdeburg auf der Friedensbrücke. B71 Ortseingang Letzlingen. B189 zwischen Osterburg und Seehausen bei Polkern. In Bernburg Gutenbergstraße in Richtung Breite Straße hat uns Steven durchgegeben. Vielen Dank dafür. In Halle Paracelsusstraße in Richtung Wasserturm. In Quenstedt Blitzer, Welslebener Straße und zwischen Weißenfels und Tageberben. Auch da wird noch geblitzt. Kurz vor der Kreuzung zur B176. 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
5: Schönen Montag wünschen wir. Machen den noch ein kleines bisschen.

0: Radi Brocken hier, schönen Montag wünschen wir nach einem sehr spannenden Wochenende, zumindest für unsere Lucy. Du bist beim Klassentreffen gewesen.
1: Ja, ich meine, die einen hassen es und die anderen gehen gerne hin. Ich gehe bei sowas gerne hin.
0: Dann wie viel das war's?
1: Die ehemaligen an. Das war da jetzt das 20-Jährige.
0: Ah, oh Gott. Und mit welchem Gefühl bist du da jetzt wieder
1: ausgekommen?
0: Zu uns gekommen? Ja.
1: Mit einem guten. Also ich habe mich wunderbar unterhalten. Es ist auch jetzt so, wir sind so aus dem Zeitalter raus, wo man sich so vergleicht. Ne? So, wer hat mehr? Wer hat Kinder, Haus, Ehe, was weiß ich was noch. Sondern man ist da ein bisschen normaler drauf und kann sich echt gut unterhalten.
0: Also ich gehe auch gerne zum Klassentreffen, muss ich sagen. Und die Leute, die ich damals gemocht habe, die sind immer noch cool.
1: Ja, das ist auch meine Erfahrung. Und die damals schon blöd waren, sind immer noch blöd. Das habe ich aber auch als Erfahrung gemacht. Also vielleicht auch als Beruhigung für Leute, die sagen, da gehe ich ja von prinzipiell überhaupt nicht hin, weil ich will die alle gar nicht nochmal sehen. Das kann auch sehr beruhigend sein.
0: Wie denken Sie denn über Klassentreffen? Gern her mit Ihrer Meinung als WhatsApp-Sprachnachricht an die 0345.
1: 20, 44, 300.
0: Ja, wir haben das zusammen gemacht.
1: Ja, wir freuen uns sehr drauf, heute Nachmittag da auch drüber zu diskutieren. Ich kriege Sie schon überredet, wenn Sie da nicht gern hingehen.
0: Ja. Das große Klassentreffen hier bei Radio Brocken ab 14 Uhr mit Lucy Melissa. Janis Buntenkötter ist auch mit dabei. Viel Spaß dabei schon mal.

0: Lust auf noch mehr der besten 80er? Hab ich für Sie gleich von Clammy Fischer Love Changes und ich habe Sunrise Avenue mit Lifesaver hier bei uns bei Radio Brocken.
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0: Der Sommer, der nimmt noch so ein bisschen Anlauf. Heute nochmal Wolken und ein paar Regentropfen zwischendurch. Windig ist es bei Temperaturen bis 20 Grad.
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18: Schülerinnen und Schüler hier bei uns im Land werden an immer mehr Schulen gut auf Ausbildung, Studium und Beruf vorbereitet. Inzwischen tragen mehr als 70 Schulen im Land das Berufswahlsiegel vom Gymnasium bis zur Förderschule. Es steht für eine praxisnahe Berufsorientierung. Und heute bekommen 13 weitere Schulen das Siegel.
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0: Mehr Arbeiten auf der A9 in Richtung Berlin zwischen Niemeck und Belitz. Die rechte Spur ist gesperrt. Sperrung auf der A38 Richtung Göttingen zwischen dem Dreieck Halle Süd und Scharfstedt wegen eines ausgebrannten LKWs. Da wird gerade aufgeräumt. Und Vollsperrung auf der B185 zwischen der Straße nach Zehringen und der nach Scheuder nach einem Unfall. Die Blitzer, B1 Magdeburg auf der Friedensbrücke, B71 Ortseingang Letzlingen, in Bernburg-Gutenbergstraße Richtung Breite Straße, Halle-Paracelsus-Straße in Richtung Wasserturm, in Quenstetten Blitzer in der Welslebener Straße und dann hat der Bernd noch einen entdeckt.
19: Auf der B188 aus Gardeling kommen in Richtung Stendal fahrend steht in der Ortslage Döbelin ein Blitzer.
0: Vielen Dank, Bernd, für deine Meldung. Sie machen es ganz genau so. Wenn Sie was entdeckt haben, sagen Sie es uns. Staus und Blitzer kostenlos an die 08000 52 58 52.
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0: Schönen Montag.

Ab übermorgen Sommerwetter bei uns in Sachsen-Anhalt. Da sind wir wieder öfter draußen unterwegs. Natürlich machen wir dann auch wieder mehr Fotos von den schönen Ecken, die wir besuchen. Aber wo ist denn eigentlich die schönste? In Bernburg macht die Stadt es Ihnen sehr leicht. Da gibt es nämlich jetzt schon den zweiten Fotopunkt. Schicker Rahmen drumherum, Blick über die Saale auf das Schloss, einfach dahinter stellen und ein Foto für die Familien-WhatsApp-Gruppe machen oder für Facebook. Die Stadt freut sich natürlich auch, wenn sie es international verschicken und so ein bisschen Bernburg-Werbung machen. Radio Bonken hier, schönen Montag mit der besten Musik für Sachsen-Anhalt und den besten 80ern. Hier ist High on Emotion und Chris de Burgh.

0: 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Die beste Musik für Sachsen-Anhalt hier bei Radio Brocken.
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3: Zweigeteiltes Sachsen-Anhalt heute. In der Altmark wechseln sich Sonne und Wolken ab auf dem Radio Brocken-Wetterradar. Das ist sehr fair, aber von Magdeburg aus bis runter in Burgenland-Kreis sind die Wolken einfach zu dicht. Da hat die Sonne kaum eine Chance. 15 Grad haben wir in Predel bei Zeitz, 17 Grad in Tangermünde. Und der Wettertrend für Sachsen-Anhalt geht morgen und übermorgen auch noch sehr wechselhaft weiter. Am Donnerstag wird es dann aber so richtig freundlich.
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5: Es ist 14 Uhr. Ich bin Dorothee Oster. Guten Tag. Nach den Vergewaltigungsvorwürfen gegen mehrere Jugendliche in Halle will die Staatsanwaltschaft erstmal keinen Haftantrag stellen. Anders als zunächst angenommen, geht die Staatsanwaltschaft inzwischen von einem freiwilligen Treffen aus. Das teilt Oberstaatsanwalt Zernota mit. Die Beteiligten hätten sich teils gekannt, in einem Fall seien sie auch verwandt. Am Samstagabend hätten sich die Jugendlichen in einem Mehrfamilienhaus getroffen und dabei viel Alkohol getrunken. Im Verlauf des Abends sei es dann zu sexuellen Handlungen gekommen. Die genauen Umstände sind aber immer noch unklar. Die Ermittlungen laufen weiter. Bildungsministerin Prien will mit früher Förderung gegen ungleiche Bildungschancen vorgehen. Der neue Bildungsbericht zeigt, dass der Bildungserfolg in Deutschland immer noch stark von der sozialen Herkunft abhängt. Schon ab der Geburt öffne sich die Bildungsschere. Bis zum 6. Lebensjahr werde sie nicht mehr kleiner. Deshalb müsse man Eltern, Großeltern und auch Kitas stärker einbinden. Der geplante Deal zum Kriegsende im Nahen Osten hat den Ölpreis schon gedrückt. An der Tankstelle kommt die Entspannung aber noch nicht an. Der ADAC sagt, die Spritpreise fallen, aber viel zu langsam. Seit voriger Woche Mittwoch hat sich nur wenig bewegt. E10 hat zuletzt durchschnittlich knapp 1,88 Euro gekostet, Diesel knapp 1,83 Euro. Marius Borghøby, der Sohn der norwegischen Kronprinzessin Mette-Marit, ist jetzt zu 4 Jahren Haft verurteilt worden. Bei 2 von 4 Vergewaltigungsvorwürfen hat ihn das Gericht in Oslo schuldig gesprochen. Dazu kommen dann noch Fälle wie Körperverletzung und Drogendelikte. 4 Frauen muss er außerdem eine Entschädigung zahlen. Und das ist die gute Nachricht aus Sachsen-Anhalt. Im Hüttengrund bei Helfter im Kreis Mansfeld-Südharz gibt es eine neue Wanderstempelstelle. Der Stempel ist Teil eines neuen Natur- und Geschichtslehrpfades. Jetzt ist es 2:15 und Sie sind auf dem aktuellsten Stand.
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6: Es gibt eine Sperrung auf der A2 Richtung Berlin zwischen Wollin und Brandenburg nach einem Unfall. Mehr arbeiten gerade auf der A9 Richtung Berlin zwischen Niemeck und Beelitz, da ist die rechte Spur gesperrt. Und wir haben eine Vollsperrung auf der B185 zwischen der Straße nach Zieringen und der Straße nach Scheuder. Hier hat es einen Unfall gegeben. Blitzer stehen auf der B1 in Magdeburg auf der Friedensbrücke. B71 am Ortseingang Letzlingen. B188 in Döbelin Richtung Stendal. In Bernburg blitzen sie in der Gutenbergstraße Richtung Breite Straße, in Halle auf der Paracelsusstraße Richtung Wasserturm und noch in Quenstedt in der Welslebener Straße. Melden Sie Staus und Blitzer kostenlos unter 08000 52 58 52.
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3: Schönen Montag.
7: Hi.
3: Sind alle wieder gut angekommen in der neuen Woche? Es war ja so dermaßen viel los, ne? Viele Stadtfeste, Familienfeiern, Hochzeiten.
6: Ja, ich habe die Familie meiner Freundin besucht, hat ein paar Geburtstage gehabt, ja.
3: Aber bei mir auch. Das, was für die einen ein Muss ist und für die anderen der absolute Hass, so dass aus Prinzip nie hingehen würden. Ich hatte Klassentreffen.
6: Na gut.
3: Warum ist das eigentlich so? Warum mögen manche Leute Klassentreffen nicht? Lassen Sie uns noch mal drüber diskutieren, in einer Viertelstunde.
6: Vorher noch die beste Musik für Sachsen-Anhalt. OMD haben wir gleich für Sie, dann Passenger. Und wir legen los mit diesen coolen Beats von Purple Disco Machine, zusammen mit Hertz. Wonderful Life bei Radio Brocken.

0: Montag läuft's mit Radio Brocken. Wir bringen Sie gut Richtung ersten Feierabend der Woche.
1: Oh, den habe ich nötig. Das Wochenende hängt mir noch so ein bisschen nach. Im positiven Sinne.
0: Ja.
1: Ich hatte eine lange Nacht bei dem, was die einen lieben und die anderen nicht mal dran denken hinzugehen. Ich hatte Klassentreffen.
0: Ich würde auch gerne mal auf eins. Aber ich konnte bisher immer nicht. Wir haben immer jedes Jahr von der Schule aus so ein ehemaligen Treffen. Ist immer kurz nach Weihnachten, aber da bin ich immer noch auf Verwandtschaftsbesuch. Und,
1: da bist du entschuldigt.
0: Ja, hat nie hingehauen. Wie ist denn das bei Ihnen? Klassentreffen, ist das für Sie ein No-Go oder sind Sie da immer gern dabei?
2: Also ein Klassentreffen ist für mich immer cool, wenn man die alten Leute wieder sieht, die man lange nicht gesehen hat. Unser Klassenzusammenhalt war klasse, wir haben uns alle gut verstanden. Freut man sich auf ein Wiedersehen.
3: Klassentreffen auf jeden Fall. Man kann sich austauschen, was hat man über die Jahre erlebt, welche Werdegänge sind passiert.
4: Klassentreffen sind total witzig, wenn man die alten Kumpels wieder trifft.
5: Bei manchen, das muss man aber auch zugeben, will man die gar nicht wiedersehen.
1: Ja gut, das stimmt. Also ich hatte da auch einige auf der Liste. Weil gab auch durchaus so Mobbing-Erfahrungen in der Schule.
0: Mm.
1: Da wollte ich jetzt nicht unbedingt auf die treffen. Aber andererseits, wenn man dann sieht, was aus denen geworden ist, ist mitunter ja je nach Lebenslauf auch so ein bisschen Schadenfreude dabei. Ja, also tut mir auch leid. Das ist kein guter Charakterzug.
0: Karma hat zurückgeschlagen.
1: Ja, denke ich mir dann, siehste, alles richtig gemacht.
0: Wie ist es denn bei Ihnen? Klassentreffen? Ja oder auf gar keinen Fall? Melden Sie sich gerne hier in die Radio Brocken Nachmittagsshow. Am besten per WhatsApp-Sprachnachricht 0345 20 44 300.
1: Ich krieg Sie schon dazu überredet, dass Sie auf eins gehen wollen.

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1: Die besten 80er gleich in der nächsten halben Stunde mit Limahl zum Beispiel oder auch Irene Cara. Und wir spielen Ihnen das Beste von heute von Somba.
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2: Die Altmark hat es heute richtig gut. Da gibt es den meisten Sonnenschein. Ansonsten halten sich die Wolken einfach zu hartnäckig bei bis zu 20 Grad.
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4: Magdeburg erstellt einen neuen Mietspiegel und braucht dafür Daten von Vermietern. Ab heute fordert die Stadt die Eigentümer von 20.000 zufällig ausgewählten Wohnungen und Häusern auf, an einer Befragung teilzunehmen. Und diese Teilnahme ist Pflicht. Der neue Mietspiegel soll im Frühjahr nächsten Jahres vorliegen. Elisa Engel, Radio Brocken, Magdeburg.
5: Im Saalekreis üben Feuerwehrleute heute, wie Großtiere aus Notlagen gerettet werden. Der Landkreis bietet einen Ausbildungstag zur technischen Großtierrettung an. Geübt wird die sichere Rettung von Pferden, Rindern und Eseln. Trainiert wird an einem lebensgroßen Pferdedummy mit Spezialwerkzeugen und einem Kran. Sebastian Berger, Radio Brocken, Merseburg.
6: Das ist die gute Nachricht aus Sachsen-Anhalt. Die wertvollen Trockenlebensräume im Geonaturpark Saale-Unstrut-Triasland sollen besser geschützt werden. Die Flächen bei Scheiblitz sollen damit gepflegt und weiterentwickelt werden. Sie sind Lebensraum für viele verschiedene Arten. Franziska Mühlhause, Radio Brocken, Freiburg.
7: Mehr Nachrichten von unseren Sachsen-Anhalt-Reportern um 3:30.
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7: Unfall auf der A2 Richtung Berlin zwischen Wollin und Brandenburg. Die rechte Spur ist hier gesperrt. Dann haben wir auch eine gesperrte rechte Spur auf der A9 Richtung Berlin zwischen Limeck und Beelitz wegen Mehrarbeiten. Und es gibt eine Vollsperrung auf der B185 zwischen der Straße nach Zähringen und der Straße nach Scheuder nach einem Unfall. Die Blitzer. B71 am Ortseingang Letzlingen. B188 in Döbelin Richtung Stendal. In Bernburg blitzen sie in der Gutenbergstraße Richtung Breite Straße. In Dessau-Roßlau in der Köthener Straße hat uns Lisa Bescheid gegeben. Danke dir. In Halle in der Paracelsusstraße wird Richtung Wasserturm geblitzt und in Quenstedt in der Welslebener Straße. 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

0: EM-Sieg gegen Curaçao gestern geht sowieso schon sehr happy in die neue Woche. Und dazu kommt ja auch gleich noch ein Radio-Bocken-Happy-Hit für die Extra-Portion gute Laune. Irene Cara mit Flashdance.
1: Vorher noch Klugscheißerwissen von unserem leicht durchgeknallten Kollegen. Der vergoldet ihn den Nachmittag regelrecht.
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4: Wenn Ihnen das heute noch niemand gesagt hat, Sie sind wertvoll. Wirklich wertvoll. Allein schon vom Materialwert her. Also wussten Sie, dass im menschlichen Körper Gold vorkommt? Vor allem im Blut. Gut, die Menge ist jetzt nicht so berauschend, lediglich 0,2 Milligramm. Dafür könnten Sie beim Goldhändler immerhin, warten Sie mal, lassen Sie mal kurz nachgucken, einen Cent bekommen. Heißt also, für nur 150 Angersteine gibt's schon eine große Kugel Eis.
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0: Wenn ein kleines Kätzchen ganz weit oben im Baum sitzt, dann kommt die Feuerwehr und holt das Kätzchen runter. Und wenn größere Tiere irgendwo feststecken oder drin hocken, ja dann auch. Sie hören Radio Brocken und wissen mit uns, dass die Feuerwehr in Merseburg heute auf sogenannten Großtierrettungen vorbereitet wird.
1: Da musst du auch erstmal lernen, sowas, ne? Ja. Wenn sich eine Kuh im Zaun verheddert oder ein Pferd in den Pool stürzt. Sowas kommt öfter vor in Sachsen-Anhalt und deshalb trainiert Großrettungstierexperte Nora Hoffmann gerade mit den Feuerwehrleuten in Merseburg originalgetreu mit Dummy.
2: Wir haben einen Pferdedummy, der wiegt ca. 200 Kilo. Der ist grau, hat schwarze Beine, sieht eigentlich aus wie ein Esel. Nur, dass er sich halt selber nicht bewegt. Also die einzelnen Gelenke sind alle beweglich, aber zappeln tut der Dummy halt in dem Fall nicht.
1: Gut, aber wenn so ein großes Tier irgendwo gerettet werden muss, dann kommt ja im besten Fall auch der Tierarzt dazu und kümmert sich.
0: Ja, kann man schon fast von realen Bedingungen heute sprechen im Training. Und wie geil das ist, wenn du dann heute Abend am Abendbrottisch sagen kannst, ja, wie war dein Tag heute so? Ja, also ich habe ein Pferd aus dem See geholt.
1: Ja,
0: kann nicht jeder von sich sagen. Schönen Nachmittag, Radio Brocken ist hier.

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0: sogar dieser unliebsame Montag auf Arbeit läuft wie geschmiert, wenn Radio Brocken läuft.
1: Die besten 80er. Peter Schilling haben wir für Sie dabei nach 15 Uhr. Donna Summer auch. She works hard for the money. Und dazu zu den besten 80ern das Beste von heute.
0: Lady Gaga macht gleich auch nochmal Dampf. Nach um 3 bei uns.
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2: Es ist heute schon ein bisschen unfair verteilt bei diesem Wetter. In der Altmark Sonne und Wolken im Wechsel. Alles wunderbar. Da kann man es als freundlich bezeichnen. Aber Magdeburg bis zum Burgenlandkreis runter, so dichte Wolken, dass die Sonne da echt kaum eine Chance hat.
3: Ja, aber im Norden ist es doch sehr oft nass. Lass denen doch auch mal das schöne Wetter.
2: Ja, so. 18 Grad haben wir in Hassel bei Stendal, 16 Grad in Weißenfels. Der Wettertrend für Sachsen-Anhalt bleibt morgen und am Mittwoch auch noch wechselhaft. Ab Donnerstag wird es dann wieder freundlicher.
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6: Es ist 15 Uhr. Ich bin Dorothee Oster. Guten Tag. Im Fall der mutmaßlichen Vergewaltigung mehrerer Mädchen in Halle stellt die Staatsanwaltschaft keinen Haftantrag gegen die Jugendlichen. Nach jetzigem Stand gehen die Ermittler von einem freiwilligen Treffen aus. Einige der Beteiligten kannten sich vorher, teilweise sind sie auch verwandt. Laut Polizei haben sich die 4 Jungs und die 4 Mädchen am Samstagabend in einer Wohnung getroffen. Es wurde auch Alkohol getrunken. Was genau passiert ist, ist noch unklar. Die Ermittlungen laufen auf Hochtouren. Als nächstes Land will Großbritannien Social Media für Kinder und Jugendliche unter 16 verbieten. Premierminister Starmer hat das heute in London angekündigt. Und damit folgt Großbritannien dem Vorbild Australiens, das so ein Verbot Ende letzten Jahres eingeführt hat. Kritiker geben aber zu bedenken, in Australien haben viele Jugendliche das Verbot einfach umgangen, etwa mit gefälschten Geburtsdaten. In Deutschland läuft die Diskussion. Der Deutsche Ethikrat hat sich gegen pauschale Verbote ausgesprochen. In Sachsen-Anhalt sollen Batteriezüge nach und nach die Dieselzüge ablösen. Akkuzüge seien die günstigste Alternative auf Strecken ohne Oberleitung. Das zeigt eine Studie für den landeseigenen Nahverkehrsservice NASA. Die Züge laden auf elektrifizierten Abschnitten auf und kommen so bis zu 120 Kilometer weit. Der Umstieg soll schrittweise kommen. Den deutschen WM-Sieg. Gestern Abend haben mehr als 23 Millionen Menschen gesehen. Das ist ein Marktanteil von gut 70%. Und damit lag der Auftakt sogar über der Quote vom Eröffnungsspiel der Heim-EM vor 2 Jahren. Und das ist die gute Nachricht aus Sachsen-Anhalt. Etwa 50.000 Besucher haben trotz wechselhaftem Wetter am Wochenende Luthers Hochzeit in Wittenberg gefeiert. Highlight war der Festumzug mit 2.000 Teilnehmern. Jetzt ist es kurz nach 3 und Sie sind auf dem aktuellsten Stand.
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3: Unfall auf der A2 Richtung Berlin zwischen Wohlin und Brandenburg. Die rechte Spur ist gesperrt. Ein kaputter LKW steht auf der B180 Richtung Naumburg zwischen der Straße nach Helbra und der Straße nach Oberhütte auf der rechten Spur. Und es gibt eine Vollsperrung auf der B185 zwischen der Straße nach Zehringen und der Straße nach Scheuder nach einem Unfall. Die Blitzer. Auf der B71 steht einer am Ortseingang Letzlingen. B188 in Döbelin Richtung Stendal. In Bernburg noch Gutenbergstraße Richtung Breitestraße. In Dessau-Roßlau blitzen sie in der Köthner Straße. In Halle in der Paracelsusstraße Richtung Wasserturm. Und in Quenstedt in der Welslebener Chaussee. Melden Sie Staus und Blitzer kostenlos unter 08000 52 58 52.
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3: Schönen Montag.
2: Hallo.
3: Trotz Montag ganz gute Laune, ne? Wir sind auch ein bisschen beflügelt vom 7-1 gegen Curaçao gestern. 7-mal der Major Tom im Stadion in Houston. Durchs Stadion geschallt die Nummer. Und genau diese Stimmung, die nehmen wir mit in den Nachmittag. Peter Schilling mit Major Tom auch gleich bei uns.
2: Vorher haben wir einen Song, der auch diesen gewissen Torhymnen-Vibe hat. Vida la Vida von Coldplay. Direkt nach dieser 80er Power-Nummer von Donna Summer.

0: Es ist regelrecht ungeheuerlich. Eine Kollegin hat der anderen vorhin eine Decke angeboten, weil es so kalt ist.
1: Ja, in Restaurants gestern habe ich auch zahlreiche Heizpilze gesehen.
0: Ja, gestern, draußen.
1: Schönen Nachmittag.

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1: Alphaville spielen wir Ihnen. Eine Ihrer Lieblingsbands. Queen haben wir noch mit dabei. Die gehören natürlich auch dazu. Zusammen mit David Bowie, Under Pressure. Und zu den besten 80ern auch das Beste von heute. Gleich von Ausdies nach 3:30.
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0: Vom Burgenland bis nach Magdeburg heute sehr dichte Wolken. In der Altmark spitzt dann auch mal die Sonne durch bei bis zu 20 Grad.
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13: Im Saalekreis wird ein historisches Schloss versteigert. Mindestgebot 750.000 Euro. Das denkmalgeschützte Schloss Schochwitz hat seine Ursprünge im 12. Jahrhundert und war über Jahrhunderte Sitz verschiedener Adelsfamilien. Es verfügt über knapp 40 Zimmer, 3 Ferienwohnungen und 2 große Veranstaltungssäle und ist bezugsfrei. Conny Bohls, Radio Brocken, Schochwitz.
14: Die DRK-Wasserwacht in Sachsen-Anhalt sucht neue ehrenamtliche Mitglieder. Gesucht werden vor allem Jugendliche und junge Erwachsene, die bei der Wasserrettung helfen wollen. Vorkenntnisse sind meist nicht nötig. Neue Mitglieder werden schrittweise ausgebildet. Wer mitmachen will, kann sich an den örtlichen DRK-Kreisverband wenden. Sebastian Berger, Radio Brocken, Merseburg.
0: Und das ist die gute Nachricht aus Sachsen-Anhalt. Der einzigartige Auenwald in der Magdeburger Kreuzhorst soll auch für künftige Generationen erhalten bleiben. Das Umweltministerium fördert ein Forschungsprojekt zur Stabilisierung des Grundwassers mit etwa 645.000 Euro. Forscher des Umweltzentrums UFZ untersuchen bis 2029, wie der Wasserhaushalt im wertvollen Naturschutzgebiet gesichert werden kann. Elisa Engel, Radio Brocken, Magdeburg.
1: Mehr Nachrichten von unseren Sachsen-Anhalt-Reportern um 4:30.
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1: Es gibt einen Unfall auf der A2 Richtung Berlin zwischen Wohlin und Brandenburg. Die rechte Spur ist gerade gesperrt. Und ein kaputter LKW steht auf der B180 Richtung Naumburg zwischen der Straße nach Helbra und der Straße nach Oberhütte auf der rechten Spur. Die Blitzer. B71 am Ortseingang Letzlingen. B188 in Döbelin Richtung Stendal. In Bernburg blitzen sie in der Gutenbergstraße Richtung Breite Straße. In Dessau-Roßlau in der Köthener Straße. In Halle in der Paracelsusstraße Richtung Wasserturm. Und in Quenstedt noch in der Welpslebener Straße. 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
1: Durch die WM gehen viele Dinge gerade so ein bisschen unter.
0: Unser Thilo aus der Morgenshow hat sie auf dem Schirm in seinem lustigen Seitenhieb auf die Woche. Hören Sie in einer Viertelstunde.

0: einlieben. Die anderen wollen überhaupt nichts damit zu tun haben. Klassentreffen. Von welcher Sorte gibt es eigentlich mehr? Wollen wir mal heute mit Ihnen herausfinden hier in der Radio Brocken Nachmittagsshow.
1: Ich hatte am Wochenende 20-jähriges Klassentreffen. Einige habe ich halt wirklich seit genau der Zeit nicht gesehen. Krass, das war schon spannend, ne? Wie sehen die jetzt aus? Ja. Erkenne ich die wieder? Wie geht's denen? Was machen die so? Also, ich wäre auch viel zu neugierig, um da nicht hinzugehen.
0: Wir sind es bei Ihnen. Melden Sie sich gerne in die Show. 0345 20 44 300. Hat auch Regina aus Staßfurt gemacht. Euer Klassentreffen ist ja sogar super oft.
2: Wir haben regelmäßig Kontakt. So ein harter Kern. So circa 8 Leute. Und einmal im Quartal, manchmal auch zweimal, treffen wir uns. Wir gehen schön essen. Also, ich finde das ganz toll.
1: Boah, das wäre mir aber fast schon zu viel.
0: Ja?
1: Was erzählst du da dann noch? Das ist ja dann weniger Klassentreffen, das ist ja dann eigentlich schon Freundschaft.
0: Ne? Ja, ist auch schön.
1: Ist auch nicht so oberflächlich dann wahrscheinlich.
0: Aber ich glaube, das kriegst du auch besser umgesetzt, als so irgendwie alle versuchen ins Boot zu holen zu einem festen Termin. Das klappt ja meistens nie.
1: Also ja, weil halt es auch Leute gibt, die darauf überhaupt keinen Bock haben.
0: Leider.
1: Warum denn nur nicht?
0: Ich würde gerne mal auf ein Klassentreffen gehen. Bei mir mangelt es immer an der Zeit. Der Termin ist immer kurz nach Weihnachten. Bin ich meistens noch bei der Family. Machen Sie sich einen schönen Nachmittag mit Radio Brocken.

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0: Radio Brocken durch den Montagnachmittag.
1: Hallo.
0: Das Wetter beim Fußballschauen hat gestern häufiger gewechselt im Biergarten als Julian Nagelsmann seine Outfits auf der Trainerbank. 4 verschiedene Oberteile hat er angehabt.
1: Ja, der ist halt ein Fashion Victim.
0: Ja.
1: Diese Woche kann aber auch noch mehr als nur WM. Was sonst noch los ist, nimmt unser Thilo jetzt aufs Korn.
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4: Die Roadpol-Woche der Polizei geht heute wieder los. Alkohol- und Drogentests. Ausgerechnet heute, da die Feuerwehr im Saalekreis Großtierrettungen übt mit Pferdedummy Pedro. Da soll es dann im Anschluss noch ein Gruppenfoto geben mit Pedro. Ich meine, das sieht dann schon aus, als hätten die alle zusammen eine Tüte geraucht. Staßfurt ist ja seit Januar offiziell die Salzstadt. Deswegen tauft Ministerin Hüskens am Mittwoch einen Regionalzug genau auf diesen Namen. Da wird dann einfach eine Pulle Sekt oder Bier dran geworfen. Das ist im Prinzip wie die Hooligans nach einem Fußballderby, aber diesmal mit Genehmigung.
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0: gute Laune zum Feierabendstart mit Radio Brocken und mit der besten Musik für Sachsen-Anhalt.
1: Jennifer Rush. Hammer 80er verlieren in der nächsten halben Stunde. Cock Robin spielen wir ihn auch. When Your Heart Is Weak und das Beste von heute.
0: Den Montag ausklingen lassen, Feierabend-Feeling. Da passt diese Glockenbach-Nummer gleich perfekt nach 16 Uhr.
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1: Wir müssen sehr geduldig sein, aber dann wird das heute noch was mit dem ein oder anderen Sonnenstrahl. Auf dem Radiobrocken Wetterradar haben wir jetzt schon in der Altmark Sonne und Wolken schön im Wechsel. Ansonsten sind südlich von Magdeburg die Wolken einfach noch zu dick. Das lockert aber noch auf im Laufe des Nachmittags. 18 Grad haben wir in Eismannsdorf bei Halle, 16 Grad in Sangerhausen. Der Wettertrend für Sachsen-Anhalt bleibt morgen und am Mittwoch nochmal wechselhaft. Und dann kommt der Sommer zurück,
2: ja,
1: am Donnerstag mit viel Sonne und auch mit bis zu 27 Grad.
2: Hammermäßig.
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4: Es ist 16 Uhr. Ich bin Dorothee Oster. Guten Tag. In Deutschland hängt der Bildungserfolg immer noch stark davon ab, aus welchem Elternhaus ein Kind kommt. Das zeigt der nationale Bildungsbericht. Der wurde heute von Bildungsministerin Prien vorgestellt. Diesmal haben die Wissenschaftler ganz besonders darauf geschaut, welche Folgen die soziale Herkunft für den Bildungsweg von Kindern haben. Schon vor 2 Jahren hatte der Bericht eine hohe soziale Ungleichheit im deutschen Bildungssystem festgestellt. Dazu kommen dann noch fehlende Fachkräfte und zu wenig Geld. Nach den Vergewaltigungsvorwürfen gegen mehrere Jugendliche in Halle will die Staatsanwaltschaft keinen Haftantrag stellen. Anders als zunächst angenommen, geht die Staatsanwaltschaft inzwischen von einem freiwilligen Treffen aus. Die Beteiligten hätten sich teils gekannt, in einem Fall seien sie sogar verwandt. Am Samstagabend hätten sie sich dann in einem Mehrfamilienhaus getroffen und dabei viel Alkohol getrunken. Verlauf des Abends sei es dann zu sexuellen Handlungen gekommen. Die genauen Umstände sind aber noch unklar. Die Ermittlungen laufen weiter. Auf der A38 im Saalekreis hat heute ein LKW gebrannt. Inzwischen rollt der Verkehr aber wieder. Der Fahrer hatte am frühen Morgen Qualm auf seinem Auflieger bemerkt. Der hatte Papier und Pappe geladen. Der Auflieger ist daraufhin komplett ausgebrannt. Unklar ist aktuell noch, ob die Fahrbahn durch das Feuer beschädigt wurde. Und das ist die gute Nachricht aus Sachsen-Anhalt. Beim Schullandeswettbewerb Klimaaktiv haben sich so viele Schulen beteiligt wie noch nie. Der erste Platz und je 5000 Euro Preisgeld gehen an eine Grundschule in Kamern und an eine Gemeinschaftsschule in Aschersleben. Jetzt ist es kurz nach 4 und Sie sind auf dem aktuellsten Stand.
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2: Ein kaputter LKW steht auf der B180 Richtung Naumburg zwischen der Straße nach Helbra und der Straße nach Oberhütte auf der rechten Spur. Und es wird geblitzt. B71 am Ortseingang Letzlingen, B188 in Dübbelin Richtung Stendal, in Bernburg in der Gutenbergstraße Richtung Breitestraße. In Dessau-Roßlau blitzen sie in der Köthener Straße, in Halle in der Paracelsusstraße Richtung Wasserturm und noch in Quenstedt in der Welbslebener Straße. Melden Sie Staus und Blitzer kostenlos unter 08000 52 58 52.
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2: Spätestens jetzt ist die WM-Stimmung doch da. Nach so einem geilen Spiel gestern 7:1.
1: War schon gut.
2: Unser Lieblingsergebnis, ne? 7:1. Bin sowieso voll dabei. Guck mir auch abends die anderen Partien an, die im Free-TV laufen.
1: Aber diese Ergebnisse, ne? So die reinen Ergebnisse, das ist Schall und Rauch. Ist langweilig. Wir schauen uns lieber die Stories hinter den Kulissen an.
2: Da passiert auch sehr viel.
1: Ja, gleich im WM-Ticker. In einer Viertelstunde hören Sie es. Und bis dahin gibt's die beste Musik für Sachsen-Anhalt. Jennifer Rush dabei mit diesem geilen 80er. I Come Undone. Direkt nach James Blunt. Schönen Nachmittag.

0: Es ist für mich der beste 80er, den Jennifer Rush hier rausgehauen hat.
1: Der geht auch echt gut ab.
0: Großartig. Das unterstützt sie auch perfekt, so auf dem Weg in den Feierabend. Die letzten To-Dos sind super locker zu machen.
1: Sind wir gerne dabei.
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0: So langsam ist Feierabend in Sachsen-Anhalt.
1: Ja.
0: Der beginnt mit uns happy. Der nächste Radio Brocken Happy Hit gleich für die extra Portion gute Laune zum Feierabendstart. DJ Beats von Offenbach Overdrive.
1: Und davor nochmal der Blick auf das, was uns gestern Abend so happy gemacht hat.
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1: War das ein geiler Start? 7:1 für unsere deutschen Jungs gegen die Kürassen. Haben uns gestern in der Kneipe gefragt, wie nennt man denn die Einwohner von Curaçao? Kürassen, Kyranesen. Aber nee, es sind die Curaçao.
0: Ich fand das so sympathisch, wie die sich so über ihr eines Tor so dermaßen gefreut haben. Dieser Ausgleich zwischenzeitlich war für die ja wie ein Sieg. Ne? Es hat danach auch eine Curaçaoerin im Interview gesagt.
4: We won. One goal against Germany, we won.
1: Sympathisch.
0: Ja, ein Tor gegen Deutschland ist halt wie ein Sieg. Ne? Wobei es für meinen Geschmack auch gerne zwei Tore weniger hätten sein können, weil dann wäre mein Tippspiel aufgegangen.
1: Ach, hör doch auf. Der Erfolg der eigenen Mannschaft sollte immer wichtiger sein als der eigene Tipp.
0: Ja, aber nee, läuft generell ja nicht so für mich bei diesem Tippspiel. Also Elfenbeinküste Ecuador habe ich auch vertippt. Japan gegen Niederlande auch falsch.
1: Ja, konnte ja keiner ahnen, dass die so schwächeln, die Niederländer. Aber ich fand's toll, wie die Japaner nach dem Spiel aufgeräumt haben. Machen die immer bei diesen großen Turnieren jedes Jahr die gleichen Bilder, wie sie da den Müll aufsammeln, der gar nicht ihr eigener ist. Das ist richtig toll.
0: Andere mal eine Scheibe abschneiden. Mhm.
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Hier ist Radio Brocken und wir unterbrechen für eine Sofortmeldung aus der Verkehrszentrale. Gegenstände liegen auf der A2 Richtung Berlin zwischen Ziesa und Wollin. 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

0: noch ein paar Erledigungen machen, einkaufen nach dem Wochenende zum Beispiel. Und dazu läuft Radio Brocken mit der besten Musik für Sachsen-Anhalt.
1: So viel davon gleich nach 5:30 mit so großen Namen. Depeche Mode haben wir dabei, Alan Parsons Project, Avicii, DJ Beats und Miley Cyrus.
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1: Unser Wetter heute Nachmittag entwickelt sich sehr, sehr gut. Die Wolken lockern auf, machen Platz für Feierabendsonne.
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11: Magdeburg erstellt einen neuen Mietspiegel und braucht dafür Daten von Vermietern. Ab heute fordert die Stadt die Eigentümer von 20.000 zufällig ausgewählten Wohnungen und Häusern auf, an einer Befragung teilzunehmen. Und diese Teilnahme ist Pflicht. Der neue Mietspiegel soll im Frühjahr nächsten Jahres vorliegen. Elisa Engel, Radio Brocken, Magdeburg.
12: Im Saalekreis üben Feuerwehrleute heute, wie Großtiere aus Notlagen gerettet werden. Der Landkreis bietet einen Ausbildungstag zur technischen Großtierrettung an. Geübt wird die sichere Rettung von Pferden, Rindern und Eseln. Trainiert wird an einem lebensgroßen Pferdedummy mit Spezialwerkzeugen und einem Kran. Sebastian Berger, Radio Brocken, Merseburg.
13: Das ist die gute Nachricht aus Sachsen-Anhalt. Die wertvollen Trockenlebensräume im Geonaturpark Saale-Unstrut-Triasland sollen besser geschützt werden. Die Flächen bei Tscheiblitz sollen damit gepflegt und weiterentwickelt werden. Sie sind Lebensraum für viele verschiedene Arten. Franziska Mühlhauser, Radio Brocken, Freiburg.
0: Mehr Nachrichten von unseren Sachsen-Anhalt-Reportern um 5:30.
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0: Gegenstände liegen auf der A2 Richtung Berlin zwischen Ziesa und Wollin. Und es steht ein kaputter LKW auf der B180 Richtung Naumburg zwischen der Straße nach Helbra und der Straße nach Oberhütte auf der rechten Spur. Die Blitzer. Auf der B188 in Dübelin steht einer Richtung Stendal. In Bernburg in der Gutenbergstraße Richtung Breite Straße. In Dessau-Roßlau noch in der Köthner Straße. In Halle blitzen sie in der Paracelsusstraße Richtung Wasserturm. In Magdeburg neuer Renneweg in beiden Richtungen und in Quenstedt in der Welbslebener Straße. 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
1: Na also, haben wir den unliebsamen Montag doch auch langsam im Sack.
0: Kommen Sie gut nach Hause. Schönen Feierabendstart.
2: Hey.

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ist Radio Brocken. Wir unterbrechen für eine Sofortmeldung aus der Verkehrszentrale. Gegenstände liegen auf der A2 Richtung Berlin zwischen Thesen und dem Rastplatz Wüstenforst auf der rechten und mittleren Spur. 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

0: Ab in den Feierabend mit Radio Brocken. Und auf dem Weg nach Hause gibt es von uns natürlich die passende Musik. Eine der Lieblingsbands von Sachsen-Anhalt, Depeche Mode.
1: Depeche Mode sind die 80er und die sind ja, haben ja Bestand heute noch. Also da sind ja Fans, die Konzerte sind ausverkauft. Also die 80er Jahre waren eigentlich die besten.
2: Es sind auch wirklich alle Generationen auf Depeche Mode Konzerten. Ich kenne Leute, die gehen da auch jedes Jahr hin, obwohl die die 80er überhaupt nicht miterlebt haben. Aber ist einfach zeitlose Mucke.
0: Ja, und ist auch Kult. Also Depeche Mode ist auch einfach irgendwo Kult.
2: Können sich alle drauf einigen. Everything Counts jetzt bei Radio Brocken.

0: Was? Du bist das?
1: Dich hätte ich jetzt wirklich nicht erkannt. Das sind so ganz normale Sätze auf dem Klassentreffen, wenn sie denn hingehen. Hier ist die Radio Brocken Nachmittagsshow mit Janis und Lucy. Lucy hatte ja ein Klassentreffen am Wochenende und war natürlich dort.
2: Ja, selbstverständlich.
1: Sieht aber nicht jeder von ihnen so. Auf Social Media hat unsere Umfrage gezeigt, im Moment ist das eher so 50-50. Manche wollen einfach mit der Schulzeit so gar nichts mehr zu tun haben.
2: Ich verstehe nicht, warum. Also warum gehen sie denn da nicht hin? Ich meine, klar, Schule war nicht immer schön. Nicht auch für jeden so. Aber ich bin auch gemobbt worden in der Schule. Ich habe auch nicht nur gute Erfahrungen, aber die Neugier treibt mich dann halt trotzdem zusammen.
1: Ja, ist doch cool.
2: Und ich habe allerdings auch gemerkt, manche Dinge sind einfach noch nicht verjährt. Also die habe ich auch jetzt nach über 20 Jahren noch nicht verziehen.
1: Sind sie nachtragend oder wie?
2: Naja, es hat einfach viel mit mir gemacht auch früher so.
1: Ja, okay.
2: Und trotzdem will ich diesen Affen jetzt nicht auch noch die Macht darüber geben, dass die mich von so einem Termin abhalten.
1: Gute
2: durch ihr Verhalten früher halt. Ja. Ne? Und die anderen treffe ich ja gerne wieder. Und mit den Arschlöchern von früher muss ich mich ja nicht unbedingt unterhalten, wenn die da sind.
1: Ja, im besten Fall sind das auch diejenigen, die gar nicht erst kommen.
2: So.
1: Wie sehen Sie das? Melden Sie sich gern per WhatsApp in die Show 0345 20 44 300. Klassentreffen? Unbedingt hin? Oder bloß nicht? Hier ist Radio Brocken.

0: nie so schön, auf Arbeit zuzusperren wie an einem Montag. Radio Brocken ist hier, begleitet Sie in den Feierabend.
1: Die besten 80er. Marillion haben wir gleich für Sie nach 17 Uhr. Madonna auch dabei mit True Blue. Und dazu natürlich auch das Beste von heute.
0: Kleiner Strahlemann. Nico sagt das. Ich glaube ja, dass es daran liegt, dass der auf Mallorca aufgewachsen ist.
1: Ja.
0: Dass der einfach so eine Grundfröhlichkeit hat. Ne? Der hatte viel Sonnenschein in der Kindheit. Ich glaube, das macht schon
1: Transportiert
0: was.
1: Er an uns weiter. Macht er sehr gut.
0: All time high. Auch in der nächsten halben Stunde hier bei uns.
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0: Hallöchen.
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0: Es entwickelt sich hervorragend jetzt zum Feierabend unser Wetter in Sachsen-Anhalt. Wir bekommen auf dem Radio-Brocken-Wetterradar immer mehr sonnige Stellen. Und schon wenn man nur so ein bisschen blauen Himmel sieht, macht das doch schon was mit einem. Wir haben 17 Grad in Helbra bei Eisleben, 19 sind es in Wolmirstedt. Der Wettertrend für Sachsen-Anhalt wird morgen und am Mittwoch noch mal so wechselhaft sein, dass auch mal ein bisschen Regen mit dabei ist. Ab Donnerstag kommt der Sommer zurück. Es wird wieder sonniger und es wird auch richtig warm mit bis zu 27 Grad.
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12: Es ist 17 Uhr. Ich bin Dorothee Oster. Guten Tag. Ein 16-Jähriger aus Halle soll im letzten Jahr mehr als 100 Bombendrohungen verschickt haben. An Schulen und Krankenhäuser. Aber nicht nur aus Halle soll im letzten Jahr mehr als 100 Bombendrohungen verschickt haben. An Schulen und Krankenhäuser. Aber nicht nur in Deutschland, sondern auch in der Schweiz und Österreich.

0: abhängt. Schon ab der Geburt öffne sich die Bildungsschere und die schließe sich dann auch nicht mehr. Deshalb müsse man Eltern, Großeltern und Kitas stärker mit einbinden. Großbritannien will soziale Medien für Kinder und Jugendliche unter 16 Jahren verbieten. Das hat Premierminister Starmer heute angekündigt. Großbritannien folgt damit dem Vorbild Australiens. Das Land hat Ende letzten Jahres ein ähnliches Verbot eingeführt. Mittlerweile wollen auch mehrere europäische Länder nachziehen, darunter Frankreich, Spanien und Österreich. Und auch in Deutschland wird über ein Verbot diskutiert. Und das ist die gute Nachricht aus Sachsen-Anhalt. Schülerinnen und Schüler in unserem Bundesland werden an immer mehr Schulen gut auf Ausbildung, Studium und Beruf vorbereitet. Inzwischen tragen mehr als 70 Schulen im Land das Berufswahlsiegel vom Gymnasium bis zur Förderschule. Es steht für eine praxisnahe Berufsorientierung. 13 weitere Schulen haben heute ihr Siegel bekommen. Jetzt ist es kurz nach 5 und Sie sind auf dem aktuellsten Stand.
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2: Ein kaputter LKW steht auf der B180 Richtung Naumburg zwischen der Straße nach Helbra und der Straße nach Oberhütte auf der rechten Spur. Und es wird geblitzt auf der B188 in Döbelin Richtung Stendal. In Bernburg in der Gutenbergstraße Richtung Breitestraße. In Dessau-Roßlau in der Köthener Straße. In Halle noch Paracelsusstraße Richtung Wasserturm. In Magdeburg neuer Renneweg in beiden Richtungen. Und in Quenstedt, da blitzen sie auf der Welpslebener Straße. Melden Sie Staus und Blitzer kostenlos unter 08000 52 58 52.
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3: Feierabend! Jo. Oder haben Sie montags auch immer noch irgendwelche Termine? Sportkurs? Sprachkurs. Ich gehe heute Abend auch noch zum Spanisch.
2: Muy bien, muy bien.
3: Sí. Ja, man muss sich gerade an Montagen immer ein bisschen dazu zwingen, aber dann haben sie es wenigstens weg für die Woche.
2: Motivation gibt es ja von uns genug. Mit der besten Musik für Sachsen-Anhalt. Marillion haben wir gleich. Alle Farben, DJ Beats. Und los geht's mit Madonna.

0: Jetzt, wo der Sommer diese Woche endlich kommen soll, endlich mal wieder mehr Zeit für Garten und Balkon. Hab auch so einige Projekte am Laufen. Ich muss heute noch Blumenerde kaufen und Töpfe.
1: Du hast doch eine Tomate.
0: Ich habe eine Tomate.
1: Noch?
0: Ich baue noch so einen schönen Stab dafür, aber die sieht noch ganz okay aus.
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0: Das liegt einfach in unserer DNA.
1: Erst reden alle die deutsche Mannschaft schlecht und sagen, oh, da wird doch eh wieder nix. Und dann gibt's einen hohen Sieg im ersten Spiel und plötzlich ist Stimmung da. Schönen Feierabend mit Radio Brocken.
2: Hallo. Ja, über 23 Millionen Leute haben das gestern geguckt, ne? Top-Einschaltquote für Mega. Das 7:1. Ja. Viele auch bei Public Viewing gewesen, in Kneipen, Biergärten, auch in Magdeburg, in der Festung Mark. Obwohl das Wetter so wechselhaft war, war es da echt rappelvoll. Und unsere Radio Brocken Sachsen-Anhalt-Reporter waren natürlich auch dabei und haben sich mal bei Ihnen umgehört, wie wir denn auch unsere nächsten Gegner schlagen.
3: Gegen die Elfenbeinküste müssen wir halt ein bisschen aufpassen, weil die haben ja gegen Frankreich gewonnen und wir sollten auf jeden Fall noch ein bisschen was in der Abwehr, vielleicht noch ein bisschen was.
4: Die 4-3-3-Aufstellung in der zweiten Halbzeit würde ich beibehalten und ich glaube, die Elfenbeinküste können wir genauso besiegen.
5: Also Elfenbeinküste ist natürlich ein stärkerer Gegner, wir werden sehen.
6: Viel Motivation und Mannschaft sein, das ist das Wichtige.
7: Und ich glaube, von so einem Gegentor nicht aus der Ruhe bringen lassen. Das haben wir nämlich gegen Curaçao sehr gut gemacht. Es ist das 1-1 gefallen und wir haben einfach einen kühlen Kopf bewahrt.
2: Ja. Ich muss halt auch einen kühlen Kopf bewahren bei meinem Tippspiel. Ich bin zurzeit irgendwie nicht so richtig drin. Naja, ich muss mich steigern, aber das kriegen wir hin.
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0: späten 80er. Singt einfach ganz fantastisch, vor allem wenn sie aus Dirty Dancing sind.
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2: 80er-Mucke auch gleich nach 5:30 zum Beispiel mit Klaus Lage, 1001 Nacht. Karma Chameleon haben wir dabei von Culture Club. Und das Beste von heute sind DJ Beats von Felix Jähn nach 5:30.
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1: Sonne und Wolken wechseln sich ab. Die dickeren Wolken, die wir noch haben, lockern auch immer mehr auf. Wird ein schöner Feierabend.
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18: Im Saalekreis wird ein historisches Schloss versteigert. Mindestgebot 750.000 Euro. Das denkmalgeschützte Schloss Schochwitz hat seine Ursprünge im 12. Jahrhundert und war über Jahrhunderte Sitz verschiedener Adelsfamilien. Es verfügt über knapp 40 Zimmer, 3 Ferienwohnungen und 2 große Veranstaltungssäle und ist bezugsfrei. Conny Bohls, Radio Brocken, Schochwitz.
19: Die DRK Wasserwacht in Sachsen-Anhalt sucht neue ehrenamtliche Mitglieder. Gesucht werden vor allem Jugendliche und junge Erwachsene, die bei der Wasserrettung helfen wollen. Vorkenntnisse sind meist nicht nötig. Neue Mitglieder werden schrittweise ausgebildet. Wer mitmachen will, kann sich an den örtlichen DRK-Kreisverband wenden. Sebastian Berger, Radio Brocken, Merseburg.
1: Und das ist die gute Nachricht aus Sachsen-Anhalt. Der einzigartige Auenwald in der Magdeburger Kreuzhorst soll auch für künftige Generationen erhalten bleiben. Das Umweltministerium fördert ein Forschungsprojekt zur Stabilisierung des Grundwassers mit etwa 645.000 Euro. Forscher des Umweltzentrums UFZ untersuchen bis 2029, wie der Wasserhaushalt im wertvollen Naturschutzgebiet gesichert werden kann. Elisa Engel, Radio Brocken, Magdeburg.
2: Mehr Nachrichten von unseren Sachsen-Anhalt-Reportern 6:30.
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2: Gegenstände liegen auf der A2 Richtung Berlin zwischen Ziesa und Wollin. Und es steht ein kaputter LKW auf der B180 Richtung Naumburg zwischen der Straße nach Helbra und der Straße nach Oberhütte auf der rechten Spur. Die Blitzer. Auf der B188 steht einer in Dübbelin Richtung Stendal. In Bernburg blitzen sie in der Gutenbergstraße Richtung Breite Straße, in Dessau-Roßlau und der Köthener Straße, in Halle in der Paracelsusstraße Richtung Wasserturm. In Magdeburg noch neuer Renneweg in beiden Richtungen und in Weddegast, wenn sie aus Richtung Köthen kommen. 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
16: 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Bei Stau linke Spur nach links, alle anderen nach rechts. Helfen Sie den Helfern und bilden Sie bei Stau und stockendem Verkehr eine Rettungsgasse. Machen Sie mit.
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2: Richtung Abendbrot geht's. Viele von Ihnen haben sicher noch Grillreste vom Fußballschauen gestern zum Warmmachen.
0: Schmecken lassen. Hey.

0: Die besten 80er bei Radio Brocken und auch sehr gute Nachrichten von einer anderen 80er-Ikone. Bonnie Tyler liegt wohl nicht mehr im Koma.
1: Sehr gut.
0: Soll wieder wach sein, wenn auch nach wie vor schwer krank natürlich. Die Ärzte machen aber irgendwie einen optimistischen Eindruck. Also was man so hört, was auch das Management so sagt und auch wie das Management an sich reagiert. Das lässt schon Grund zur Hoffnung. Alle Konzerte im Sommer von Bonnie Tyler werden jetzt zwar erstmal abgesagt.
1: Vernünftig, ja.
0: Man sucht aber auch schon Ersatztermine fürs nächste Jahr. Und die Herbstkonzerte sind auch erstmal unangetastet.
2: Boah, ist dann aber auch ordentlich Druck, den du da hast, ne? Bonnie Tyler ist 75. In so einem Alter erholst du dich ja auch viel langsamer.
0: Das dauert alles länger, ja.
2: Und wenn die so lange liegt, da bauen sich auch die Muskeln super schnell ab. Mhm. Aber wir wünschen ihr natürlich, dass das alles klappt, dass sie wieder auf die Beine kommt und eben auch auf die Bühne. Hier ist Radio Brocken.

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0: Unser schönes Sachsen-Anhalt wird viel zu oft unterschätzt. Wenn ich im Urlaub andere deutsche Urlauber treffe und gefragt werde, wo ich herkomme und ich sage Sachsen-Anhalt, dann wissen viele gar nicht, wie sie darauf antworten sollen, weil sie noch nicht da waren.
1: Nichts kennen, ja.
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0: Wie so ein Wackeldackel hinten im Auto. Nickt der Kopf einfach mit bei diesem Song. Das sind die besten 80er hier bei Radio Brocken, auch nach 18 Uhr.
1: Steve Winwood spielen wir Ihnen in der nächsten halben Stunde. Die Dire Straits haben auch mit dabei, Walk of Life. Und zu den besten 80ern gibt's das Beste von heute.
0: Hitmaschine Michael Schulte, gefühlt steht er wahrscheinlich den ganzen Tag von morgens bis abends im Studio und haut einen Hit nach dem nächsten raus. Macht er wunderbar, auch gleich hier bei uns.
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1: Das sieht mittlerweile sehr schön aus auf dem Radio Brocken Wetterradar. Es haben sich die Wolken aufgelockert. Es kommt immer mal wieder so ein bisschen Sonne durch, so ein paar Sonnenstrahlen gibt es zum Feierabend. Und die Temperaturen, ja, steigen dadurch auch ins Steckbiberts Herbst. Haben wir jetzt schon 19 Grad, Zeit 17 Grad. Der Wettertrend für Sachsen-Anhalt bleibt morgen und am Mittwoch noch wechselhaft. Auch mit Regen zwischendurch. Aber ab Donnerstag ist der Sommer quasi direkt vor der Tür. Es wird sonniger und wärmer, 27 Grad.
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9: Es ist 18 Uhr. Ich bin Dorothee Oster. Guten Abend. In Halle ist jetzt ein 16-Jähriger angeklagt. Er soll mehr als 100 Bombendrohungen verschickt haben. Zwischen Juli und September letzten Jahres soll er nicht nur in Deutschland, sondern auch in Österreich und der Schweiz Bombendrohungen an Schulen und Krankenhäuser gesendet haben. Der Prozess vor dem Jugendschöffengericht startet Ende der Woche. 4 Verhandlungstage sind geplant. Bildungsministerin Prien hat heute den neuen Bildungsbericht vorgestellt. Und da bestätigen sich 2 Trends. Die Kompetenzen in Lesen, Bildungsministerin Prien hat heute den neuen Bildungsbericht vorgestellt. Und da bestätigen sich 2 Trends. Die Kompetenzen in Lesen, Mathe und Naturwissenschaften werden insgesamt schwächer. Und Bildung bleibt für Kinder eine Frage der sozialen Herkunft.

0: Der geplante Deal zum Kriegsende im Nahen Osten hat den Ölpreis schon gedrückt. An der Tankstelle kommt die Entspannung aber noch nicht an. Der ADAC sagt, die Spritpreise fallen, aber viel zu langsam. Seit voriger Woche Mittwoch habe sich nur wenig bewegt. E10 hat zuletzt durchschnittlich knapp 1,88 Euro gekostet, Diesel 1,83 Euro. Royales Erdbeben in Norwegen. Marius Borkhøby ist laut Medienberichten zu 4 Jahren Haft verurteilt worden. Ein Gericht hat den Sohn von Kronprinzessin Mette-Marit wegen Vergewaltigung, Körperverletzung und weiterer Delikte schuldig gesprochen. Häuby will wohl in Berufung gehen. Und das ist die gute Nachricht aus Sachsen-Anhalt. In Salzwedel bekommen Jugendliche bald die Chance, über kleinere Delikte Gleichaltriger mitzuentscheiden. Das Land fördert nämlich ein neues Schülergericht mit fast 43.000 Euro aus dem Europäischen Sozialfonds. Jetzt ist es 6:15 und Sie sind auf dem aktuellsten Stand.
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2: Gegenstände liegen auf der A2 Richtung Berlin zwischen Ziesa und Wollin. Und es steht ein kaputter LKW auf der B180 Richtung Naumburg zwischen der Straße nach Helbra und der Straße nach Oberhütte auf der rechten Spur. Die Blitzer. B188 in Dübbelin Richtung Stendal. In Bernburg blitzen sie in der Gutenbergstraße Richtung Breite Straße. In Dessau-Roßlau in der Köthner Straße. In Halle wird auf der Paracelsusstraße geblitzt Richtung Wasserturm. In Magdeburg neuer Renneweg in beiden Richtungen. Und in Weddegast noch, wenn sie aus Richtung Köthen kommen. Melden Sie Staus und Blitzer kostenlos unter 08000 52 58 52.
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3: Wir schütteln uns zusammen den Montag aus den Knochen. Kommen Sie gut nach Hause, starten Sie schön in Ihren Feierabend.
2: Auch wenn es auf Arbeit vielleicht heute nicht so gut lief, wir machen Sie wieder happy mit unserer Musik.
3: Jawohl.
2: Der nächste Song ist ein Radio Brocken Happy Hit. Für die extra Portion gute Laune im Feierabend, Katy Perry mit Band-Aids.
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0: Früher haben wir so viele Stunden mit denen am Tag verbracht und jetzt hat man sich seit Jahrzehnten vielleicht schon nicht mehr gesehen. Die Mitschüler von früher, aber vielleicht will man die ja auch gar nicht mehr sehen. Hier ist Radio Brocken mit unserer Frage heute. Klassentreffen, ist das ein Muss oder muss nicht?
1: Ich hatte am Wochenende 20-jähriges Klassentreffen und es war wirklich sehr schön. Ich hätte das nicht missen wollen. Anders als Danny aus Kletze.
2: Klassentreffen hat für mich nie eine Rolle gespielt. Ich bin 3-4 Mal sitzen geblieben. Ich wüsste nicht mal, zu welcher Klasse ich mich anmelden sollte oder wie auch immer. Es hat ja auch nie einer Kontakt zu mir gesucht. Weil wer will denn schon was mit dem Klassenclown was zu tun haben?
1: Also gerade die Klassenclowns müssen doch dabei sein. Weil wer früher lustig war, der ist doch auch heute noch unterhaltsam. Also es war zumindest meine Erfahrung jetzt auch am Wochenende bei meinem Klassentreffen. So an den generellen Grundzügen der Menschen hat sich eigentlich nichts geändert. Insofern sind die Lustigen immer noch sehr lustig.
0: Es muss halt aber jemanden geben, der die Organisation von sowas in die Hand nimmt. Ne? Und ich glaube, das ist eine große Hürde. Und dann müssen ja auch alle zum gleichen Termin können.
1: Ja, oder zumindest ein großer. Wir waren, glaube ich, auch noch ein Viertel oder so.
0: Schönen Abend mit Radio Brocken. So.

0: klassische 80er-Sound, den Sie so besonders lieben, den kriegen Sie natürlich auch gleich nach 6:30 hier bei Radio Brocken.
1: Schrecklich. Talk Talk haben wir zum Beispiel mit dabei. Wir spielen Ihnen aber auch geile 90er, die Cranberries zum Beispiel. Und das Beste von heute freue ich mich sehr persönlich sehr, sehr, sehr, sehr drauf. One Republic mit dabei.
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6: Wenn ihr in den Sommerferien Quedlinburg entdeckt, könnt ihr mal erahnen, wie sich Kaiser und Könige gefühlt haben. Zwischen Stadtmauern und Fachwerkhäusern. Ach ja, und dann ist da noch der Stiftsberg mit der über 1000 Jahre alten Stiftskirche. Seid ihr bereit für einen Schatz von unschätzbarem Wert? Elmar Egner ist Kurator des Domschatzes und es wird spannend für alle.
7: Das ist sehr wohl spannend für jede Altersgruppe. Man kann sehr viel entdecken in so einer Kirche und in diesen Schatzkammern. Ob es jetzt um ein besonderes Straußenei gibt, was es da zu finden gibt, oder den Kamm von König Heinrich oder die Steinmetzarbeiten in der Krypta. Also wer da wirklich mal auf Entdeckungsreise geht, kann da viele, viele kleine und größere Schätze in der Architektur, in der Geschichte und in den Schatzstücken selber entdecken.
6: Und das geht am besten mit eurem Entdeckerheft, wo ihr noch so viel mehr dazu erfahrt. Und natürlich denkt ihr auch in Quedlinburg an euren Sammelsticker. Denn dieses Welterbe solltet ihr gesehen haben.
7: Quedlinburg hat man erst so richtig gesehen, wenn man eben auch in der Stiftskirche und im Domschatz war.
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1: Aufgelockerte Wolken am Himmel über Sachsen-Anhalt. Es bleibt auch im Laufe der Nacht so. Die Temperaturen gehen runter auf 10 bis 8 Grad.
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9: Magdeburg erstellt einen neuen Mietspiegel und braucht dafür Daten von Vermietern. Ab heute fordert die Stadt die Eigentümer von 20.000 zufällig ausgewählten Wohnungen und Häusern auf, an einer Befragung teilzunehmen. Und diese Teilnahme ist Pflicht. Der neue Mietspiegel soll im Frühjahr nächsten Jahres vorliegen. Elisa Engel, Radio Brocken, Magdeburg.
10: Im Saalekreis üben Feuerwehrleute heute, wie Großtiere aus Notlagen gerettet werden. Der Landkreis bietet einen Ausbildungstag zur technischen Großtierrettung an. Geübt wird die sichere Rettung von Pferden, Rindern und Eseln. Trainiert wird an einem lebensgroßen Pferdedummy mit Spezialwerkzeugen und einem Kran. Sebastian Berger, Radio Brocken, Merseburg.
11: Das ist die gute Nachricht aus Sachsen-Anhalt. Die wertvollen Trockenlebensräume im Geonaturpark Saale-Unstrut-Triasland sollen besser geschützt werden. Die Flächen bei Tscheiblitz sollen damit gepflegt und weiterentwickelt werden. Sie sind Lebensraum für viele verschiedene Arten. Franziska Mühlhause, Radio Brocken, Freiburg.
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0: Kaputter LKW auf der B180 Richtung Naumburg zwischen der Straße nach Helbra und der Straße nach Oberhütte auf der rechten Spur. Und es wird geblitzt auf der B188 in Dübbelin Richtung Stendal. In Bernburg in der Gutenbergstraße Richtung Breite Straße. In Dessau-Roßlau in der Köthener Straße. In Magdeburg neuer Renneweg in beiden Richtungen. Und in Weddegast noch, wenn Sie aus Richtung Köthen kommen. 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

0: besten 80er bei Radio Brocken.
1: Schönen Feierabend.
0: Gefolgt vom Besten von heute. Und das kommt von meiner Lieblingsband One Republic, die ja nächsten Monat sogar in Halle spielen, auf der Beißnitzinsel unter freiem Himmel.
1: Krass, ja.
0: Jonas und Diana kommen auch mit, weil die haben letzte Woche Tickets hier bei uns gewonnen.
2: Oh mein Gott, ihr seid verrückt.
3: Cool. Dankeschön.
0: Machen wir uns einen schönen Abend.
1: Ja, wir beide sind ja auch vor Ort.
0: Ja.
1: Also ich hoffe, dass ich vor Ort bin, aber es gibt eine Kleinigkeit, die dem vielleicht im Wege stehen könnte. Lucy meinte heute zu mir, Janis, weißt du übrigens, dass der Tag, wo das One Republic-Konzert ist, der Tag vom WM-Finale ist? Und da war ich natürlich so in so einem Zwiespalt.
0: Ist
1: was mache ich denn jetzt?
0: Ist dir ein bisschen was aus dem Gesicht gefallen?
1: Ja.
0: Ja, aber also, was machst du denn da jetzt? Halt nicht das WM-Finale, guck, du bist dann auf dem Konzert.
1: Es kommt drauf an. Ihr seid ja alle immer sehr pessimistisch, ne, mit der deutschen Mannschaft.
0: Ja, ich sag auch, wart erst mal ab, wer da überhaupt im Finale spielt.
1: Genau, deshalb bleibt das offen, aber sollten die Deutschen es schaffen, ins Finale, oh, das wäre schon echt was ich nicht so gerne verpassen möchte.
0: Ja, und dann? Verkaufst du deine Karte oder was?
1: Ja, da werden sich sicherlich glückliche Abnehmer finden.
0: Es ist doch nicht dein Ernst. Wir gehen auf dieses Konzert und jetzt singst du dich warm dafür.

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0: Übermorgen ist fast schon schönes Wetter. Und bis dahin bringe mir sie durch den Feierabend hier bei Radio Brocken.
1: Das sind nicht die fast besten 80er, sondern das sind die besten.
0: Die definitiv.
1: Die allerbesten 80er. Ultravox spielen bei Ihnen. Ryan Paris haben wir noch mit dabei mit Dolce Vita für das fast geniale Wetter. Und dazu das Beste von heute.
0: Macht Laune. Gleich bei Sven Dieslapp um 7.
1: Machen Sie sich einen richtig schönen Abend zusammen.
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7: Das Wetter für Sachsen-Anhalt, Lindau bei Zerbst 19 Grad, 18 in Bad Dürrenberg. Heute Nacht, es bleibt ruhig, 10 Grad. Der Wettertrend für Sachsen-Anhalt, auch morgen noch so ein bisschen wechselhaftes Wetter am Nachmittag Richtung Harz und Burgenlandkreis. Erhöhtes Gewitterrisiko um die 24 Grad. Ab Mittwoch jeden Tag schöner, sommerlicher und auch wärmer.
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9: Es ist 19 Uhr. Ich bin Helen Martin. Guten Abend. Bundeskanzler Merz hat die Einigung zwischen dem Iran und den USA begrüßt. Das Abkommen könne die Weltwirtschaft stärken und die Region stabilisieren, müsse aber schnell umgesetzt werden, so Merz. Die Straße von Hormuz müsse dauerhaft für die Schifffahrt offen bleiben und Deutschland sei bereit, dabei mitzuhelfen.
10: Wir wollen uns mit unseren Partnern bei der Gewährleistung freier Schifffahrt in der Straße von Hormuz auch engagieren. Dazu werden wir in Evian mit den Vereinigten Staaten, mit Präsident Trump, mit den europäischen Partnern und den Staaten der Region beraten.
9: Merz ist heute ins französische Evian gereist, wo ab dem Abend der G7-Gipfel steigt. Die Spitzensteuer soll später greifen, die Reichensteuer soll steigen. Das sind die Vorschläge von Bundesfinanzminister Klingbeil für die geplante Reform der Einkommenssteuer. Wie der Spiegel schreibt, sehen beide Pläne vor, dass der Spitzensteuersatz von 42% erst ab einem höheren Einkommen als bisher greift. Derzeit liegt die Grenze bei rund 70.000 Euro. Gegenfinanziert werden soll das durch eine höhere Reichensteuer. Die Entlastung für Steuerzahler läge je nach Variante bei 10 oder 20 Milliarden Euro. Ein 16-Jähriger aus Halle soll im letzten Jahr mehr als 100 Bombendrohungen finanziert werden, soll das durch eine höhere Reichensteuer. Die Entlastung für Steuerzahler läge je nach Variante bei 10 oder 20 Milliarden Euro. Ein 16-Jähriger aus Halle soll im letzten Jahr mehr als 100 Bombendrohungen

0: Picks. Den Auftakt für das inklusive Sportfest macht heute Abend die Eröffnungsfeier, bei der die Special Olympics Flamme entzündet wird. 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
2: Kaputter LKW steht auf der B180 Richtung Naumburg zwischen den Straßen nach Helbra und Oberhütte auf der rechten Spur. Blitzer, B6N Höhe Weddegast. B188 in Döbelin Richtung Stendal. Bernburg in der Gutenbergstraße, Dessau-Roßlau, Köthener Straße und dann noch ein Blitzer in Magdeburg im neuen Renneweg hier in beiden Richtungen. Melden Sie Staus und Blitzer kostenlos unter 08000 52 58 52.
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2: Kurz nach sieben, nicht nur für unsere Nationalmannschaft eine fast magische Zahl. Schönen Abend darauf gleich, Purple Disco Machine und 90er von Natalie Imbruglia.

0: Überstunden lohnen sich eh nicht. Genießen Sie Ihren Feierabend mit uns, mit Radio Brocken. Ich bin Sven Distel, versorge Sie mit der besten Musik für Sachsen-Anhalt und Ultravox.
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4: Das Wetter für Sachsen-Anhalt. Heute Nacht passiert nichts. 10 Grad. Morgen nochmal so wechselhaft wie heute am Nachmittag. Im Süden Sachsen-Anhalts auch Gewitterrisiko. 24 Grad, aber dann wird's schöner.
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4: Ein Unfall auf der B81 Richtung Halberstadt zwischen Kroppenstedt und Hainburg. Hier liegt ein totes Reh auf der Fahrbahn. Vorsicht bitte, also Wildunfall. Kaputter LKW B180 Richtung Naumburg zwischen den Straßen nach Helbra und Oberhütte auf der rechten Spur. Und ein umgestürzter Baum im Kreis Börde zwischen Klinze und Rippensdorf. Da kommen sie auch derzeit nicht durch. Am besten weichen sie direkt über Klinze aus. Blitzer stehen B6N bei Werdegast, B188 in Döbelin Richtung Stendal, Bernburg-Gutenbergstraße Blitzer, Dessau-Rosslau in der Küttnerstraße und Magdeburg im neuen Renneweg. 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
4: Kommen Sie gut nach Hause. Die

Der erste Nummer 1-Hit in Amerika für die Bengals. Radio Brocken ist hier und witzigerweise entsteht diese Songidee auf einer besonders holprigen Fahrt mit der Fähre. Die Passagiere versuchen mühsam das Gleichgewicht zu halten, was sofort an die starren Posen auf altägyptischen Wandbildern erinnert. Schönen Abend, ich bin Sven Diesel, hab gleich eine ordentliche Portion gute Laune für Sie mit den Communards. Direkt nach Naked and Portugal The Man, die beste Musik für Sachsen-Anhalt.

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1: Ich bin Seelsorger der katholischen Kirche in Halle. Ich liebe Sprüche. Sie bringen oft das zum Ausdruck, was ich nur in langen Sätzen sagen könnte. Zum Beispiel dieser hier. Ein wirklicher Erneuerer will nicht umstürzen, sondern aufrichten. Schon immer trete ich für das Wohl anderer ein. Ich mache das ganz praktisch. Repariere Gegenstände, Toaster, Kaffeemaschinen, Bügeleisen, sogar Möbeln wird neues Leben eingehaucht. Das schont unsere Umwelt. Ich sag den Spruch nochmal anders. Erneuerung lebt nicht vom Umstürzen, sondern vom Aufrichten des Bestehenden.
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2: Das Wetter für Sachsen-Anhalt. In Bresen bei Köthen 18 Grad, auch 18 in Magdeburg. Heute Nacht passiert nichts, das bleibt ruhig. Der Wettertrend für Sachsen-Anhalt. Morgen nochmal wechselhaftes Wetter. Am Nachmittag Richtung Harz- und Burgenlandkreis. Auch mit Gewitterrisiko um die 24 Grad werden das. Ab Mittwoch jeden Tag ein bisschen schöner, sommerlicher und auch wärmer.
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3: Es ist 20 Uhr. Ich bin Helen Martin. Guten Abend. Die EU hat die Beitrittsverhandlungen mit der Ukraine begonnen. Vertreter beider Seiten haben am Abend in Luxemburg offiziell die Gespräche zum ersten Themenblock begonnen. Laut Experten ist ein EU-Beitritt der Ukraine erst Mitte der 2030er Jahre realistisch. Zunächst muss der russische Angriffskrieg enden. Australien hat es bereits umgesetzt, in Großbritannien soll es jetzt folgen. Ein Social-Media-Verbot für Kinder und Jugendliche unter 16 Jahren. Das kündigte Premierminister Starmer an. Philipp Detlefs berichtet aus London, wie das Verbot aussehen soll.
4: Soziale Medien machen Kinder unglücklich, sagte Starmer. Aber weil sie auch Vorteile brächten, sei die Entscheidung nicht leicht gefallen. Doch die Risiken und negativen Konsequenzen überwiegen nach Ansicht der Regierung. Ein vollständiges Verbot sei daher die richtige Entscheidung. Geplant sind auch strengere Regeln für Gaming- und Streaming-Plattformen, damit Erwachsene dort keine Kinder direkt kontaktieren können.
3: Die Deutsche Rentenversicherung Mitteldeutschland warnt vor Betrugsmails mit künstlicher Intelligenz. Kriminelle fälschen demnach Logo und Design und nutzen KI, um den Sprachstil offizieller Mitteilungen nachzuahmen. So wollen sie an persönliche Daten der Versicherten kommen, etwa mit angeblichen Guthaben oder neuen EU-Richtlinien. Empfänger sollten auf keinen Fall auf Links in den Mails klicken. Die iranischen Fußballer dürfen bei der WM doch in den USA übernachten. Das hat der iranische Verband vor der Auftaktpartie gegen Neuseeland bestätigt. Ursprünglich sollte das Team erst am Spieltag aus dem Quartier in Mexiko ein- und danach direkt wieder zurückreisen. Die Einigung zwischen dem Iran und der USA lockert die Situation jetzt aber auf. Die neue Regelung gilt auch für die weiteren Vorrundenspiele gegen Belgien und Ägypten. Nachrichten für Sachsen zwischen dem Iran und der USA lockert die Situation jetzt aber auf. Die neue Regelung gilt auch für die weiteren Vorrunden.

0: B6N bei Weddegast, B188 in Döbelin Richtung Stendal, Bernburg in der Gutenbergstraße, Dessau-Roßlau, Köthener Straße Blitzer und Magdeburg Neuer Renneweg. Melden Sie Staus und Blitzer kostenlos unter 08052 58 52.
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0: Gerade wenn Sie noch unterwegs sind mit Musik, kurft es sich natürlich viel besser. Mit unserem Chris Rea gleich, direkt nach David Guetta und Teddy Swims. Schönen Abend.

Schönen Abend. Radio Brocken ist hier, die beste Musik für Sachsen-Anhalt. Ich bin Sven Distel. Wie wäre es denn, wenn Sie auch mal außerhalb der Faschingssaison ein ausgefallenes Kostüm überziehen? Die Stadt Merseburg sucht dringend Verstärkung für den großen historischen Festumzug zum traditionellen Schlossfest. Also wer von Ihnen dazu Lust hat, in alte Gewänder zu schlüpfen und sich nebenbei umsonst durchzufuttern, die Stadt Merseburg sucht noch Akteure bis Mitte Juni. Das ist der coole Sound der 90er mit Chipnotic.

0: Das Wetter für Sachsen-Anhalt. Heute Nacht bleibt es ruhig, 10 Grad. Auch morgen noch mal wechselhaft. Am Nachmittag Richtung Harzburgenlandkreis auch mit Gewitterrisiko 24 Grad. Aber dann ab Mitte der Woche, ab Mittwoch, kommt der Sommer.
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0: Um 8:30 A2 Richtung Hannover. Hier derzeit viel los zwischen Ziesa und Thesen. 14 Minuten obendrauf. Und im Kreis Stendal eine Vollsperrung der Straße zwischen Böhmenzien und Aulosen in beiden Richtungen. Polizei ist vor Ort. Bergungsarbeiten nach Unfall. Blitzer stehen B188 in Döbelin Richtung Stendal. Bernburg in der Gutenbergstraße. Dessau-Roßlau, Köthener Straße und Magdeburg, neuer Renneweg in beiden Richtungen hier. 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
0: Schön, dass Sie bei uns sind.

Sie ist in diesem Jahr der Top-Act bei Geolino Live in Berlin, dem großen Familien-Open-Air. Leonie bei Radio Brocken. Die beste Musik für Sachsen-Anhalt. Ich bin Sven Distel und denke, vielen von uns geht das ja inzwischen so früher Nacht so hoch die Tassen bis zum Morgengrauen und heute ab 22 Uhr Schicht im Schacht. Und auch unser Lionel Richie muss sich das ja eingestehen. In einem Interview verrät er, all night long geht heute nicht mehr. Also im privaten Bereich, musikalisch natürlich schon. Das ist Lionel Richie, Radio Brocken, 80er-Hit.

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0: Das Wetter für Sachsen-Anhalt in Gekau bei Naumburg 16 Grad, 15 in Havelberg. Die Nacht, da passiert nichts. Der Wettertrend für Sachsen-Anhalt morgen, es bleibt noch wechselhaft. Am Nachmittag Richtung Harzburgenlandkreis Gewitterrisiko 24 Grad. Ab Mittwoch wird es jeden Tag schöner und sommerlicher und auch wärmer.
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2: Es ist 21 Uhr. Ich bin Helen Nathin. Guten Abend. Die EU hat die Beitrittsverhandlungen mit der Ukraine offiziell begonnen. In Luxemburg haben beide Seiten heute Abend Gespräche über den ersten Themenblock begonnen. Das sind Justiz, Grundwerte und Sicherheit. Auch mit Moldau sollen noch heute Beitrittsgespräche beginnen. Kandidatenländer müssen unter anderem nachweisen, dass ihre Rechtssysteme, der Grenzschutz und die Polizei den EU-Standards entsprechen. Nach Wochen der Verhandlungen haben sich die USA und der Iran auf ein Rahmenabkommen verständigt. Und das dürfte auch den G7-Gipfel prägen, der heute im französischen Evian beginnt. Tina Eck berichtet.
3: Der G7-Gipfel startet mit einem Signal der Hoffnung und Trump wird das Rahmenabkommen mit dem Iran als Triumph verkaufen. Aber schon jetzt gibt es Streit über die Bedingungen. So deutet der Iran an, nach den 60 weiteren Verhandlungstagen doch eine Gebühr in der Straße von Hormuz zu erheben. Es gibt auch Differenzen über freizugebende Vermögenswerte des Irans. Die Umsetzung der Vereinbarung wird ein Drahtseilakt.
2: Ein 16-Jähriger aus Halle soll im letzten Jahr mehr als 100 Bombendrohungen verschickt haben. An Schulen und Krankenhäuser, und zwar nicht nur in Deutschland, sondern auch in der Schweiz und Österreich. Bei den Ermittlungen haben Beamte auch seine Wohnung durchsucht und mehrere Speichermedien sichergestellt. Der Prozess vor dem Jugendschöffengericht beginnt am Freitag. Insgesamt sind 4 Verhandlungstage geplant. Die Fußball-WM hat ihre erste Sensation. Der amtierende Europameister Spanien hat einen Fehlstart ins Turnier hingelegt. Gegen WM-Neuling und Außenseiter Kap Verde kamen die Spanier nicht über ein 0:0 hinaus. Vor über 67.000 Fans war der Titelfavorit in Atlanta zwar überlegen, doch vor dem Tor fast komplett harmlos. Der afrikanische Inselstaat kann durch das torlose Unentschieden beim Debüt den historischen ersten Punkt bei einer Endrunde feiern. 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
0: Hallo Autofahrer, gut was los auf der A2 Richtung Hannover zwischen Ziesa und Thiessen. Hier 17 Minuten obendrauf laut Radio Brocken Stauuhr. Und im Kreis Stendal eine Vollsperrung. Die Straße zwischen Böhmenzin und Aulosen. Umleitung wird empfohlen, sagt die Polizei, weil dort Brocken Stauuhr. Und im Kreis Stendal eine Vollsperrung. Die Straße zwischen Böhmenzin und Aulosen. Umleitung wird empfohlen, sagt die Polizei, weil dort Bergungsarbeiten nach Unfall. Blitzer. B188.

Radio Brocken ist hier. Ob noch in der Spätschicht zu Hause oder im Garten, ich bin Sven Distel, verbringe mit Ihnen den Abend. 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Fleetwood Mac haben ja besonders in den 70ern so einige Hits, damals noch relativ wild in den 80ern, aber auch mega erfolgreich. Spiele ich Ihnen jetzt hier bei Radio Brocken die beste Musik für Sachsen-Anhalt.

0: Das Wetter für Sachsen-Anhalt. Heute Nacht passiert nichts. 10 Grad. Der Wettertrend sagt, morgen es bleibt noch wechselhaft. Am Nachmittag eventuell auch Gewitterrisiko 24 Grad. Ab Mittwoch wird's schöner.
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0: Genau, 9:30 A2 Richtung Hannover. Hier ist viel los zwischen Ziesa und Thesen. Etwa 21 Minuten obendrauf. Blitzer stehen B188 in Döbelin Richtung Stendal. Bernburg in der Gutenbergstraße, Dessau-Roßlau-Küttner-Straße und Magdeburg im neuen Renneweg. 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
0: Ich grüße Sie, hallo.

Radio Brocken ist hier um 21.44 Uhr. Wir unterbrechen für eine Sofortmeldung aus der Verkehrszentrale A14 Richtung Dresden. Hier hat eine Ladung verloren. Da liegt eine Schaufel zwischen dem Kreuz Bernburg und Plötzkau auf der rechten Spur. 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

Radio Brocken ist hier. Und falls Sie noch draußen sitzen oder aus dem Fenster schauen, es wird einfach nicht richtig dunkel draußen. Ich bin Sven Distel und wir steuern ja gerade auf das schönste Wochenende des Sommers zu. Dazu soll es noch heiß werden mit über 30 Grad. Samstag, dann Sommersonnenwende, der längste Tag des Jahres. Überall bei uns in Sachsen-Anhalt wird das gefeiert. Zum Beispiel ganz romantisch bei der Mittsommernacht im Harz im Neustadt oder beim Midsummer im Schlosshotel Blankenburg. Und am Sonntag zieht dann die Fête de la Musique umsonst und draußen durch die Straßen wie in Aschersleben. Schönen Abend mit Radio Brocken und Kamrat, das Beste von heute.

0: Das Wetter für Sachsen-Anhalt. Frohse bei Aschersleben 15 Grad, Haldensleben 16. In der Nacht passiert nichts. Der Wettertrend für Sachsen-Anhalt. Morgen ist es nochmal wechselhaft. Am Nachmittag Richtung Harzburgenlandkreis auch Gewitterrisiko 24 Grad. Ab Mittwoch wird es jeden Tag schöner, wärmer, sommerlicher.
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2: Es ist 22 Uhr, ich bin Moritz Einzel. Bundeskanzler Merz hat die Einigung zwischen dem Iran und den USA begrüßt. Das Abkommen könne die Weltwirtschaft stärken und die Region stabilisieren, müsse aber schnell umgesetzt werden, so Merz. Die Straße von Hormuz müsse dauerhaft für die Schifffahrt offen bleiben und Deutschland sei bereit, dabei mitzuhelfen.
3: Wir wollen uns mit unseren Partnern bei der Gewährleistung freier Schifffahrt in der Straße von Hormuz auch engagieren. Dazu werden wir in Evian mit den Vereinigten Staaten, mit Präsident Trump, mit den europäischen Partnern und den Staaten der Region beraten.
2: Merz ist heute ins französische Evian gereist, wo bis Mittwoch der G7-Gipfel steigt. Die Deutsche Rentenversicherung Mitteldeutschland warnt vor Betrugsmails mit künstlicher Intelligenz. Kriminelle fälschen demnach Logo und Design und nutzen KI, um den Sprachstil offizieller Mitteilungen nachzuahmen. So wollen sie an persönliche Daten der Versicherten kommen, etwa mit angeblichen Guthaben oder neuen EU-Richtlinien. Empfänger sollten auf keinen Fall auf Links in den Mails klicken. Die EU hat die Beitrittsverhandlungen mit der Ukraine begonnen. Beide Seiten hätten sich in Luxemburg zu ersten Gesprächen zusammengesetzt, so ein Sprecher des Europarates. Es geht beispielsweise um die Bereiche Justiz, Grundwerteschutz und Sicherheit. Wer in die EU aufgenommen werden will, muss unter anderem nachweisen, dass das eigene Rechtssystem, der Grenzschutz und die Polizei den EU-Standards entsprechen. Der Bildungserfolg hängt in Deutschland nach wie vor vom Elternhaus ab. Das zeigt der Bildungsbericht von Bildungsministerin Prien. Sie erklärte, die Bildungsschere würde sich ab der Geburt bis zum 6. Lebensjahr öffnen und danach nicht mehr kleiner werden. Prien will deshalb mehr auf frühkindliche Bildung setzen. Außerdem will sie sich noch stärker dafür einsetzen, dass Kinder mit Migrationshintergrund schon vor der Schule Deutsch lernen. 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
0: Eine Schaufel liegt auf der A14 Richtung Dresden zwischen dem Kreuz Bernburg und Plötzkau auf der rechten Spur. Blitzer stehen B188 in Döbelin Richtung Stendal, Bernburg in der Gutenbergstraße. Blitzer in Dessau-Roßlau, Köthener Straße und Magdeburg Neuer Renneweg. Melden Sie Staus und Blitzer kostenlos unter 08000 52 58 52.
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0: Die Spätschicht geht, die Nachtschicht übernimmt. Mit dabei ganz sanft Tom Odell, toller 80er-Hit von Yes und alle Farben von heute. Schönen Abend.

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0: Schönen Abend mit Radio Brocken, die beste Musik für Sachsen-Anhalt. Ich bin Sven Distel. Gerade nach einem langen ersten Arbeitstag wieder braucht es einfach so ein bisschen Abwechslung, was zum Runterfahren, um auf andere Gedanken zu kommen. Dafür gibt es bei uns die Happy Hits. Und was darf es sein?
1: Für mich in erster Linie mich unterhalten.
2: Mich hauptsächlich entspannen. Wenn ich schön auf der Couch sitzen kann, Musik hören, über Kopfhörer, dann entspannt mich das, dann bin ich auch glücklich.
3: Etwas Schnelleres, also so ein bisschen Lebendigeres.
4: Alles. Musik hilft mir. Also wenn es mir recht schlecht geht, dann steige ich ins Auto, mache laut Musik an und dann ist wieder gut.
5: Abwechselnd sein, Spaß bringen, auch mal ein paar leise und ein paar ernste Töne abspielen.
6: So ein bisschen Urlaubsstimmung.
0: Das alles auf einmal. Gern, das ist Peter Kent bei Radio Brocken.
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4: Das Wetter für Sachsen-Anhalt heute Nacht 10 Grad. Morgen, es bleibt noch wechselhaft. Am Nachmittag Richtung Harzburgenlandkreis auch Gewitterrisiko. 24 Grad. Ab Mittwoch wird's schöner.
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4: Um 10:30, hier sieht's gut aus, jetzt keine größeren Staus oder Unfälle mehr. Blitzer B188 in Döbelin Richtung Stendal, Bernburg in der Gutenbergstraße, Dessau-Roßlau, Köthnerstraße und Magdeburg Neuer Renneweg. 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
4: Kommen Sie gut durch die Nacht.

Alex Warren bei Radio Brocken. Ich bin Sven Distel. Kommen Sie gut durch die Nacht mit der besten Musik für Sachsen-Anhalt und Joan Jett and the Blackhearts. Wir hören uns morgen wieder, wenn Sie mögen. Schönen Abend.

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1: Es ist 23 Uhr, ich bin Moritz Einzel. Bundeskanzler Merz hat das Abkommen zwischen den USA und dem Iran begrüßt. Zum Auftakt des G7-Gipfels im französischen Evian sagte Merz:
2: Zu diesem diplomatischen Durchbruch gratuliere ich Präsident Trump und der iranischen Seite. Ich danke allen Partnern, die mitgeholfen haben, dies zu ermöglichen, namentlich Pakistan und Katar. Das Abkommen kann den Weg nun zu einer Erholung auch der Weltwirtschaft und einer Stabilisierung der Region bahnen.
1: Nun müsse die Vereinbarung umgesetzt werden, so der Kanzler. Merz äußerte sich auch optimistisch, dass sich hinsichtlich des Ukraine-Kriegs diplomatische Chancen ergeben. Die EU hat unterdessen die Beitrittsverhandlungen mit der Ukraine begonnen. Vertreter beider Seiten hätten am Abend in Luxemburg Gespräche zum ersten Themenblock gestartet, so ein Sprecher des Europarates. Dazu gehören die Bereiche Justiz, Grundwerteschutz und Sicherheit. Das bayerische Raumfahrt-Startup ESA Aerospace hat den geplanten zweiten Testflug seiner Trägerrakete schon wieder verschoben, jetzt schon zum vierten Mal. Nach Angaben des Unternehmens war ein technisches Problem der Grund. Demnach gab es eine Fehlfunktion in den Fluidsystemen. Die Spektrum-Rakete von ESA Aerospace soll nach der Serienreife zivile und militärische Satelliten in erdnahe Umlaufbahnen bringen. Die schulischen Leistungen von Schülerinnen und Schülern nehmen weiterhin ab. Zu viele erreichen grundlegende Lernziele nicht. Das geht aus dem nationalen Bildungsbericht hervor. Dazu kommt, wer gute und wer schlechte Bildungschancen hat, hängt nach wie vor stark von der Familie ab. Das zieht sich von der Kita bis zur Ausbildung. 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
1: Es ist 0 Uhr, ich bin Moritz Einzel. In Europa gibt es bald neue Rechte für Flugpassagiere. Nach jahrelangen Verhandlungen haben sich die EU-Staaten und das Europaparlament geeinigt. Zu den Maßnahmen gehören unter anderem, dass Familien im Flugzeug kostenlos Sitzplätze nebeneinander reservieren können und dass Ticketpreise übersichtlicher dargestellt werden. Bundeskanzler Merz hat die Einigung zwischen den USA und dem Iran auf einen Friedensdeal begrüßt. Kurz vor dem G7-Gipfel im französischen Evian gratulierte Merz Präsident Trump und der iranischen Seite. Jetzt müsse das Abkommen aber auch umgesetzt werden.
2: Die Straße von Hormuz muss dauerhaft und uneingeschränkt für die freie Schifffahrt geöffnet werden. Weitere Verhandlungen müssen in den nächsten Wochen sicherstellen, dass Iran sein militärisches Nuklearprogramm nachprüfbar und auf Dauer beendet.
1: Beim G7-Gipfel soll es auch um diplomatische Anstrengungen zur Beendigung des Ukraine-Kriegs gehen. Bei russischen Luftangriffen auf die Ukraine ist auch die Hauptkirche des Höhlenklosters in Kiew in Brand geraten. Es gehört zum Weltkulturerbe. Der ukrainische Präsident Selenskyj kletterte selbst auf das Dach der massiv beschädigten Kathedrale, um sich ein Bild von den Schäden zu machen. 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
1: Ich bin Seelsorger der katholischen Kirche in Halle. Mal sehen, wie es weitergeht. In diesem Satz stecken auch Befürchtungen. Ich bin mir sicher, jeder möchte einer bestimmten Sache etwas abgewinnen. Ohne Ziel ist es allerdings schwer, im Leben weiterzukommen. Ich suche noch Menschen, die dem Leben wieder neu einen Sinn geben wollen. Einige Vorsätze dafür haben sich bei mir neu gefestigt. Liebe deinen Nächsten, das gibt allen eine Chance. Sprich mit anderen, denn protestieren reicht nicht. Entdecke in allem Gottes Schöpfung, sie ist es wert. Hilf, wo es geht, denn durch Teilen gewinnt jeder. Dadurch wird sich etwas verändern. Wir sind es selbst und unseren Mitmenschen schuldig. Ach, eins habe ich doch noch vergessen. Verbreite mit einem Lachen neue Hoffnung.
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4: Dass es kam, wie es kam, war meine Schuld. Dabei wollte ich helfen, doch nur helfen. Ich liebte sie. Habe sie so sehr geliebt, alle beide. Miles, bitte verzeih mir. Das habe ich nicht gewollt. Niemals hätte ich diese Stellung annehmen dürfen. Niemals hätte ich diese Stellung annehmen dürfen. Niemals hätte ich diese Stellung annehmen dürfen. Niemals hätte ich diese Stellung annehmen dürfen.

0: Alles begann an einem sonnigen Junitag. In zittriger Erregung war ich nach London gereist, um mich persönlich als Erzieherin vorzustellen. Ich hatte mich auf ein Inserat beworben, nachdem mein Vater, dem ich den Haushalt führte, vor einigen Wochen verstorben war. Der Inserent bestellte mich daraufhin in sein Haus in der Harley Street. Es Haus zu nennen, erschien mir angesichts der Pracht, die ich dort vorfand, etwas untertrieben. Aber es waren seine eigenen Worte. Der Eigentümer dieses Palastes erwies sich als äußerst zuvorkommender Gentleman, von ebenso einnehmender Gestalt wie unwiderstehlichem Charme. Ein Mann, wie ich ihn bisher nur aus der Lektüre verschiedener Romane kannte, die ich in der ländlichen Einsamkeit meines bisherigen Lebens gelesen hatte.
1: Sie können sich vorstellen, wie ich mich gefühlt habe, als ich vor knapp 2 Jahren unerwartet der Vormund der beiden Kinder wurde.
0: Ja, durchaus, Sir.
1: Mein Bruder war Offizier in Indien und er lag dort ebenso wie meine Schwägerin einem Fieber. Kurze Zeit später brachte man die Kinder nach England. Außer mir haben sie keine Verwandten mehr.
0: Ein Junge und ein Mädchen, sagten Sie?
1: Sehr richtig. Miles und Flora. Ich hoffe sehr, dass Sie mich nicht für herzlos halten, weil ich mich nicht selbst der Kinder annahm. Aber ich bin Junggeselle und habe keine rechte Erfahrung mit Kindern.
0: Ich verstehe.
1: Ich muss die Kinder daher in die Hände verantwortungsbewusster und selbstständig agierender Menschen geben.
0: Natürlich, Sir. Ob ich die Kinder einmal sehen durfte?
1: Oh, sie sind nicht hier. Schrieb ich Ihnen das nicht?
0: Nein.
1: Sie leben auf Bly.
0: Bly?
1: Ja, das ist das Stammhaus meiner Familie. Es ist ländlich und fernab der Stadt gelegen, umsäumt von einem wunderbaren Park. Ich hielt es für die beste Lösung, die Kinder dort unterzubringen. In der Abgeschiedenheit stört sie niemand.
0: Ich verstehe.
1: Sie haben bereits Erfahrung mit Kindererziehung, schrieben Sie?
0: Ja, ich bin die jüngste von mehreren Töchtern und führte unserem Vater, einem Landpfarrer, den Haushalt. Eine meiner Schwestern lebte mit ihrer Familie ebenfalls bei uns im Pfarrhaus. Ich habe mich oft um ihre Kinder gekümmert.
1: Und es würde Ihnen nichts ausmachen, aufs Land zu ziehen und sich in der Abgeschiedenheit von Bly um meine Nichte und meine Neffen zu kümmern. Vielleicht für Jahre. Es kann recht einsam sein dort draußen.
0: Ich mache mir nicht viel aus städtischen Vergnügungen, Sir. Es war immer mein innigster Wunsch, Menschen zu helfen.
1: Ich würde Sie mit allen Machtbefugnissen ausstatten. Sie wären sozusagen die Herren auf Bly.
0: Wer kümmert sich denn zurzeit um die Kleinen?
1: Mrs. Gross. Sie ist die Haushälterin. Im Moment ist zudem nur Flora zu versorgen. Miles besucht seit einem Jahr ein Internat. Er wird indes bald für die Dauer der Ferien heimkommen. Ich hatte ursprünglich eine junge Dame angestellt, die sich um die Kinder kümmern sollte, aber sie ist... Wie soll ich sagen? Jedenfalls ist seit ihrem Ausscheiden Mrs. Gross freundlicherweise eingesprungen. Es würde mich sehr glücklich machen, wenn Sie die Stelle annehmen, Miss.
0: Warum gerade ich, Sir?
1: Sie scheinen mir ausgesprochen geeignet. Die Tochter eines Pfarrers wird nicht so schnell... Ja. Wie gesagt, das Haus ist prächtig, aber einsam gelegen. Zu zart beseitete Gemüter mögen vielleicht glauben, hinter jeder dunklen Ecke etwas zu sehen, aber Sie mit Ihrem Hintergrund... Sie werden doch nicht...
0: Ich verstehe nicht recht, Sir.
1: Ich will ehrlich zu Ihnen sein, Miss. Verschiedene Bewerberinnen haben bereits von der Stellung Abstand genommen.
0: Das überrascht mich. Immerhin wird sie ja geradezu fürstlich bezahlt.
1: Geld spielt keine Rolle. Entscheidend sind für mich lediglich 2 Dinge. Ich möchte die Kinder in guten, verantwortungsbewussten Händen wissen. Um ehrlich zu sein, am liebsten in Ihren Händen. Und?
0: Und?
1: Ich muss Ihnen das Versprechen abnehmen, dass Sie mich niemals behelligen, mich weder um Rat bitten, noch mit Klagen oder Fragen an mich herantreten. Auch brieflich nicht. Ich statte Sie hierfür mit allen finanziellen Befugnissen aus und erwarte, dass Sie alles, ich betone alles, selbstständig zum Wohl der Kinder entscheiden. Ich weiß, die Verantwortung ist groß, aber mein Gefühl sagt mir, dass Sie dieser Verantwortung gewachsen sein werden.
0: Ich nehme an und danke Ihnen für Ihr Vertrauen. Bly wird mir bestimmt gefallen und die Kinder sind sicher reizend. Es ist schön, wieder einen Platz gefunden zu haben, an dem man gebraucht wird.
1: Sie werden mich niemals behelligen?
0: Wenn Sie es so wünschen, Sir.
1: Gut. Möge Gott Ihnen beistehen.
0: Der durchdringende Blick aus seinen stahlblauen Augen ließ mich erschauen. So sehr ich mich auch, ich muss es gestehen, von ihm angezogen fühlte, so sehr spürte ich nun gleichsam die große Verantwortung, die schwer auf mir zu lasten begann. Was würde mich auf Bly erwarten? Wie würden die Kinder sein? Und Mrs. Gross? Die Postkutsche brachte mich bis zur Station. Dort erwartete mich bereits der Gärtner mit einem Einspänner. All meine Bedenken waren wie weggeblasen, als hinter sanft ansteigenden Hügeln, inmitten eines idyllischen Dort erwartete mich bereits der Gärtner mit einem Einspänner. All meine Bedenken waren wie weggeblasen.

0: Herzlich willkommen auf Bly, Miss.
1: Vielen Dank. Sicherlich sind Sie Mrs. Gross.
0: Allerdings. Ich bin sehr froh, dass Sie da sind. War die Reise nicht zu beschwerlich?
1: Ach nein, gar nicht. Und du musst dann wohl einer meiner Schützlinge sein. Guten Tag, Flora.
2: Guten Tag, Miss. Ich habe mich so sehr auf Sie gefreut und mir die ganze Zeit vorgestellt, wie Sie wohl aussehen.
1: Und? Entspreche ich deinen Vorstellungen?
2: Nein, Sie sind viel hübscher, Miss.
1: Du scheinst mir eine charmante kleine Schmeichlerin zu sein.
2: Hier, die Blumen sind für Sie.
1: Och, ich danke dir für das Kompliment und die Blumen.
0: Bitte, Miss, kommen Sie doch herein. Lucas wird das Gepäck sofort auf Ihr Zimmer bringen.
2: Ihr Zimmer ist oben. Es ist das schönste Zimmer im ganzen Haus.
1: Oh, ich bin schon sehr gespannt.
2: Ich zeige es Ihnen. Wissen Sie, es ist auch mein Zimmer.
1: Ah.
0: Wir dachten, es wäre sinnvoll, dass Flora mit Ihnen in einem Zimmer schläft. Ich hoffe, das ist in Ihrem Sinn, Miss.
1: Aber ja, wir werden es uns schon gemütlich machen, wir zwei. Nicht wahr, Flora?
2: Oh ja, kommen Sie bitte. Hier entlang, es ist oben. Kommen Sie.
1: Nicht so schnell, Liebes.
0: Flora, nicht so wild.
2: Ja.
0: Bitte kommen Sie, wenn Sie sich frisch gemacht haben, wieder hinunter. Ich habe ein Essen gerichtet. Sicherlich werden Sie hungrig sein nach der langen Fahrt.
1: Vielen Dank, Mrs. Gross, für den schönen Empfang.
0: Ja.
2: Kommen Sie.
1: Das Zimmer war imponierend groß. Alle Möbel waren mit geschmackvoll geblümten edlen Stoffen drapiert. Im Zentrum stand ein wunderschönes Paradebett. Ein kleineres mit einem duftigen Himmel aus weißer Spitze war für Flora aufgestellt worden. Die Kleine, das schönste Kind, das ich je gesehen hatte, schmiegte sich an mich und blickte mich aus Engelsaugen an.
2: Sie werden doch nicht so bald wieder fortgehen, oder?
1: Nein, das habe ich nicht vor.
2: Ich möchte nämlich nicht, dass mit Ihnen das Gleiche geschieht wie mit...
1: Mit wem, Flora?
2: Ach, nichts.
1: Wirklich nicht?
0: Flora! Ach. Flora!
2: Willkommen, Mrs. Gross!
1: Mrs. Gross hatte mir ein schmackhaftes Essen bereitet, das ich mit Appetit und in Gesellschaft der beiden einnahm. Und Miles? Sieht er Flora ähnlich? Ist er auch so adrett und hübsch?
0: Oh ja, Miss. Wenn Ihnen unsere Flora schon so gut gefällt, dann wird sie unser Miles erst recht begeistern. Der kleine Gentleman wird sie um den Verstand bringen mit seinem Charme.
1: So? Dann muss das wohl in der Familie liegen. In London ist es mir auch schon so ergangen.
0: In der Harley Street? Bei unserem Herrn, Miss?
1: Allerdings.
0: Nun, da sind Sie nicht die Erste. Und werden auch nicht die Letzte sein.
1: Oh, ich bilde mir auch nicht ein, die Einzige zu sein, die seinem Charme erlegen ist. Aber ich bin froh darüber. Immerhin hat es mich hierher gebracht. Zu dir, Flora, und zu Ihnen, Mrs. Gross. Sicherlich werden wir uns prächtig verstehen.
0: Mhm.
1: Wann kommt Miles aus dem Internat zurück?
0: Erst in 3 Wochen. Hm. Er wird wie Sie mit der Postkutsche anreisen.
1: Was hältst du davon, wenn wir beide ihn statt Lucas... mit dem Einspänner an der Poststation abholen, Flora?
2: Oh, das wäre ja wundervoll.
0: Sie können kutschieren, Miss?
1: Aber ja doch. Schließlich bin ich die Tochter eines Landpfarrers.
0: Oh.
2: Das wird Miles mächtig imponieren.
0: Ja.
1: Wenn ihr mögt, bringe ich euch das Kutschieren bei.
2: Das wäre ja himmlisch.
1: Also abgemacht. Das Essen war köstlich, Mrs. Gross. Danke sehr.
0: Das freut mich. Flora, geh schon einmal nach oben. Heute wird gebadet.
2: Ist gut. Sagen Sie mir später noch gute Nacht, Miss?
1: Oh, ich werde dir sogar nach dem Baden noch eine Geschichte vorlesen.
2: Oh, fein.
0: Sie hat sie gern.
1: Ich sie auch. Ein reizendes Kind.
0: Ja, das ist sie. Ach, hier. Es ist bereits ein Brief für Sie angekommen.
1: Die Handschrift unseres Herrn. Merkwürdig. Es schien mir, als mache er sich nicht allzu viel aus Briefe schreiben. Mal sehen.
3: Wie ich vermute, kommt das beigefügte Schreiben von Miles Schuldirektor. Lesen Sie es und setzen Sie sich damit auseinander. Wenn ich bitten darf, kein Bericht an mich, nicht ein Wort. Ich bin verreist.
1: Merkwürdig. Ungeöffnet. Unsere anderen Zöglinge herausgestellt hat, dass seine Gegenwart den anderen Schülern nicht länger zuzumuten ist. Was?
0: Alles in Ordnung, Miss? Sie werden ja ganz blass.
1: Ach, Miles wird von der Schule geschickt.

0: Aber werden denn jetzt nicht alle
1: nach Hause geschickt?
0: Ja.
1: Ja, aber nur für die Ferien. Aha. Der Direktor teilt in diesem Schreiben mit, dass Miles bereits morgen nach Hause kommt und nicht mehr in die Schule zurück darf.
0: Was?
1: Eine Rückkehr sei ausgeschlossen.
0: Um Himmels Willen. Was hat er denn getan, der Kleine?
1: Hier, lesen Sie selbst.
0: Oh, leider kann ich nicht lesen, Miss.
1: Oh, verzeihen Sie. Der Direktor schreibt, ich bedauere Ihnen mitteilen zu müssen, dass Miles sich als derart schädlich für unsere anderen Zöglinge herausgestellt hat, dass seine Gegenwart den anderen Schülern nicht länger zuzumuten ist.
0: Schädlich? Unser Miles?
1: So steht es hier.
0: Der Kleine ist ja gerade mal 10 Jahre alt. Oh, ich bin gespannt, ob Sie es glauben werden, wenn Sie den Kleinen erst gesehen haben.
1: Sie haben also niemals bemerkt, dass er...
0: Nie? Nun ja, das würde ich nicht sagen. Aber ein Junge, der nicht auch einmal Unsinn anstellt und etwas über die Stränge schlägt, ist doch kein richtiger Junge, Miss.
1: Aber es darf nicht so weit gehen, andere zu infizieren.
0: Infizieren, Miss?
1: Andere zu verderben.
0: Haben Sie etwa Angst, er könnte Sie verderben, Miss?
1: Wie war eigentlich meine Vorgängerin?
0: Oh, jung und hübsch. Natürlich nicht so hübsch wie Sie.
1: Er scheint es gern zu haben, wenn jemand jung und hübsch ist, nicht?
0: Oh ja, sie war ganz nach seinem Geschmack, das kann man wohl sagen. Oh, ich meine natürlich, sie war ganz nach dem Sinn unseres Herrn.
1: Von wem haben Sie denn zuerst gesprochen?
0: Von unserem Herrn. Von wem denn sonst, Miss?
1: Hat meine Vorgängerin vielleicht irgendetwas an dem Kleinen bemerkt?
0: Nein, davon hat sie nie etwas gesagt.
1: War sie sorgsam und gewissenhaft?
0: Mein Gott, Miss, sie ist tot. Ich will ihr nichts nachreden.
1: Tot? Ist sie hier gestorben? In Bly, meine ich?
0: Sie...
2: Mrs. Gross, wo bleiben Sie denn? Ich friere.
0: Verzeihen Sie, Miss, ich muss meiner Arbeit nachgehen.
1: Das merkwürdige Gefühl, das mich nach der Lektüre des Briefes und der rätselhaften Reaktion von Mrs. Gross beschlichen hatte, war wie weggeblasen, als ich gemeinsam mit Flora bereits am nächsten Tag den kleinen Miles von der Poststation abholte. Mrs. Gross hatte vollkommen recht gehabt. Ich wurde von einem Sturm leidenschaftlicher Zärtlichkeit für dieses hübsche, sensible Kind erfasst, in dessen blauen Augen ich eine große Ähnlichkeit zu seinem Onkel fand.
3: Flora!
4: Miles! Miles!
3: Oh, es ist schön, dich zu sehen.
4: Oh ja.
5: Hallo, Miles. Ich bin deine neue Erzieherin.
3: Bitte verzeihen Sie mir, Miss. Ich hätte Sie natürlich zuerst begrüßen müssen. Aber ich habe meine Schwester so lange nicht gesehen.
5: Ich verstehe. Gib mir deinen Koffer. Sicher ist er schwer.
3: Ich soll eine so schöne Lady meinen Koffer tragen lassen? Nie und nimmer.
4: Dort ist unser Einspänner, Miles.
3: Wo ist denn Lucas?
4: Den brauchten wir nicht. Stell dir vor, Miles, sie kann kutschieren, ganz alleine. Mhm.
3: Alle Achtung, Miss.
4: Sie will es uns sogar beibringen. Ist das nicht wundervoll?
3: Allerdings. Sie haben sich offenbar schon gut auf Blei eingelebt, meine Liebe.
1: Dieser Junge hatte einen Charme, der mir fast die Sprache verschlug. Nein, dies konnte ganz sicher kein Verderber seiner Mitschüler sein. Zurück auf Blei drückte Mrs. Gross den Kleinen an ihr Herz.
3: Gute alte Mrs. Gross.
0: Lass dich mal anschauen. Bist du etwa schon wieder gewachsen?
3: Ganze 3 Zentimeter, Mrs. Gross.
0: Oh, wir werden dir wohl ein Buch auf den Kopf legen müssen.
4: Komm jetzt, Miles, ich habe dir vieles zu zeigen, oben in unserem Reich.
3: Oh ja! Natürlich nur, wenn Sie gestatten, meine Liebe.
5: Oh, lauf nur. Wir werden euch rufen, wenn es Essen gibt.
3: Wer zuerst oben ist?
4: Ich bin schneller.
3: Bist du nicht?
4: Bin ich doch.
5: Ach, unser Miles ist ein kleiner Engel, Mrs. Gross.
0: Ich bin sehr erleichtert, Miss, dass Sie das sagen. Werden Sie dem Rektor schreiben und unserem Herrn?
1: Nein. Ich werde Miles in Zukunft selbst hier auf Blei unterrichten. Ebenso wie Flora. Ich gebe ihn doch nicht in so eine Schule zurück.
0: Sehr richtig, Miss.
1: Wir werden schon allein zurechtkommen. Nicht wahr, Mrs. Gross?
0: Ja.
1: Ich darf doch mit Ihrer Unterstützung rechnen?
0: Voll und ganz, Miss. Mhm.
6: Flora, fang mich doch!
4: Na, warte!
6: Kriegst mich nie!
4: Oh, na, doch, natürlich!
6: Ah, nee, jetzt hast du gewonnen!
1: In den nächsten Wochen kam ich mir vor wie im Paradies. Ich freundete mich sowohl mit Flora und Miles, als auch mit der liebenswerten Mrs. Gross schnell an. Eines Abends war ich gerade damit beschäftigt, in der eintretenden Dämmerung Rosen zu schneiden.
0: Die Kinder möchten Ihnen noch gute Nacht sagen, Miss.
5: Ich komme, Mrs. Gross. Wer ist das?
1: Deutlich konnte ich im Gegenlicht der sinkenden Sonne oben auf dem Turm eine männliche Gestalt sehen, die mich anstarrte. Ein Schauer überlief mich. Die Gestalt verfolgte jede meiner Bewegungen. Etwas Bedrohliches lag in ihrem Blick. Kaum vermochte ich mich zu rühren.
5: Oh. Wieso kann sich eine Person im Haus aufhalten, die ich nicht kenne? Und vor allem seit wann? Mrs. Gross. Mrs. Gross!
0: Aber Miss, Sie sehen ja aus, als ob Sie ein Gespenst gesehen hätten.
5: Oh, ich... Bitte, sehen Sie zum Turm hinauf.
0: Zum Turm?
5: Ja, doch.
0: Gerne. Und?
5: Wer ist das? Da oben.
0: Wo?
5: Dort. Oh.
0: Ist weg? Er?
5: Ein Mann. Er taxierte mich mit seinem Blick. Eben stand er noch dort.
0: Was für ein Mann, Miss.
5: Oh, ich habe ihn hier noch nie gesehen. Er hatte etwas Dämonisches. Hä? Kann denn irgendjemand hier sein, von dessen Anwesenheit wir nichts wissen?
0: Aber nein, ausgeschlossen. Sind Sie sicher, dass Sie sich das
5: ich
0: nicht doch...
5: Ich habe es mir nicht eingebildet. Ich sah ihn ebenso klar und deutlich, wie ich Sie jetzt sehe.
0: Aber die Treppe zum Turm ist seit Jahren unzugänglich. Niemand kann dort hinaufgelangen. Absolut unmöglich.
1: Mit dieser abschließenden Aussage meiner Freundin musste ich mich zufrieden geben. In der Tat fand ich am nächsten Tag die Stiege zum Turm fest verriegelt. Die Tür konnte, das offenbarten mir die verrosteten Schlösser, seit Jahren nicht mehr geöffnet worden sein. Es war die Fügsamkeit der Kinder, die mich in trügerischer Sicherheit wiegte. Täglich machten wir Ausflüge in den Park, oft sogar bis in die verwunschenen und urwüchsigen Ecken seiner gewaltigen Ausmaße. Bly wurde zu meinem Paradies und Miles und Flora waren darin die Engel. Umso größer saß der Schreck, als ich den unheimlichen Mann, nachdem ich ihn schon fast wieder vergessen hatte, eines Abends wieder sah. Mrs. Gross und ich waren im Begriff, zur Abendmesse ins Dorf aufzubrechen.
5: Ich hole nur rasch meine Handschuhe, Mrs. Gross. Sie liegen im Speisezimmer. Oh! Oh!
1: Starr stand er außen vor dem Fenster, das Gesicht an die Scheibe gepresst und seine angsteinflößenden Augen auf mich geheftet. Dann begann sein Blick durch den Raum zu wandern. Nicht ich war es, deretwegen er kam.
5: Die Kinder. Er sucht die Kinder. Mrs. Gross! Mrs. Gross, kommen Sie schnell!
0: Um Himmels Willen, was ist denn? Sie sind ja ganz bleich.
5: Er ist wieder hier. Sehen Sie dort am Fenster.
0: Was, wo?
5: Oh. Er ist weg.
0: Oh. Wer ist weg?
5: Der Mann. Es war derjenige, den ich neulich auf dem Turm sah. Ich bin mir vollkommen sicher. Wer kann dieser Fremde nur sein?
0: War es ein Gentleman, Miss?
5: Nein. Nein, das ist gewiss kein Gentleman. Auch niemand hier vom Haus oder jemand, den ich schon einmal im Dorf gesehen hätte. Er führt nichts Gutes im Schilde, das spüre ich. Verzeihen Sie. Ich kann jetzt nicht in die Kirche gehen. Ich möchte die Kleinen unter gar keinen Umständen hier allein lassen. Es ist meine Pflicht, sie zu schützen. Vor ihm zu schützen.
0: Mein Gott, Sie zittern ja, Miss.
5: Das würden Sie auch, wenn Sie ihn gesehen hätten.
0: Wie sah er denn aus?
5: Er ist schlank, hat gelocktes, brandrotes Haar. Ein blasses, schmales Gesicht mit klaren Zügen. Einen kleinen Backenbart, eigentümlich hochgeschwungene Augenbrauen und einen stechenden Blick.
0: Oh nein.
5: Seine Lippen sind schmal, aber wohlgeformt.
0: Aber er sieht gut aus.
1: Ja, auf eine schreckliche Art und Weise. Ich muss es gestehen. Er war auch gut gekleidet, obwohl ich den Eindruck hatte, dass es nicht seine Kleider waren. Aber ein Gentleman ist er nicht.
0: Ein Gentleman? Der? Oh.
1: Sie kennen ihn?
0: Ja, Miss. Und Sie haben ganz recht. Es sind die Anzüge des Herrn, die er trägt.
1: Unseres Herrn?
0: Das und vieles andere nahm er sich heraus. Dieser Teufel.
1: Wer ist es, Mrs. Gross?
0: Quint.
1: Quint? Wer ist das?
0: Peter Quint. Er kam als Kammerdiener des Herrn hierher. Nachdem der Herr zurück nach London übersiedelte, blieb er als sein Stellvertreter, ausgestattet mit allen Befugnissen.
1: Und wieso wurde er mir noch nicht vorgestellt?
0: Er ist tot.
1: Tot?
0: Ja. Quint ist tot. Man fand ihn eines Wintermorgens im Park, dort, wo sich der Weg steil den Hang hinaufschlingert. Er hatte eine klaffende Wunde am Kopf. Die amtliche Totenschau ergab, dass er nach dem Besuch der Schenke auf dem vereisten Hang ausgerutscht sei und sich so die tödliche Verletzung zugezogen habe.
1: Ging er oft in die Schenke?
0: Ja, das war nicht das einzige Laster, dem er frönte. Trotzdem, Quints Tod brach dem Kleinen fast das Herz. Er weinte tagelang.
1: Miles?
0: Ja. Es war eine von Quints Teufeleien, sich Miles hörig zu machen, mit ihm zu spielen und ihn zu verziehen.
1: Dieser Kerl mit unserem Miles. Wie konnten Sie das nur zulassen?
0: Aber was hätte ich denn tun sollen, Miss? Unser Herr schätzt Zuträgereien nicht sonderlich.
1: Ich hätte es ihm dennoch mitgeteilt.
0: Ja, vielleicht war es falsch von mir, Miss. Aber ich hatte solche Angst.
1: Angst?
0: Quint war unberechenbar. Der Herr vertraute ihm. Und so führte er hier das Regiment. Auch über sie.
1: Och, die Kinder.
0: Ja, ja, über die auch.
1: Och, merkwürdig, dass sie ihn nie erwähnen. Nicht eine Silbe haben sie bisher über ihn gesprochen, weder Miles noch Flora.
0: Quälen Sie sie nicht, Miss. Ich bitte Sie, lassen Sie die Toten ruhen.
1: Seien Sie unbesorgt, Mrs. Gross. Ich werde die Kinder vor dem weiteren Zugriff dieses Kerls zu bewahren wissen.
0: Wie meinen Sie das, Miss?
1: Nun, es liegt doch auf der Hand, dass er mit Ihnen in Kontakt zu treten wünscht. Deshalb schleicht er auch hier herum. Er sucht den kleinen Miles.
0: Wer?
1: Dieser Quint.
0: Aber ich sagte Ihnen doch gerade, dass er tot ist, Miss. Quint ist tot.
1: Dass meine Freundin das Offensichtliche dieses Falles nicht sehen wollte, irritierte mich, machte mich aber keineswegs in meinen Bestrebungen wankend, die Kinder vor Quint zu schützen. Mein Paradies hatte seine Unschuld verloren. Es galt nun, die kleinen Engel zu retten. Eines Nachmittags war ich mit Flora draußen am See. Die Kleine spielte am Wasser, während ich im Schatten auf einer Bank Platz nahm und mir in der Schwüle des Sommertages meine Stickerei vornahm.
5: Fall mir nicht ins Wasser, Flora.
4: Nein, nein, ich passe schon auf, Miss.

0: siehst du denn nicht?
1: Was denn, Miss?
2: Flora!
0: Da! Hä? Jemand ruft dich!
1: Ich höre nichts, Miss.
0: Ach, da schon wieder! Oh, wer ist das, Flora?
1: Was meinen Sie, Miss?
0: Na, dort, am anderen Ufer. Im Schilf. Die Gestalt.
1: Wo denn? Ich sehe nichts, Miss.
0: Aber... Oh, sie ist

0: Mrs. Gross, bitte, ich muss Sie im Schulzimmer sprechen. Es ist etwas geschehen.
1: Miss, was ist denn nur mit Ihnen?
0: Sie wissen es.
1: Was?
0: Es ist unvorstellbar, aber die Kinder wissen es.
1: Was denn um alles in der Welt?
0: Flora hat vorhin im Garten ebenfalls die Erscheinung gesehen.
1: Oh, hat sie das gesagt?
0: Gesagt nicht, aber ich konnte es ihr deutlich anmerken.
1: Was, wieder Quint?
0: Nein, eine Frau. Von ihrem Wesen, aber offenbar ebenso ruchlos und abscheulich wie er. Sie stand am jenseitigen Ufer des Sees. Eine Frau, ganz in Schwarz gekleidet und bleich wie der Tod.
1: Sonderbar. War sie Ihnen bekannt, Miss?
0: Mir nicht, aber dem Kind. Flora wusste nur zu genau, wer es war. Das konnte ich ihr deutlich anmerken. Es war meine Vorgängerin, die gestorben ist.
1: Miss Jessel?
0: Natürlich. Sie glauben mir nicht? Aber es liegt doch auf der Hand. Flora erkannte sie, aber möchte nicht, dass ich weiß, dass sie davon weiß.
1: So etwas trauen Sie ihnen zu, diesen unschuldigen Engeln?
0: Ach, vielleicht machen sie uns nur glauben, dass sie so unschuldig sind. Och, dieses Weib ist der Abscheu aller Abscheulichkeiten. Mit wilder Entschlossenheit fixierte sie das Kind. Ich habe keinen Zweifel, Mrs. Gross. Die Geister der Toten sind gekommen, um sich der Kinder zu bemächtigen.
1: Die Frau trug Trauerkleidung, sagen Sie?
0: Ja, doch.
1: War sie schön?
0: Wunderschön, aber schamlos.
1: Oh, es ist mir ein Rätsel, woher Sie das wissen. Aber Sie sprechen die Wahrheit. Miss Jessel war schamlos. Beide waren sie es. So, nun ist es heraus.
0: Ich weiß Ihr Feingefühl in dieser Angelegenheit zu schätzen, Mrs. Gross. Aber es ist an der Zeit, dass Sie mich in alles einweihen, was Sie wissen.
1: Vielleicht haben Sie recht, Miss...
0: Die beiden hatten also etwas miteinander? Miss Jessel und dieser Quint?
1: Nicht nur etwas. Alles.
0: Trotz des Standesunterschieds?
1: Ja.
0: Sie war doch offenbar eine gebildete Frau.
1: Sie war eine Dame. Aber er war ein Schuft. Nie habe ich einen wie ihn gesehen. Er machte einfach, was er wollte.
0: Mit ihr?
1: Mit ihnen allen.
0: Es muss auch das gewesen sein, was sie wollte.
1: Verurteilen Sie sie nicht. Er hatte furchtbare Macht über alle hier. Die Arme hat dafür gebüßt.
0: Wie kam sie zu Tode?
1: Sie...
0: Mrs. Gross, Sie müssen es mir sagen. Hat sie...
1: Ja, Miss, sie hat sich selbst getötet. In See.
0: Abgründe.
1: Ja.
0: Das sind die Abgründe der Hölle und des Lasters, die sich hier auftun.
1: Und Sie sind sicher, Miss, dass Sie sich das Ganze nicht eingebildet haben?
0: Oh, wieso frage ich Sie, wäre es mir dann möglich, Ihnen ein so genaues Porträt der beiden zu beschreiben? Ja. Wo ich Sie doch niemals zuvor gesehen habe und nichts über Sie wusste.
1: Ach, Miss, jetzt haben Sie mir wirklich Angst gemacht mit Ihrer Geschichte.
0: Herein.
2: Da sind Sie ja, Miss. Wir haben Sie im ganzen Haus gesucht.
0: Wir hatten etwas zu besprechen.
1: Ja.
2: Hoffentlich nichts Schlimmes. Sie sehen so verängstigt aus, meine Liebe. Ich hoffe doch, es ist alles in Ordnung.
0: Ja, natürlich. Keine Sorge, Miles. Was wolltet ihr beiden denn?
2: Nur sehen, wo sie sind. Flora meinte, sie wären vorhin am See so merkwürdig gewesen.
0: Es ist alles wieder in Ordnung. Macht euch keine Gedanken.
2: Sie werden doch keine Geheimnisse vor uns haben, meine Liebe.
0: Wie kommst du darauf, Miles? Warum sollte ich wohl?
2: Ja, warum sollten sie auch?

0: Ich war mir nun vollkommen sicher, dass die Kinder wussten, wer mit ihnen in Kontakt zu treten verlangte. Sie waren willige Gehilfen. Sündige Engel. Ich nutzte jede sich bietende Gelegenheit, Mrs. Gross weitere Fragen zu stellen.
1: Zu Anfang hat Miss Jessel noch versucht, die Einflussnahme Quinns auf Miles zu unterbinden. Sie sagte dem Kleinen, dass es nicht schicklich sei, wenn ein junger Gentleman seinen Stand vergisst und freundschaftlichen Umgang mit einem gewöhnlichen Bediensteten pflegt.
0: Und er? Was sagte er darauf?
1: Ich muss sagen, er hat ausgesprochen hässlich reagiert. Ach. Er sagte ihr ins Gesicht, dass sie erst recht nur eine Bedienstete sei, dazu noch eine Frau, und sich deshalb seinem Willen unterzuordnen habe.
0: So etwas hätte mein Miles gesagt?
1: Es war nicht Miles, der aus ihm sprach. Es war Quint, seine Worte. Es gab gar keinen Zweifel. Miss Jessels beherzter Vorstoß kam viel zu spät. Quint hatte sich den kleinen Kerl schon vollkommen hörig gemacht. Miles sah in ihm eine Vaterfigur, ein Vorbild.
0: Was wusste Miles über die Beziehung der beiden elenden Kreaturen? Ich meine Quint und Miss Jessel.
1: Seinem veränderten Verhalten musste ich entnehmen, dass er um ihre Beziehung wusste.
0: Er wusste, dass sie bestand? Und deckte sie?
1: Ja, so war's. Ich muss aber hinzufügen, dass das Paar sich zuletzt keinerlei Mühe mehr gab, seine Beziehung und die Art der Beziehung vor den Kindern oder uns zu verheimlichen. Sie benahmen sich geradezu schamlos.
0: Wenn dem so gewesen ist, wirft dies auf den Schulverweis von Miles ein völlig neues Licht.
1: Aber er ist ein Kind, ein unschuldiges Kind. Ihn trifft keine Schuld.
0: Behaupte ich das?
1: Nein, nein.
0: Ich verurteile nicht, sondern ich bin lediglich bestrebt zu retten.
1: Ja.
0: Die Kinder müssen vor dem weiteren Zugriff dieser Verderber unbedingt bewahrt werden. Es fällt mir schwer, es auszusprechen. Aber die beiden sind keine Unschuldsengel, Mrs. Gross. Die Kinder haben Geheimnisse vor uns. Davon bin ich überzeugt. Ist Ihnen nie aufgefallen, was für einen geradezu verschlagenen Ausdruck Ihre kleinen Gesichter bekommen, wenn Sie heimlich miteinander flüstern?
1: Wie?
0: Worüber reden Sie dann, frage ich mich.
1: Ach, sicherlich nur Kinderkram, Miss.
0: Nein, ich bin mir sicher, Sie reden über Quint und diese Frau. Eines Nachts saß ich, während alle im Haus bereits zu Bett gegangen waren, noch in der Bibliothek und las einen Roman. Es war nicht vorbei. Im Gegenteil. Ohne die Stimme je zuvor gehört zu haben, wusste ich doch sofort, wessen Stimme ich vernahm. Ich nahm die Kerze und folgte ihr. Sie kam von der Wendeltreppe, über die man in den ersten Stock gelangte. Er stand oben auf der Treppe und sah mich mit triumphierendem Blick aus seinen dämonisch funkelnden Augen an. Flackerte im Luftzug, während sich Quints Gestalt schemenhaft auflöste und verschwand.
2: Die Kinder!
0: Erleichtert stellte ich fest, dass Floras Bettvorhänge zugezogen waren. Sie schlief also. Einem plötzlichen Impuls folgend, schob ich dennoch die Vorhänge zurück.
2: Flora! Herr im Himmel, das Bett ist leer! Flora!
3: Wo haben Sie denn gesteckt, Sie Ungezogene?
2: Ich habe noch in der Bibliothek gelesen. Was machst du da am Fenster, Flora?
3: Ich...
2: Du bist ja eiskalt.
3: Als ich wach wurde, waren Sie nicht in Ihrem Bett. Da wollte ich sehen, wo Sie sind.
2: Du hast vom Fenster aus nach mir Ausschau gehalten? Dachtest du, ich würde nachts im Park spazieren gehen?
3: Ja, Denn irgendjemand ist dort draußen.
2: Da draußen? Wer? Jetzt ist niemand mehr zu sehen. Wer war es, Flora?
3: Ich weiß nicht, Miss, wirklich nicht.
0: Ein paar Nächte später wurde ich mitten in der Nacht wach und musste feststellen, dass Flora wiederum auf dem Fensterbrett saß und wie gebannt durch das geöffnete Fenster hinaus in den vom Vollmond erleuchteten Park blickte. Sie schien mit irgendjemandem zu kommunizieren. Ich hatte keinen Zweifel, um wen es sich handelte. Auf leisen Sohlen verließ ich unser Zimmer und suchte ein Fenster, das in Richtung des Parks lag. Und richtig. Eine menschliche Gestalt stand auf der Rasenfläche, unterhalb unseres Fensters. Jedoch war die Gestalt auf dem Rasen nicht diejenige, die ich erwartet hatte. Sie wirkte wie verzaubert und sah mit gestrecktem Hals nach oben. Es war der kleine Miles, barfuß und im Nachthemd, der andächtig zu den Zinnen hinaufsah. Jemand musste an der Brüstung des Turms stehen. Über mir. Jemand war auf dem Turm.
2: Miles! Bleib, wo du bist. Ich komme sofort zu dir herunter.

0: Um Himmels Willen, Miles! Willst du dir den Tod holen? Es ist kalt und feucht.
1: Ich weiß, meine Liebe.
0: Warum bist du aus dem Haus gegangen? Du musst es mir jetzt sagen. Miles, die volle Wahrheit.
1: Werden sie mir denn auch glauben?
0: Natürlich werde ich dir glauben. Bitte, Miles, sag jetzt die Wahrheit. Sprich es aus. Was wolltest du mitten in der Nacht hier draußen?
1: Ich wollte, dass sie mich hier finden.
0: Ich? Warum?
1: Damit sie zur Abwechslung einmal annehmen können, ich sei ein böser Junge.
0: Aber Miles, warum sollte ich das denn glauben?
1: Ich möchte nicht, dass sie mich langweilig finden.
0: Ach, aber wie konntest du dir sicher sein, dass ich auf dich aufmerksam werden würde?
1: Oh, das war mit Flora verabredet. Sie sollte aufstehen und zum Fenster hinaussehen. Dadurch würde ihre Aufmerksamkeit auf den Park gelenkt werden.
0: Wo du dir in der feuchten Nachtluft fast den Tod geholt hättest. Was habt ihr beide nur für verrückte Ideen? Wir sprechen morgen darüber.
2: Flüchtig streifte mein Blick die Zinnen des Turms. Aus dem Augenwinkel schien es mir, als ob dort ein Schatten rasch verschwunden wäre. Am nächsten Tag fand sich eine Gelegenheit, mich mit Mrs. Gross auszutauschen, die die Vorfälle der letzten Nacht recht gelassen aufnahm.
3: Der kleine Miles und seine verrückten Ideen.
0: Ich weiß nicht, was es da zu lachen gibt. Die Lage ist mehr als ernst.
3: Was meinen Sie, Miss?
0: Es liegt doch auf der Hand, dass die vier in dauerndem Kontakt zueinander stehen.
3: Die vier?
0: Ja, Miles, Flora, Quint und diese Frau.
3: Miss Jessel? Aber sie ist tot.
0: Nicht für die Kinder. Sie sehen sie genauso, wie ich sie gesehen habe. Und sie suchen den Kontakt zu den beiden. Och, sie sind geschickt. Nie haben sie sich auch nur einmal versprochen oder versehentlich auf ihre altvertrauten Freunde im Gespräch angespielt. Sie schweigen darüber. Ebenso wie Miles über dasjenige schweigt, was sich in der Schule zugetragen hat. Wir können natürlich hier sitzen und sie bewachen. Und sie können uns wer weiß wie viele Komödien vorspielen oder uns Märchen erzählen, wie die Erklärung, die mir Miles gestern Nacht für seinen Ausflug in den Park gab. Sie sind gerissen, die beiden, Mrs. Gross. Oh ja, wenn wir glauben, dass Miles Flora etwas vorliest, sprechen sie in Wirklichkeit Grausiges. Sie sprechen von den Toten, mit denen sie wieder zusammen sein wollen. Ihre Engelsschönheit, der Charme, das ist alles Bestandteil ihrer großen verschlagenen Verstellung. Es ist nichts als Lug und Trug.
3: So etwas trauen Sie ihnen zu, diesen beiden Herzchen?
0: So wahnsinnig es auch klingen mag, ja. Sie sind nicht artig und sie sind auch nicht mein. Sie sind nicht unser Mrs. Gross. Sie gehören ihm und ihr.
3: Quint und Miss Jessel?
0: Ja, und sie wollen zu ihnen.
3: Aber warum denn nur?
0: Aus purer Lust an allem Bösen, das die Verderber ihnen zu ihren Lebzeiten ins Herz gesenkt haben.
3: Guter Gott!
0: Diese verruchten Toten finden keine Ruhe in ihren Gräbern, da ihr Werk noch nicht vollendet ist, die Kinder endgültig zu verderben.
3: Sie waren schlecht, die beiden, das ist wahr. Aber nun sind sie tot und können niemandem mehr etwas tun.
0: Und ob? Sie können die Kinder vernichten. Bisher haben sie offenbar noch keinen rechten Plan, versuchen es aber aus allen Richtungen. Schleichen herum, lassen sich in der Entfernung blicken, auf dem Turm, am jenseitigen Ufer des Sees, hinter der Fensterscheibe oder auf der Treppe. Die Absicht beider Seiten, die Distanz schrittweise immer weiter zu verkürzen, liegt doch auf der Hand. Miles Ausflug in den Park letzte Nacht ist der Beweis.
3: Der Onkel, er muss eingreifen. Sie müssen fort von hier.
0: Wer sollte ihn davon überzeugen? Sie wissen doch, dass er die Kleinen nicht bei sich zu haben wünscht.
3: Sie müssen ihm schreiben, Miss.
0: Und dem Mann, der mir das Versprechen abnahm, ihn unter keinen Umständen mit Fragen und Wünschen zu behelligen, mitteilen, dass sein Landsitz von Unmoral und Laster der toten Dienerschaft vergiftet ist?
3: Sie haben recht. Er hasst es, mit unangenehmen Dingen belästigt zu werden. Das war der Hauptgrund.
0: Der Hauptgrund, warum die beiden Teufel ihn so lange täuschen und für sich einnehmen konnten. Jawohl!
3: Ja.
0: Es schaudert mich angesichts so viel Gleichgültigkeit. Nein, Mrs. Gross. Ich habe ein Versprechen gegeben. Und ich weiß, was dies bedeutet. Ich werde alleine entscheiden. Zum Wohle der Kinder. So, wie ich es dem Herrn versprochen habe.

0: Der nahe Herbst lag bereits in der Luft, als wir eines Sonntagmorgens zur Kirche gingen. Nebelbänke ruhten in den Tälern des Parks oder verfingen sich in den Wipfeln der Bäume. Ich hielt den kleinen Miles an der Hand, während Flora mit Mrs. Gross voranging.
1: Darf ich Sie etwas fragen, meine Liebe?
0: Natürlich.
1: Wann darf ich endlich wieder zurück ins Internat?
0: Gefällt es dir denn nicht mehr hier bei uns?
1: Schon. Aber wissen Sie, immer nur mit Damen zusammen zu sein, ist für einen Jungen...
0: Und noch dazu immer mit denselben Damen, nicht wahr?
1: Natürlich sind Sie sehr nett, meine Liebe. Und eine vollendete Dame. Aber ich bin schließlich ein Junge, nicht wahr? Ich werde langsam groß.
0: Ja, du wirst langsam groß.
1: Und ich bin doch immer artig gewesen, nicht wahr?
0: Sicher.
1: Dann verstehe ich nicht, warum ich hier bleiben muss. Wann darf ich endlich wieder in die Schule gehen? Ich möchte unter meinesgleichen sein.
0: Es gibt nicht viele deinesgleichen, Miles.
1: Ich frage mich, ob unser Onkel auch das denkt, was Sie denken.
0: Was ich denke? Woher weißt du, was ich denke?
1: Genau weiß ich es nicht, denn Sie sprechen ja nie darüber. Aber es ist mir aufgefallen, dass Sie uns neuerdings immer so merkwürdig ansehen.
0: Merkwürdig ansehen?
1: Ja, Sie sehen dann richtig erschreckend, fast böse aus.
0: Aber Miles, ich will doch nur dein Bestes.
1: Weiß unser Onkel, wie ich hier groß werde, Miss? Weiß er es?
0: Nun ja, ich fürchte, es kümmert ihn nicht sehr.
1: Er sollte hierher kommen. Vielleicht könnte er...
0: Dein Onkel wird nie hierher kommen, Miles. Nie. Er hat alle Befugnisse, was eure Erziehung angeht, mir übertragen.
1: So ist das.
2: Miles, komm schnell, der Gottesdienst beginnt gleich.
1: Ich komme! Miss?
0: Geh nur, ich möchte noch einen Augenblick hier draußen bleiben.
1: Wie Sie wollen.
0: Mein Herz pochte wie wild. Die Deutlichkeit der Kritik, die mein Liebling an meinem Verhalten geübt hatte, schnürte mir die Luft ab. Ich taumelte zu einer Bank an der die Kirche umgebenden Friedhofsmauer. Mein Gesicht glühte. Umso deutlicher spürte ich darauf die feuchte Kühle des ersten Herbstwinds. Plötzlich blieb mein Blick an einem Farbtupfen in einem ansonsten von Unkraut überwucherten Randbereich der Friedhofsmauer hängen. Waren das nicht die Blumen, die Flora auf dem Weg durch den Park gepflückt hatte? Wie kamen sie dorthin? Hatte die Kleine etwa das kurze Gespräch von Mrs. Gross mit einer Dame genutzt, um sich hierher zu stehlen, während Miles mich mit seinem Gespräch erfolgreich abgelenkt hatte? Eindeutig. Es sind Floras Blumen. Ein schlichter Grabstein. Hier ruht Violet Chessel. Sie starb in Sünde. Friede ihrer armen Seele. An eine Teilnahme am Gottesdienst war nicht mehr zu denken. Ich rannte zurück durch den gesamten Park, hoffte aufzuwachen und festzustellen, dass dies alles nur ein Albtraum war.

0: Außer Atem taumelte ich in die große Halle von Blei.
1: Los. Stell dich nicht so an.
2: Nicht. Die Kinder könnten uns sehen.
1: Die Kinder. Und wenn schon. Komm jetzt.
2: Peter, ich...
1: Ich spüre doch genau, dass du es willst. Es gefällt dir. Du willst es immer wieder. Sag es, Violet. Ich will hören, dass du es sagst. Sie sind draußen im Park. Sie werden uns nicht stören. Also.
2: Peter, ich. Ja.
3: Aufhören! Aufhören! Ihr widerlichen, verdorbenen Teufel, ihr! Ihr seid tot! Lasst uns endlich in Frieden!
4: Unser sind die Kinder!
3: Nein! Es ist mein Haus und es sind meine Kinder!
0: Für einen kurzen Moment dachte ich daran, von diesem verfluchten Ort zu flüchten. Atemlos rannte ich zum Schulzimmer. Sie war mir jedoch zuvorgekommen und hatte bereits hinter meinem Pult Platz genommen. Als habe sie darauf gewartet, mich in meinem eigenen Reich zu stellen.
2: Wir leiden. Leiden furchtbare Qualen. Die Kinder können helfen. Sie müssen die Qualen mit uns teilen. Sie gehören zu uns.
3: Es sind meine Kinder. Ich bin für sie verantwortlich. Ich liebe sie.
2: Aber sie hassen dich. Beide hassen dich. Sie lachen sogar über dich, wenn du ihnen den Rücken zukehrst. Und deine Freundin, Mrs. Gross, glaubt, dass du verrückt geworden bist und den Kindern gefährlich werden könntest.
3: Lügen! Alles Lügen!
2: Verschwinde von hier. Niemand wird dich vermissen.
3: Ich werde die Kinder nicht euch überlassen. Es ist meine Pflicht. Er hat sie mir übertragen.
2: Träumerin, glaubst du, unser Herr wird dich für das loben, was du hier angerichtet hast? Nein. Du liebst ihn heimlich, was?
3: Das ist nicht wahr.
2: Du bist ja so leicht zu durchschauen in deinen Pfarrerstochterträumen von einem braven Glück als Herrin von Blei mit ihm und den beiden Kindern.
3: Du Verdammte!
2: Er erinnert sich nicht einmal mehr an deinen Namen.
3: Du elendes, widerwärtiges Weib!
2: Niemand wird dich vermissen, wenn du fortgehst.
0: Der Regen prasselte an das Fenster. Schweißnass und in Tränen saß ich bewegungslos so lange im Schulzimmer, bis die Kinder und Mrs. Gross aus der Kirche zurückkehrten.
5: Da sind Sie ja, Miss. Wir haben uns schon Sorgen gemacht.
3: Sie war hier, Mrs. Gross.
5: Wer?
3: Sie hat hier auf mich gewartet.
5: Ach, Sie sind ja völlig aufgelöst. Was ist denn geschehen?
3: Aufgelauert hat sie mir.
5: Aber wer denn nur?
3: Miss Chesley.
5: Was?
3: Sie hat fürchterliche Dinge gesagt.
5: Sie haben mit ihr gesprochen?
3: Ja, sie und Quint sind zu allem entschlossen. Es ist wahr. Es ist alles wahr. Ich bilde mir das nicht ein, Mrs. Gross. Sie wollen die Kinder.
5: Aber warum denn nur?
3: Sie leiden Qualen. Diese Qualen wollen sie teilen. Mit den Kindern. Diesem Spuk muss ein Ende gemacht werden. Und zwar schnell.
5: Was heißt das?
3: Ich habe keine Wahl. Ich werde unserem Herrn schreiben müssen.
5: Ach ja, Miss, bitte tun Sie das.
3: Er muss alles erfahren. Auch, dass Miles von der Schule verwiesen wurde, weil er durch und durch verdorben ist. Was kein Wunder ist, bei dem Treiben, dem die Kleinen hier in diesem Haus ausgesetzt waren.
5: Aber nein, Mist.
3: Ich liebe die Kinder abgöttisch. Aber wir müssen uns von dem Gedanken verabschieden, dass sie Unschuldsengel sind. Das sind sie nicht. Sie tun nur das, was diese Verlorenen ihnen einflüstern.
5: Sie machen mir Angst, Miss. Bitte schreiben Sie. Schreiben Sie dem Herrn. Er muss kommen und mit eigenen Augen sehen, was hier vorgeht.
3: Ja.
0: Den Brief aufzusetzen kostete mich große Mühe. Ich versuchte, möglichst genau zu formulieren, wie es dazu kam, dass ich den mir übertragenen Aufgaben und Pflichten nicht gewachsen zu sein schien. Mittlerweile war das Wetter noch schlechter geworden. Ein Sturm fegte um das Haus. In seinem Tosen meinte ich, die verhassten Stimmen der Verderber zu hören. Ich nahm meine Kerze und ging zu den Schlafzimmern. Flora lag schlafend in ihrem Bett. Vor Miles Tür lauschte ich erst einmal.
6: Kommen Sie doch herein. Ja, Sie da draußen. Hallo?
0: Warum schläfst du denn nicht, Miles?
7: Ich denke nach.
0: Und an was denkst du?
7: An Sie, meine Liebe. Und diese merkwürdige Angelegenheit.
0: Die merkwürdige Angelegenheit?
7: Nun ja, die Art, wie Sie mich erziehen und all das Übrige.
0: Das Übrige?
7: Ach, Sie wissen schon.
0: Du sollst ja wieder in die Schule gehen, Miles. Wenn es das ist, was dich so sehr beschäftigt. Allerdings nicht in deine alte Schule. Wir werden wohl eine andere, eine bessere für dich finden müssen. Wie konnte ich ahnen, dass du so viel darüber nachdenkst? Schließlich hast du nie etwas davon erzählt, wie dein Leben früher war, in der Schule. Und hier auf Blei.
7: Ich ahnte ja nicht, dass Sie sich dafür interessieren.
0: Wenn es etwas gibt, das du mir sagen möchtest.
7: Um ehrlich zu sein, Miss, es gibt da was. Ah!
0: So was, jetzt ist die Kerze ausgegangen. Oh, es ist nichts, Miles. Der Wind hat nur das Fenster aufgedrückt. Ich werde es wieder schließen.
1: Miles, es muss unser Geheimnis bleiben. Sie ist böse. Du darfst ihr nicht trauen.
0: Nun?
7: Ich bin schrecklich müde, Miss.
0: Aber du wolltest mir doch noch etwas sagen, Miles. Rede es dir von der Seele.
7: Ich weiß nicht, was Sie meinen. Mein Onkel sollte herkommen.
0: Du hast recht. Ich habe einen Brief an ihn begonnen.
7: Dann schreiben Sie ihn fertig. Gute Nacht.
0: Gute Nacht, Miles. Ich schrieb den Brief an unserem Herrn am nächsten Tag nach dem Tee zu Ende, versiegelte ihn und adressierte ihn sorgsam.
8: Herein.
5: Verzeihen Sie, Miss. Ich wollte fragen, ob Sie den Brief geschrieben haben. Lucas wird später noch ins Dorf gehen.
0: Ich bin gerade damit fertig, Mrs. Gross.
5: Ich würde ihn dann zu den anderen Dingen in der Halle legen, die er erledigen muss.
0: Gut.
5: Ja.
0: Wo sind die Kinder?
5: Im Kaminzimmer. Miles liest Flora vor.
7: Nein, tut er nicht.
5: Oh, hast du mich erschreckt, Miles?
7: Verzeihen Sie, Mrs. Gross. Das wollte ich nicht.
5: Schon gut.
0: Ach, Mrs. Gross?
5: Ja, Miss?
0: Hier, der Brief.
5: Ach, ja.
7: An meinen Onkel?
0: Ja, Miles. Aber versprich dir nicht zu viel davon.
7: Ich wollte fragen, ob es Ihnen Freude machen würde, wenn wir uns ein wenig unterhalten, meine Liebe.
0: Aber gerne, Miles, sehr gerne. Bitte, schließ die Tür.
7: Ja. Sind Sie glücklich hier?
0: Hm?
7: Wir machen uns demnächst Sorgen um Sie.
0: Ich bin sogar sehr glücklich, bei euch sein zu können. Spürst du das nicht?
7: Manchmal sind sie so merkwürdig. Das macht uns Angst. Flora und mir.
0: Flora? Wo ist Flora? Sie habe ich ja ganz vergessen. Miles, wo ist deine Schwester?
7: Ich weiß nicht, meine Liebe.
0: Das habt ihr ja schlau eingefädelt.
7: Wie meinen Sie das?
0: Flora! Flora! Flora! Mrs. Gross!
5: Um Himmels Willen, Miss, was ist denn?
0: Wo ist Flora?
5: Ist sie denn nicht bei Ihnen? Sie sagte, sie wollte zu Ihnen in die Bibliothek.
0: Sie ist nicht bei uns.
5: Dann wird sie oben sein. Ich werde nachsehen.
0: Ach, die Mühe können Sie sich sparen. Ich weiß sehr genau, wo sie ist. Bei ihr, Mrs. Gross.
5: Wen meinen Sie, Miss?
0: Miss Jessel natürlich. Oh. Miles sollte mich ablenken, sodass ich Flora ungestört zum See stehlen konnte. Kommen Sie schnell, wir dürfen keine Zeit verlieren.
5: Ja, aber...
0: So kommen Sie doch schon!

0: Miss, bitte nicht so schnell.
1: Beeilen Sie sich doch. Wir müssen zum Wasser.
0: Ja.
1: Zu der Stelle, an der sie schon einmal versucht hat, sich dem Kind zu zeigen. Ich hatte die ganze Zeit das Gefühl, dass Flora nur den rechten Moment abpassen wollte, allein zum See zurückzukehren. Jetzt hat Miles diesen Moment meiner Unaufmerksamkeit herbeigeführt.
0: Sie glauben, dass die Kinder wirklich zueinander von den Toten sprechen?
1: Sie reden über Dinge, bei denen uns die Haare zu Berge stehen würden. Und wenn Flora am See ist, dann ist Miss Jessel sicherlich nicht weit.
0: Keine Spur von Flora.
1: Aber sehen Sie, das Boot ist weg.
0: Ja.
1: Ach, schnell. Schnell kommen Sie. Wir laufen um den See herum. Sie hat das Boot genommen, um schneller an das jenseitige Ufer zu kommen. Dorthin, wo die Verruchte schon einmal erschienen ist.
0: Das Kind? Ganz allein?
1: Sie ist nicht allein.
0: Gott im Himmel. Hoffentlich müssen wir nicht den ganzen See umrunden. Da ist sie, Miss!
1: Ach.
0: Flora! Flora!
2: Mrs. Gross, Miss!
0: Was hast du uns für einen furchtbaren Schrecken eingejagt? Warum läufst du denn hierher und nimmst auch noch das Boot?
1: Ich habe Ihnen doch gesagt, warum, Mrs. Gross.
2: Was ist mit ihr, Mrs. Gross? Sie sieht mich schon wieder so böse an.
1: Aber Flora, ich...
2: Wo ist Miles?
1: Ich will es dir sagen, wenn du mir sagst, wo Miss Jessel ist.
2: Miss Jessel?
1: Ja, Flora. Miss Jessel. Ihretwegen hast du dich doch davon gemacht. Du wolltest dich hier mit ihr treffen, nicht wahr? Also, wo ist sie? Sag es uns, Flora. Das Spiel ist aus.
2: Mrs. Gross, sie macht mir Angst.
0: Das geht jetzt aber wirklich zu weit, Miss.
1: Schluss mit den Lügen. Da, da ist sie. Dort am jenseitigen Ufer. Sehen Sie, Mrs. Gross, dort ist diese beutelüsterne Dämonin.
0: Wo?
2: Ich sehe nichts.
1: Oh, doch, du unseliges Geschöpf. Ich weiß genau, dass du sie siehst. Da! Du hast sie gerufen. Sieh doch hin! Da steht deine Freundin. Miss Jessel, deine tote Erzieherin.
0: Was für ein grässlicher Einfall, Miss, das arme Kind so zu erschrecken. Sie ist ja völlig verstört. Komm, Flora, beruhige dich. Wie sollte denn auch Miss Jessel dort sein, wo sie doch tot und begraben ist?
1: Aber Mrs. Gross, Sie sehen sie doch auch.
0: Da ist nichts, Miss. Gar nichts.
2: Ich weiß nicht, was Sie von mir wollen. Ich sehe niemanden. Ich habe nie etwas gesehen. Sie sind eine gemeine Person. Ich kann Sie nicht ausstehen.
1: Mich?
2: Ja, Sie. Ich hasse Sie. Ich hasse Sie. Bringen Sie mich weg von ihr, Mrs. Gross. Ich kann sie nicht ertragen.
1: Gehen Sie mit ihr, Mrs. Gross. Gehen Sie. Sie ist verloren.
0: Komm, Liebes, komm. Beruhige dich. Alles wird wieder gut. Hier. Oh, komm.
3: Als ich mich zurück ins Haus geschleppt hatte, stellte ich fest, dass alle Habseligkeiten der kleinen Flora bereits aus meinem Zimmer verschwunden waren. Ich hatte meine Kleine für immer verloren. Das Haus war erfüllt von ihrem Schreien. Ich zog mich in die Bibliothek zurück.
0: Oh, Miss, da sind Sie ja wieder.
1: Wie geht es, Flora, Mrs. Gross?
0: Sie hat einen schweren Schock, der zu einem Nervenfieber zu werden droht.
1: Sie leugnet noch immer, dass sie heute Nachmittag etwas sah?
0: Vollständig. Ich will sie auch nicht drängen. Sie hören ja selbst. Sie ist außer sich. Die ganze Sache hat sie furchtbar mitgenommen.
1: Sie müssen Flora von hier fortbringen, Mrs. Gross.
0: Gut, Miss. Aber wohin denn nur?
1: Nach London, zu ihrem Onkel. Bloß fort von hier. Fort von denen, die sie ins Verderben stürzen wollen.
0: Und Master Miles?
1: Lassen Sie mich mit ihm hier allein zurück. Und sorgen Sie dafür, dass sich die Kinder vor Floras Abreise unter keinen Umständen sehen oder sprechen können.
0: Ja.
1: Sie hatten doch nicht etwa bereits die Gelegenheit?
0: Oh nein, Miss. Immer wenn ich aus dem Zimmer ging, blieb eines der Mädchen bei ihr. Und ich schloss von außen ab.
1: Gut so. Man darf ihnen nicht trauen. Miles will mir etwas sagen. Gebe Gott, dass es so ist. Dann wäre der Bann gebrochen und er gerettet. Noch ein wenig mehr Zeit mit ihm. Und er wird bekennen.
0: Ich werde morgen früh mit Flora aufbrechen. Sie muss fort von hier. Ja, sie muss fort.
1: Wollen Sie damit andeuten, dass Sie heute Nachmittag doch etwas gesehen haben?
0: Nein, aber gehört.
1: Gehört? Ich verstehe nicht.
0: Von Flora. Entsetzliche Sachen. Schmutzige Worte und Dinge, die... Oh. Die widerwärtigsten Reden, Miss... Ich könnte sie Ihnen nicht wiederholen.
1: Über mich?
0: Ja, ja, Miss, über Sie. Es ist unvorstellbar. Solche Worte aus dem Mund der kleinen Lady. Ich kann mir gar nicht denken, wo sie das nur herhaben könnte.
1: Dafür kann ich es mir umso mehr denken. Es sind Ihre Worte. Worte, die beiden Sie gelehrt haben, die sie aufgeschnappt hat, wenn sie bei ihrem widerwärtigen Treiben belauscht und beobachtet hat.